obwohl sie gar nicht geimpft worden waren. Die angeblichen Impfungen soll er bei der Kassenärztlichen Vereinigung abgerechnet und so mehr als 21.000 Euro ergaunert haben. Der Arzt hat die Vorwürfe bereits gestanden. Jetzt muss das Landgericht Nürnberg entscheiden, ob es zum Prozess kommt. Gegen mehr als 100 Eltern der betroffenen Kinder laufen ebenfalls Ermittlungen.

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1: Aus Frankreich und aus Hollywood kommen zwei neue Filme in unseren fränkischen Kinos. Vorhang auf für Oh La La 2 und One Night Only.
2: Mom, ich glaube, ich bleib einfach hier.
3: Nein, du solltest heute ausgehen.
1: Sagt die Mutter des Pizzabäckers Owen zu Beginn von One Night Only. Denn nur heute Nacht ist es Singles gesetzlich erlaubt, Sex zu haben. Also gut, Owen macht sich auf die Socken und trifft die muntere Ellie.
4: Deine Ohren sehen aus wie Autotüren.
5: Deine Nase ist zu klein für dein Gesicht.
6: Mit deinem Kinn kann man Holz hacken.
7: Deine Beine machen keinen Sinn.
6: Dein Haaransatz macht keinen Sinn. Was ist mit deinem Auge?
7: Allergie.
6: Ach echt?
1: Ja, läuft nicht gerade gut zwischen den beiden. Und so gehen sie erstmal wieder getrennte Wege. Aber im Laufe der Nacht trifft Ellie wieder auf Owen und er macht ihr eine Pizza.
6: Das ist die beste Pizza, die ich hier hatte. Ich glaube, besser als Sex.
7: Was findest du am besten?
6: Den extra Käse.
7: Beim Sex.
6: Das Vorspielen.
7: Das ist eine typische Frauenantwort.
6: Und du so?
7: Für mich geht's ums Danach.
6: Oh, komm schon.
7: Schon. Zwei Menschen liegen da und teilen ein Geheimnis.
1: Nun ja, die Handlung ist durchaus vorhersehbar, aber One Night Only ist romantisch schön und macht auch viel Spaß. Beispielsweise bei der Suche nach dem letzten Kondom in der Stadt. Im ersten Oh La La Film vor 2 Jahren hat der Weinhändler Frederik erfahren, dass er genetisch nur zu 15% Franzose ist. In Oh La La 2 will er nun wissen, woher die restlichen 85% kommen. Ergebnis: Das Labor sagt, die Gene sind türkisch.
8: Ihre Tochter hat gewusst, dass sie Türke sind. Sie arbeitet hier. Wunderbare Frau.
9: Das interessiert mich nicht.
8: Wir haben ihr gleich Bescheid gesagt.
9: Dann weiß meine Tochter davon und hat nichts gesagt. Also die kriegt was zu hören. Ich bin kein Franzose. Ich bin zu 0% Franzose. Wie ein Magerquark.
1: Auch wenn Frankreichs Starkomiker Christian Clavier wieder die Hauptrolle spielt, an den Witz des ersten Teils kommt Oh La La 2 nicht heran. Stefan Grundler, 98,6 Charivari, Kinoredaktion.

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13: Ich bin Moritz Einzel. Ein bewährtes Mittel der Meinungsbildung vor Wahlen ist das TV-Duell. Und am Abend gab es die MDR-Wahlarena für Sachsen-Anhalt. Da haben sich unter anderem CDU-Ministerpräsident Schulze und sein AfD-Herausforderer Siegmund gegenübergestanden. Siegmund sprach angesichts der hohen Umfragewerte für seine Partei von Geschlossenheit.
14: Also ich weiß nicht, wo Herr Merz aktuell in ihrem Wahlkampf ist. Sie schämen sich ja für ihren Bundeskanzler. Er wurde ausgeladen, wenn ich das richtig verstehe. Wir arbeiten zusammen in der AfD. Da ist niemand eine Marionette. Wir sind ein Team. Und das ist der ganz große Unterschied in der AfD.
13: Schulze entgegnete, dass Siegmund keine echten Antworten liefere.
15: Er schafft eines, er schafft ein Gefühl. Er sagt, alles ist möglich. Das ist aber eine Aussage, die würde ich nie auf meine Plakate schreiben, weil es ist nicht alles möglich. Man muss realistisch mit den Menschen sprechen.
13: In Sachsen-Anhalt wird am 6. September ein neuer Landtag gewählt. Die geplante Zuckersteuer soll nicht auf zuckerfreie Light- und Zero-Getränke ausgeweitet werden. Das hat Finanzminister Klingbeil gestern klargestellt. Ein entsprechender Vorschlag aus seinem Ministerium sei lediglich ein interner Arbeitsstand gewesen.
16: Aber am Ende treffe ich als Minister die Entscheidung, was ich vorlege. Und ich bin da sehr klar, es wird keine Steuer geben auf nicht zuckerhaltige Getränke.
13: Besteuert werden sollen zuckerhaltige Getränke ab dem kommenden Jahr. Nach einer heftigen Sturzflut werden in Nepal und Tibet hunderte Menschen vermisst, darunter viele Touristen. Die Such- und Rettungsarbeiten laufen. Bisher bestätigt ist, dass mehr als 150 Menschen ums Leben gekommen sind. Videos zeigen, wie Häuser, Straßen und Brücken weggeschwemmt wurden. Eine Eislawine könnte einen Fluss blockiert und so die Flutwelle ausgelöst haben. Nach einer Klage von mehreren US-Bundesstaaten gegen den Facebook-Mutterkonzern Meta hat

0: sich beide Seiten auf einen Vergleich geeinigt. Das Unternehmen zahlt rund 16,7 Milliarden Dollar an die Bundesstaaten. Außerdem wird der Konzern von Mark Zuckerberg dazu verpflichtet, zeitliche Begrenzungen und nächtliche Sperren für Teenager einzuführen. Der Schauspieler und Sänger Tim Curry ist im Alter von 80 Jahren gestorben. Das teilte seine Managerin mit. Im Kultklassiker The Rocky Horror Picture Show spielte der Brite Dr. Frankenfurter. Außerdem verkörperte Curry 1990 den bösen Clown Pennywise in Stephen Kings Es.
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2: Mit Chris Wahle. Der Nürnberger Tiergarten hat sich von einem sibirischen Tiger verabschiedet. Der 15-jährige Tigerkater Manu ist in den Zoo Landau umgezogen. Vor dem Umzug wurde die Großkatze mit einem speziellen Training auf den Transport vorbereitet. Begleitet von zwei vertrauten Pflegerinnen verlief die Reise in die Südpfalz problemlos. Dort lebt bereits Tigerkatze Daria. Ob die beiden künftig gemeinsam gehalten werden können, soll sich in den kommenden Wochen zeigen. Erste Begegnungen durch ein Gitter sind positiv verlaufen. Nürnberg setzt künftig stärker auf die Zucht asiatischer Löwen und hält deshalb vorerst keine sibirischen Tiger mehr.
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1: Ich bin Moritz Einzel. Die Videos, die sich im Internet verbreiten, sehen aus wie aus einem Katastrophenfilm, aber sie sind echt. Eine gigantische Sturzflut, die alles wegreißt, was ihr in den Weg kommt. Häuser, Straßen, Menschen. Nach der Sturzflut in Nepal werden hunderte Menschen vermisst, darunter viele Touristen. Bestätigt sind mehr als 150 Todesopfer. Als Ursache für das Unglück wird eine Eislawine vermutet, die einen Fluss blockiert haben könnte, wodurch dann die Flutwelle ausgelöst wurde. Nach der Kabinettsklausur in Neu-Hardenberg hat Bundesfinanzminister Klingbeil die Regierung dazu aufgerufen, geschlossen zusammenzuarbeiten. In der ARD sagte der SPD-Chef:
2: Ich will persönlich alles dafür tun, damit Deutschland ein starkes Land bleibt. Und dafür trage ich Verantwortung und die will ich wahrnehmen. Und diese Ernsthaftigkeit habe ich jetzt aber auch während der Kabinettsklausur bei allen gespürt.
1: Angesichts des Erstarkens rechtsextremer Kräfte und der Sorge vieler Menschen um ihre Arbeitsplätze müssten die anstehenden Aufgaben entschlossen angegangen und die Ergebnisse gemeinsam kommuniziert werden. Nach dem Niedrigwasser will die Bundesregierung jetzt mehr Geld in den Ausbau der Wasserstraßen stecken. Der Koordinator für maritime Wirtschaft und Tourismus PLOS hat der Rheinischen Post gesagt, bisher sei rund 1 Milliarde Euro für Investitionen vorgesehen gewesen. Durch Mittel aus dem Sondervermögen Infrastruktur stünden nun 1,2 Milliarden zur Verfügung. Auch wenn die Pegel mittlerweile gestiegen seien, es brauche Maßnahmen, um besser mit Niedrigwasser umzugehen, so PLOS. Aus einem Tank in der Eisarena in Passau ist Ammoniak ausgetreten. Rund 70 Menschen wurden laut Polizei aus dem angrenzenden Erlebnisbad evakuiert, etwa 50 Besucher und 20 Mitarbeiter. Anwohner wurden gebeten, Türen und Fenster geschlossen zu halten. Das Gas soll aus einem Leck in der Kühlanlage ausgetreten sein, das lange nicht gefunden werden konnte. Am späten Abend hieß es dann, der Einsatz sei beendet, Verletzte gab es wohl nicht. Der frühere Nationalspieler André Rankl soll neuer Eishockey-Bundestrainer werden. Der 40-Jährige folgt nach übereinstimmenden Medienberichten auf Harold Kreis, der nach der enttäuschenden WM im Mai gehen musste. Für Rankl wird es im Seniorenbereich die erste Aufgabe als Cheftrainer.
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3: Mit Chris Wahle. In Eckental ist ein Schockanruf jetzt kläglich gescheitert. Betrüger hatten eine 25-jährige Frau angerufen und behauptet, ihr Sohn habe einen schweren Unfall verursacht. Für eine angebliche Kaution verlangte der falsche Polizist einen hohen fünfstelligen Betrag. Die Frau durchschaute die Masche und spielte mit. Während sie den Mann weiter in der Leitung hielt, alarmierte ihr jüngerer Bruder die echte Polizei. Wenig später tauchte dann tatsächlich ein 23-jähriger Mann auf, um das Geld abzuholen. Die Polizei konnte ihn dabei direkt festnehmen. Jetzt ermittelt die

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1: Lebensgroße Poster von den Lieblingsstars, die Ratschläge von Dr. Sommer und nackte Menschen. Na klar, die Rede ist natürlich von der Bravo, wird 70 und auf der allerersten Bravo-Titelseite war Marilyn Monroe. Und die Bravo hatte noch den Untertitel Die Zeitschrift für Film und Fernsehen. Und seitdem hat die Bravo ganze Generationen durch die Teenagerjahre begleitet. Und einer, der die Bravo bestens kennt, ist der ehemalige Chefredakteur Alex Gerner. 25 Jahre ist er bei der Bravo gewesen. Haben Sie selbst als Teenie die Bravo gelesen eigentlich?
2: Ich war früher natürlich begeisterter Bravo-Leser. Es gab ja gar nichts anderes in den 70er Jahren. Und mein Zimmer war zugekleistert mit Postern von Kiss, AC/DC, Motorhead. Ja, also ich war eher von der Hardrock-Fraktion, die aber im Bravo damals ja auch sehr rege stattfand.
1: Ja, worin lag denn schon früher der Reiz der Bravo?
2: Ja, die Bravo hat die Jugendlichen früher natürlich fasziniert, mich eingeschlossen, weil es einfach das Fenster war zur großen, weiten Welt. Man hat erfahren, wie Stars leben, was Stars vorhaben, wie sie jetzt aussehen, ihre neuen Looks. Ja, da musste man die Bravo lesen. Und auch in der DDR gab es damals viele, viele Fans, die heimlich Bravo lesen.

0: lesen mussten. Das war also abenteuerlich damals.
1: Ja, irgendwann wird man da mal 11, 12, 13, man kommt in die Pubertät und interessiert sich natürlich dann auch für das andere Geschlecht. Wie wichtig war und ist denn die Bravo in Bezug auf, ja, auf die sexuelle Aufklärung?
0: Da hat Bravo ja Pionierarbeit geleistet, schon Mitte, Ende der 60er Jahre. Da ging es los mit dem Knigge für Verliebte, aus dem schließlich dann das Dr. Sommer-Team wurde. Und früher wurde Bravo ja von manchen Eltern sogar verboten. Und heutzutage weiß man aber, dass diese Eltern sehr froh waren, dass Bravo ihnen viel Arbeit erspart hat.
1: Wie haben sich denn die Themen in der Bravo über die Jahre geändert?
0: Die Bravo wurde 1956 gegründet als Magazin für Film und Fernsehen. Dann kam aus Amerika ein Sänger, der hieß Elvis Presley. Und mit ihm wurde Bravo dann auch zur Musikzeitschrift. Und auch jetzt heutzutage im Zeitalter der Digitalisierung hat sich Bravo verändert. Natürlich auch hin zur digitalen Marke. Es ist ein Phänomen. Auch die gedruckte Bravo gibt es noch immer.
1: Okay, welchen Stellenwert hat die Bravo heute?
0: Die Marke ist nach wie vor sehr, sehr bekannt, denn es gibt ja auch noch die Bravo Hits Sampler, ja, und Bravo ist digital aufgestellt, ja, und erreicht dort natürlich die Jugendlichen. Und der Stellenwert ist nach wie vor da. Bravo ist auch nach wie vor ein Lebensratgeber, ja. Gerade so Themen wie Mobbing und Co., ja, die sind im Bravo natürlich sehr präsent, denn die betreffen die Jugendlichen heutzutage ja auch.
1: Sagt der ehemalige Chefredakteur der Bravo, Alex Gernandt. 25 Jahre war er bei der Bravo.
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1: Ich arbeite wirklich sehr gerne in unserer Behörde. Ich bin mit Leib und Seele Staatsanwältin.
2: Das sagt Seo Kim. Die junge Staatsanwältin mit asiatischen Wurzeln ist in Staatsschutz Opfer eines rassistischen Brandanschlags geworden. Statt den Fall abzugeben, entscheidet sich Seo, selbst zu ermitteln. Die Spur führt sie zu dem stadtbekannten Rechtsextremisten Sven Meyer und einer Asylbewerberin als Zeugin.
3: Dieser Mann, Sven Meyer?
4: Genau. Wir brauchen unbedingt Ihre Zeugenaussage vor Gericht.
5: Ich brauche

0: eine Wohnung in die Stadt.
1: Ich brauche einen Job, eine Schule, in der meine Kinder in Frieden zur Schule gehen können.
0: Jetzt, wo es um eine Staatsanwältin geht, soll ich plötzlich aussagen.
1: Wegen einer Staatsanwältin bringe ich unser Leben nicht in Gefahr.
2: Seo entdeckt, dass es in ihrer Behörde Akten gibt, die aber zurückgehalten werden. Gut, dass ihre Freundin darauf Zugriff hat oder besser gesagt hätte.
3: Die Einstellungen und die Ermittlungen gegen Unbekannt sind im Keller, richtig? Und die Geschäftsstelle hat doch sicher einen Kellerschlüssel.
4: Das kann ich nicht machen.
3: Ich will den Mittäter finden. Verstehst du das nicht? Hast du das Passwort der Teamleiterin?
4: Seo, echt jetzt? Du weißt, wie die sind. Nicht, wenn das rauskommt.
2: Aber Seju forscht immer weiter. Doch der Oberstaatsanwalt Forch spielt die Tat herunter und versucht, weitere Nachforschungen zu verhindern.
5: Auf wessen Seite stehen Sie eigentlich? Warum haben Sie denn kein Vertrauen in Ihre eigene Behörde?
3: Ich bin hier das Opfer.
5: Ja, aber das gibt Ihnen doch nicht das Recht, die Augen vor der Realität zu verschließen. Ich meine, Sie, reißen Sie sich jetzt mal zusammen, Frau Kim. Sie sind in erster Linie Repräsentantin dieses Staates.
2: Auch wenn die Geschichte frei erfunden ist, beim Ansehen von Staatsschutz bekommt man das ungute Gefühl, dass es so etwas wirklich geben könnte. Stefan Grundler, 98.6 Charivari, Kino.

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5: Ich bin Moritz Einzel. Die Videos, die sich im Internet verbreiten, sehen aus wie aus einem Katastrophenfilm, aber sie sind echt. Eine gigantische Sturzflut, die alles wegreißt, was ihr in den Weg kommt. Häuser, Straßen, Menschen. Nach der Sturzflut in Nepal werden hunderte Menschen vermisst, darunter viele Touristen. Bestätigt sind mehr als 150 Todesopfer. Als Ursache für das Unglück wird eine Eislawine vermutet, die einen Fluss blockiert haben könnte, wodurch dann die Flutwelle ausgelöst wurde. Nach der Kabinettsklausur in Neu-Hardenberg hat Bundesfinanzminister Klingbeil die Regierung dazu aufgerufen, geschlossen zusammenzuarbeiten. In der ARD sagte der SPD-Chef:
6: Ich will persönlich alles dafür tun, damit Deutschland ein starkes Land bleibt. Und dafür trage ich Verantwortung und die will ich wahrnehmen. Und diese Ernsthaftigkeit habe ich jetzt aber auch während der Kabinettsklausur bei allen gespürt.
5: Angesichts des Erstarkens rechtsextremer Kräfte und der Sorge vieler Menschen um ihre Arbeitsplätze müssten die anstehenden Aufgaben entschlossen angegangen und die Ergebnisse gemeinsam kommuniziert werden. Nach dem Niedrigwasser will die Bundesregierung jetzt mehr Geld in den Ausbau der Wasserstraßen stecken. Der Koordinator für maritime Wirtschaft und Tourismus PLOS hat der Rheinischen Post gesagt, bisher sei rund 1 Milliarde Euro für Investitionen vorgesehen gewesen. Durch Mittel aus dem Sondervermögen Infrastruktur stünden nun 1,2 Milliarden zur Verfügung. Auch wenn die Pegel mittlerweile gestiegen seien, es brauche Maßnahmen, um besser mit Niedrigwasser umzugehen, so PLOS. Aus einem Tank in der Eisarena in Passau ist Ammoniak ausgetreten. Rund 70 Menschen wurden laut Polizei aus dem angrenzenden Erlebnisbad evakuiert, etwa 50 Besucher und 20 Mitarbeiter. Anwohner wurden gebeten, Türen und Fenster geschlossen zu halten. Das Gas soll aus einem Leck in der Kühlanlage ausgetreten sein, das lange nicht gefunden werden konnte. Am späten Abend hieß es dann, der Einsatz sei beendet, Verletzte gab es wohl nicht. Der frühere Nationalspieler André Rankl soll neuer Eishockey-Bundestrainer werden. Der 40-Jährige folgt nach übereinstimmenden Medienberichten auf Harold Kreis, der nach der enttäuschenden WM im Mai gehen musste. Für Rankl wird es im Seniorenbereich die erste Aufgabe als Cheftrainer.
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8: Mit Chris Wahle. Falsche Impfungen, echte Rechnungen. Ein Arzt aus Niederbayern steht womöglich bald wegen rund 1300 Scheinimpfungen vor Gericht. Die zuständige Nürnberger Generalstaatsanwaltschaft hat den Allgemeinmediziner jetzt angeklagt. Er soll vor allem minderjährigen Patienten Masern, Mumps, Röteln Impfungen bescheinigt haben, obwohl sie gar nicht geimpft worden waren. Die angeblichen Impfungen soll er bei der Kassenärztlichen Vereinigung abgerechnet und so mehr als 21.000 Euro ergaunert haben. Der Arzt hat die Vorwürfe bereits gestanden. Jetzt muss das Landgericht Nürnberg entscheiden, ob es zum Prozess kommt. Gegen mehr als 100 Eltern der betroffenen Kinder laufen ebenfalls Ermittlungen.
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1: Ich bin Moritz Einzel. Eine Passage des Koalitionsvertrags hat im vergangenen Jahr für mächtig gute Laune in der Games-Branche gesorgt. Doch die darin erwähnten Steuererleichterungen hat Finanzminister Klingbeil jetzt auf der Gamescom in Köln nicht zusagen können.
2: Aber es steht im Koalitionsvertrag, wir reden darüber in der Regierung. Und angesichts der schwierigen Haushaltslage sind es trotzdem schwierige Gespräche. Ich kann Ihnen nur sagen, wir wollen etwas hinbekommen, auch gemeinsam mit den Ländern für die Branche.
1: In anderen Staaten wie Frankreich, Irland, Australien, Kanada und Großbritannien wird die Games-Branche bereits steuerlich gefördert. Wahlkampfendspurt in Sachsen-Anhalt. Die AfD kommt laut dem neuen ARD-Deutschland-Trend auf 42% und wäre damit klar stärkste Kraft. Allerdings würde sie der Erhebung zufolge ihr Ziel einer Alleinregierung verfehlen. Spitzenkandidat Siegmund sagte am Abend in der MDR-Wahlarena:
3: Egal wie diese Wahl ausgeht, wir haben ein gespaltenes Land, so oder so. Und das ist schlecht und das möchte ich nicht. Ich möchte, dass wir wieder miteinander zusammendenken, weil wir sind nur ein Volk.
1: CDU-Ministerpräsident Schulze hielt Siegmund vor, keine echten Antworten zu geben.
4: Ich labere nicht nur, ich liefere auch. Ich erzähle nicht nur, sondern ich liefere die Ergebnisse für dieses Land.
1: In Sachsen-Anhalt wird am 6. September ein neuer Landtag gewählt. Im französischen Caen ist ein Fahrer mit seinem Auto in eine Menschenmenge gerast. Dabei wurde mindestens ein Mensch getötet, 10 Personen wurden verletzt, 4 davon schwer. Medienberichten zufolge soll ein Streit vorausgegangen sein. Die Tat habe keinen terroristischen Hintergrund. Die Polizei nahm einen Verdächtigen fest. Ein Abschiebehäftling ist bei einem Transport im Landkreis Bamberg geflohen. Der 26-jährige Marokkaner war in Begleitung von Polizeibeamten. Bei einem Halt auf einem Parkplatz an der B505 bei Kottmannsdorf sei er weggelaufen. Mehrere Polizeistreifen und ein Hubschrauber suchten nach dem Mann. Die letzten Tickets für die Teilnahme an der Fußball-Champions League sind vergeben. Erstmals seit 15 Jahren ist Fenerbahce Istanbul wieder dabei. Nach einem 1:1 im Hinspiel gewannen die Türken das Playoff-Rückspiel bei Olympique Lyon mit 2:1. Auch Viking Stavanger aus Norwegen, AEK Athen aus Griechenland und Slovan Bratislava aus der Slowakei sind qualifiziert. Die Champions League-Liga-Phase wird heute Abend in Monaco ausgelost.
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5: Mit Chris Wahle. Der Nürnberger Tiergarten hat sich von einem sibirischen Tiger verabschiedet. Der 15-jährige Tigerkater Manu ist in den Zoo Landau umgezogen. Vor dem Umzug wurde die Großkatze mit einem speziellen Training auf den Transport vorbereitet. Begleitet von 2 vertrauten Pflegerinnen verlief die Reise in die Südpfalz problemlos. Dort lebt bereits Tigerkatze Daria. Ob die beiden künftig gemeinsam gehalten werden können, soll sich in den kommenden Wochen zeigen. Erste Begegnungen durch ein Gitter sind positiv verlaufen. Nürnberg setzt künftig stärker auf die Zucht asiatischer Löwen und hält deshalb vorerst keine sibirischen Tiger mehr.
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1: Mit gleich zwei Actionkrachern meldet sich Hollywood jetzt in unseren fränkischen Kinos. Vorhang auf für Mutiny und Das Ende der Sterne. In einer nahen Zukunft hat eine verheerende Pandemie in Das Ende der Sterne nahezu die gesamte Menschheit ausgelöscht. Zu den wenigen Überlebenden gehört Hick.
2: Und was hast du gemacht, bevor die Welt unterging?
3: Ich habe meine Frau geküsst und mit meinem Hund gespielt. Und jeden Tag habe ich gedacht, Mann, hast du ein scheiß Glück.
4: Jeder hat doch was, woran er sich festhält, oder? Ohne das wäre es ziemlich einsam.
1: Hick lebt mit seinem Hund in einem verlassenen Flugzeughangar in Colorado. Der Platz ist gut gegen marodierende Überlebende zu verteidigen. Und dabei hilft ihm der menschenfeindliche Ex-Soldat Bengley.
5: Wir haben keine Ahnung, was da draußen ist.
6: Was glaubst du, was du da findest? Fröhliche Menschen? Überall? Die Welt von damals existiert nicht mehr. Hier gibt's nur uns. Wir halten uns an dem fest, was mal war. Da draußen zählt nur eins, töten oder getötet werden. Das Einzige, was wir fürchten müssen, sind
7: die Überlebenden.
1: Und die sorgen schon bald für Chaos. Mit Stars wie Jacob Elordi, Josh Brolin und Guy Pearce verfilmt der Regiemeister Ridley Scott mit Das Ende der Sterne die apokalyptische Buchvorlage von Peter Heller.
8: Was zum Teufel willst du?
9: Vergeltung.
1: Und wenn das Actionstar Jason Statham will, sollte sich der Gegner warm anziehen. In Mutiny spielt er einen ehemaligen Soldaten, der seine Unschuld beweisen muss. Auf einem Frachtschiff entdeckt er Menschenschmuggler und eine Frau, die helfen will.
10: Mayday, Mayday, Mayday. Wir brauchen sofortige Notfallunterstützung.
11: Uns geht langsam die Zeit aus.
10: Wer zum Teufel sind Sie?
11: Jetzt zählt nur eins, Sie und diese Menschen in Sicherheit zu bringen. Vertrauen Sie mir, ich muss das beenden.
1: Und beim Beenden geht's richtig zur Sache. Jason Statham lässt es in Mutiny dermaßen krachen, dass der Film erst frei ab 18 Jahren ist. Stefan Grundler, 98.6 Charivari, Kinoredaktion.

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10: Ich bin Moritz Einzel. Eine Passage des Koalitionsvertrags hat im vergangenen Jahr für mächtig gute Laune in der Games-Branche gesorgt. Doch die darin erwähnten Steuererleichterungen hat Finanzminister Klingbeil jetzt auf der Gamescom in Köln nicht zusagen können.
11: Aber es steht im Koalitionsvertrag, wir reden darüber in der Regierung. Und angesichts der schwierigen Haushaltslage sind es trotzdem schwierige Gespräche. Ich kann Ihnen nur sagen, wir wollen etwas hinbekommen, auch gemeinsam mit den Ländern für die Branche.
10: In anderen Staaten wie Frankreich, Irland, Australien, Kanada und Großbritannien wird die Games-Branche bereits steuerlich gefördert. Wahlkampfendspurt in Sachsen-Anhalt. Die AfD kommt laut dem neuen ARD-Deutschland-Trend auf 42% und wäre damit klar stärkste Kraft. Allerdings würde sie der Erhebung zufolge ihr Ziel einer Alleinregierung verfehlen. Spitzenkandidat Siegmund sagte am Abend in der MDR-Wahlarena:
12: Egal wie diese Wahl ausgeht, wir haben ein gespaltenes Land, so oder so. Und das ist schlecht und das möchte ich nicht. Ich möchte, dass wir wieder miteinander zusammendenken, weil wir sind nur ein Volk.
10: CDU-Ministerpräsident Schulze hielt Siegmund vor, keine echten Antworten zu geben.
13: Ich labere nicht nur, ich liefere auch. Ich erzähle nicht nur, sondern ich liefere die Ergebnisse für dieses Land.
10: In Sachsen-Anhalt wird am 6. September ein neuer Landtag gewählt. Im französischen Caen ist ein Fahrer mit seinem Auto in eine Menschenmenge gerast. Dabei wurde mindestens ein Mensch getötet, 10 Personen wurden verletzt, 4 davon schwer. Medienberichten zufolge soll ein Streit vorausgegangen sein. Die Tat habe keinen terroristischen Hintergrund. Die Polizei nahm einen Verdächtigen fest. Ein Abschiebehäftling ist bei einem Transport im Landkreis Bamberg geflohen. Der 26-jährige Marokkaner war in Begleitung von Polizeibeamten. Bei einem Halt auf einem Parkplatz an der B505 bei Kottmannsdorf sei er weggelaufen. Mehrere Polizeistreifen und ein Hubschrauber suchten nach dem Mann. Die letzten Tickets für die Teilnahme an der Fußball Champions League sind vergeben. Erstmals seit 15 Jahren ist Fenerbahce Istanbul wieder dabei. Nach einem 1:1 im Hinspiel gewannen die Türken das Playoff-Rückspiel bei Olympique Lyon mit 2:1. Auch Viking Stavanger aus Norwegen, AEK Athen aus Griechenland und Slovan Bratislava aus der Slowakei sind qualifiziert. Die Champions League-Liga-Phase wird heute Abend in Monaco ausgelost.
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15: Mit Chris Wahle. In Eckental ist ein Schockanruf jetzt kläglich gescheitert. Betrüger hatten eine 25-jährige Frau angerufen und behauptet, ihr Sohn habe einen schweren Unfall verursacht. Für eine angebliche Kaution verlangte der falsche Polizist einen hohen fünfstelligen Betrag. Die Frau durchschaute die Masche und spielte mit. Während sie den Mann weiter in der Leitung hielt, alarmierte ihr jüngerer Bruder die echte Polizei. Wenig später tauchte dann tatsächlich ein 23-jähriger Mann auf, um das Geld abzuholen. Die Polizei konnte ihn dabei direkt festnehmen. Jetzt ermittelt die Nürnberger Kripo.
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1: Es war einmal eine alte Schweinemutter. Die hatte drei kleine Schweinchen. Die aßen und aßen, so viel sie nur konnten. Und als sie so groß waren, dass sie in dem Haus, in dem sie wohnten, keinen Platz mehr finden konnten, sagte die Mutter zu ihnen, »Ihr könnt jetzt nicht mehr bei mir bleiben. Jedes muss ein Haus für sich selber haben.« Und sie schickte sie in die weite Welt hinaus. Das erste Schweinchen begegnet einem Mann mit einem Bund Stroh. Es sagt zu ihm, »Bitte, lieber Mann, gib mir das Stroh. Ich will mir ein Haus darauf bauen.« Da sagt der Mann, »Gib mir erst von deinen Borsten. Ich will mir eine Bürste daraus machen.« Nun gibt ihm das Schweinchen von seinen Borsten. Der Mann gibt ihm das Stroh und hilft ihm das Haus aufbauen. Vorne hat das Haus eine große Tür und hinten eine kleine Tür. Dann schaut das Schweinchen sein Strohhaus an und singt, »Ich hab ein schönes Haus von Stroh, ich bin so sicher und so froh, und kommt der böse Wolf vorbei, dann lache ich hihi hi hi.« Das zweite Schweinchen begegnet einem Mann mit einem Bund Holz. Es sagt zu ihm, »Bitte, lieber Mann, gib mir das Holz. Ich will mir ein Haus daraus bauen.« Der Mann aber sagt, »Gib mir erst von deinen Borsten. Ich will mir eine Bürste daraus machen.« Nun gibt ihm das Schweinchen von seinen Borsten. Der Mann gibt ihm das Holz und hilft ihm das Haus aufbauen. Vorne hat das Haus eine große Tür und hinten eine kleine Tür. Dann schaut das Schweinchen sein Holzhaus an und singt, »Ich hab ein schönes Haus von Holz, ich bin so sicher und so stolz, und kommt der

0: Üsewolf vorbei, dann lache ich, hi, hi, hi, hi. Das dritte Schweinchen begegnet einem Mann, der zieht einen Karren voll Ziegelsteine. Es sagt zu ihm, bitte, lieber Mann, gib mir von den Ziegelsteinen, ich will mir ein Haus daraus bauen. Der Mann aber sagt, gib mir erst von deinen Borsten, ich will mir eine Bürste daraus machen. Das Schweinchen gibt ihm so viel er davon haben will, und der Mann gibt ihm die Ziegelsteine und hilft ihm das Haus aufbauen. Vorn hat das Haus eine große Tür und hinten eine kleine Tür. Dann schaut das Schweinchen sein Ziegelhaus an und singt, ich hab ein schönes Haus von Stein, es ist so sicher und so fein, und kommt der böse Wolf herbei, dann lache ich, hi, hi, hi, hi. So lebt nun jedes Schweinchen in seinem eigenen kleinen Haus, und jedes ist glücklich und zufrieden. Da kommt eines Tages der Wolf aus dem Wald, klopft an die große Tür des kleinen Strohhauses und ruft, liebes, gutes, kleines Schwein, lass mich doch zu dir hinein. Das Schweinchen aber antwortet,
1: bin ganz allein, ich lass dich nicht ins Haus herein.
0: Da sagt der Wolf, ich werde strampeln und trampeln, ich werde husten und prusten und dir dein Haus zusammenpusten. Und der Wolf strampelt und trampelt, er hustet und pustet das ganze Haus zusammen. Aber das kleine Schweinchen ist nicht mehr da. Es ist hinten durch die kleine Tür zum zweiten Schweinchen ins Holzhaus gelaufen. Da geht der Wolf zum Holzhaus, klopft vorn an die große Tür und ruft, liebes, gutes, kleines Schwein, lass mich doch zu dir hinein. Das zweite Schweinchen aber antwortet,
1: bin ganz allein, ich lass dich nicht ins Haus herein.
0: Da sagt der Wolf, ich werde strampeln und trampeln, ich werde husten und prusten und dir dein Haus zusammenpusten. Und der Wolf strampelt und trampelt und hustet und pustet das ganze Haus zusammen. Aber die zwei kleinen Schweinchen sind nicht mehr da. Sie sind hinten durch die kleine Tür zum dritten Schweinchen ins Ziegelhaus gelaufen. Da geht der Wolf zum Ziegelhaus, klopft vorn an die große Tür und ruft, liebes, gutes, kleines Schwein, lass mich doch zu dir hinein. Das dritte Schweinchen aber antwortet,
1: bin ganz allein, ich lass dich nicht ins Haus herein.
0: Da sagt der Wolf, ich werde strampeln und trampeln, ich werde husten und prusten und dir dein Haus zusammenpusten. Und der Wolf strampelt und trampelt, er hustet und prustet, aber er kann das Haus nicht zusammenpusten. Da wird er schrecklich zornig und brüllt, wart nur, gleich hab ich dich. Und macht sich daran, durch den Kamin ins Haus zu klettern. Als die drei Schweinchen merken, was der Wolf im Sinne hat, sagt das erste Schweinchen,
1: was sollen wir tun?
0: Das zweite Schweinchen, ich will ein großes Feuer im Kamin anmachen. Und das dritte Schweinchen,
1: ich will einen großen Topf mit Wasser in den Kamin hängen.
0: Das tun sie auch. Nicht lange danach, das Feuer prasselt schon lustig und das Wasser ist gerade am Sieden, da kommt der Wolf den Kamin herunter und platsch, plumpst er mitten ins heiße Wasser hinein und schnell geben die Schweinchen noch einen Deckel darauf. Dann tanzen sie vor Freude um den Kamin herum und singen, der Wolf ist tot, der Wolf ist tot, ein Ende hat die große Not. Dann baute sich das erste Schweinchen ein Ziegelhaus und das zweite auch. Und fortan lebten alle drei zufrieden und froh.
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1: Ich bin Moritz Einzel. Guten Morgen. Nach der Sturzflut in Nepal ist das ganze Ausmaß der Katastrophe noch nicht abzusehen. Die Zahl der Todesopfer wird derzeit mit rund 160 angegeben. Hunderte Menschen werden noch vermisst. Eine Gletscherlawine, die einen Fluss blockiert hat, könnte die Flutwelle ausgelöst haben. Der Bericht von Dirk Godda.
2: Bilder des nepalesischen Fernsehens und Videos in den sozialen Medien zeigten, wie zahlreiche Häuser und Wasserkraftanlagen zerstört, Brücken weggespült und Dörfer und Straßen überflutet wurden. Auch China meldete Tote und Vermisste im Südwesten Tibets. China entsandte demnach zahlreiche Rettungskräfte mit schwerem Gerät in das Gebiet und rief eine erhöhte Katastrophenwarnstufe aus.
1: Am 6. September ist Landtagswahl in Sachsen-Anhalt und CDU-Ministerpräsident Schulze hat sich nicht festgelegt, ob er danach mit Unterstützung der Linken regieren würde. In der MDR-Wahlarena sagte Schulze, er werde sich niemals von irgendjemandem abhängig machen. Hintergrund sind die schwierigen Mehrheitsverhältnisse. Laut einer ARD-Vorwahlumfrage kommt die AfD auf 42% und die CDU könnte auf Unterstützung der Linken angewiesen sein, wenn sie weiter regieren will. Aus einem Tank in der Eisarena in Passau ist Ammoniak ausgetreten. Rund 70 Menschen wurden laut Polizei aus dem angrenzenden Erlebnisbad evakuiert. Anwohner wurden gebeten, Türen und Fenster geschlossen zu halten. Am späten Abend hieß es dann, der Einsatz sei beendet. Verletzte gab es wohl nicht. Der frühere Nationalspieler André Rankl soll neuer Eishockey-Bundestrainer werden. Der 40-Jährige folgt nach übereinstimmenden Medienberichten auf Harold Kreis, der nach der enttäuschenden WM im Mai gehen musste. Für Rankl wird es im Seniorenbereich die erste Aufgabe als Cheftrainer.
3: Willkommen am schönsten, am heißesten, am sommerlichsten Tag der ganzen Woche. Heute bis zu 31 Grad und viel, viel Sonne. Das nutzt ihr irgendwie aus. Schaut, dass ihr irgendwie nachmittags ins Bad geht, an den Badesee, an den Weiher, an den Baggersee, irgendwo hin. Morgen eher schon wieder gewittrig, unbeständiger Temperatur, auch nur noch um 23 Grad. Der Samstag, ja, bleibt relativ freundlich bei 24 Grad.
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3: Guten Morgen! Am Donnerstag kommt alle gut rein. Und als Olli, unser Musikredakteur, gehört hat, dass es heute nochmal so richtig schön Sommer wird, mit 31 Grad und viel Sonne, hat er gleich nochmal hier die Sommerhitskiste ausgepackt und hat mir gleich einen reingepackt hier in die Playlist. Genießen wir jetzt zusammen den inoffiziellen Sommerhit 1985 von Baltimore.

0: echte Elektrohymne, oder? Mojo, Grüße aus Paris mit Lady.
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0: Oh, oh, oh. Da hat unsere Redakteurin, die Melissa, ein Datum rausgesucht. Das ist wirklich musikgeschichtlich ganz, ganz groß. 1965, an diesem 27. August, also vor 61 Jahren, kam es zu einem Treffen zweier Musikwelten. Die Beatles besuchten damals Elvis Presley in seiner Villa in Beverly Hills. Die Band befand sich gerade auf Tour durch Nordamerika und hatte einige freie Tage. Das lang erwartete Treffen verlief dann allerdings wohl eher ungewöhnlich. John Lennon soll danach wenig beeindruckt gewesen sein von Elvis. Naja, gut. Man sagt ja auch, Elvis, ja, war jetzt nicht unbedingt die hellste Kerze auf der Torte. 1986 bekam Tina Turner einen Stern auf dem Hollywood Walk of Fame. Zu diesem Zeitpunkt hatte sie sich längst auch als Solokünstlerin etabliert. Insgesamt verkaufte Turner im Laufe der Jahre mehr als 100 Millionen Tonträger. Und dieses Ereignis feiern wir in einer Stunde in meinem Wachziger.

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4: Ich bin Moritz Einzel. Guten Morgen. Nach der Sturzflut in Nepal ist das ganze Ausmaß der Katastrophe noch nicht abzusehen. Die Zahl der Todesopfer wird derzeit mit rund 160 angegeben. Hunderte Menschen werden noch vermisst. Eine Gletscherlawine, die einen Fluss blockiert hat, könnte die Flutwelle ausgelöst haben. Der Bericht von Dirk Godda.
5: Bilder des nepalesischen Fernsehens und Videos in den sozialen Medien zeigten, wie zahlreiche Häuser und Wasserkraftanlagen zerstört, Brücken weggespült und Dörfer und Straßen überflutet wurden. Auch China meldete Tote und Vermisste im Südwesten Tibets. China entsandte demnach zahlreiche Rettungskräfte mit schwerem Gerät in das Gebiet und rief eine erhöhte Katastrophenwarnstufe aus.
4: Am 6. September ist Landtagswahl in Sachsen-Anhalt und CDU-Ministerpräsident Schulze hat sich nicht festgelegt, ob er danach mit Unterstützung der Linken regieren würde. In der MDR-Wahlarena sagte Schulze, er werde sich niemals von irgendjemandem abhängig machen. Hintergrund sind die schwierigen Mehrheitsverhältnisse. Laut einer ARD-Vorwahlumfrage kommt die AfD auf 42% und die CDU könnte auf Unterstützung der Linken angewiesen sein, wenn sie weiter regieren will. Aus einem Tank in der Eisarena in Passau ist Ammoniak ausgetreten. Rund 70 Menschen wurden laut Polizei aus dem angrenzenden Erlebnisbad evakuiert. Anwohner wurden gebeten, Türen und Fenster geschlossen zu halten. Am späten Abend hieß es dann, der Einsatz sei beendet. Verletzte gab es wohl nicht. Der frühere Nationalspieler André Rankl soll neuer Eishockey-Bundestrainer werden. Der 40-Jährige folgt nach übereinstimmenden Medienberichten auf Harold Kreis, der nach der enttäuschenden WM im Mai gehen musste. Für Rankl wird es im Seniorenbereich die erste Aufgabe als Cheftrainer.
6: Sieht gut aus heute, Badewetter in Franken. 31 Grad kriegen wir und dazu viel, viel Sonne. Morgen nicht mehr ganz so heiß. 23 werden es morgen, dazu Sonne, Wolken, Gewitter am Nachmittag. Samstag ähnlich, allerdings trockener bei 24 Grad.
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6: Heute ist der Einfach-mal-so-Tag. Ja? Der Einfach-mal-so-Tag. Was habt ihr einfach mal so gemacht irgendwann in eurem Leben? Wir sind zum Beispiel einfach mal so an einem Samstagmorgen um 4 raus aus der Disco und einfach mal so nach Zürich zum Kaffeetrinken gefahren. Einfach mal so. Ja. Und ihr? Schreibt mir kurz eine WhatsApp, würde mich interessieren. 0800 98 6 98 6. Kommt alle gut rein in diesen Donnerstagmorgen heute, der 27. August.

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Ich grüße mal den Harry, der wollte gestern wissen, wie diese Musik heißt. Hugo Strasser und What's New übrigens. Und das ist immer die Hintergrundmusik zu den Geburtstagskindern des Tages. Und da haben wir heute an diesem 27. Moment, ich habe den falschen Tag, jetzt 27. August. So, da hätten wir zum Beispiel

0: Stefanie Giesinger, Ex Germany's Next Topmodel und auch immer noch unterwegs in der Modelwelt, wird heute 30. Ja, ist dann auch schon im Herbst ihrer Karriere wahrscheinlich. Sebastian Kurz, ehemaliger österreichischer Ministerpräsident, glaube ich, wird 40 heute. Daniel Kübelböck wäre heute 41 geworden. Starb ja 2018 im Alter von nur 33 Jahren. Ansonsten ist noch auf den... Oh, ich will Spaß und kostet Benzin auch 2,10 Mark. Scheißegal, es wird schon gehen. Markus wird heute 67, alles Gute. Und wenn ihr feiert, dann seid ihr auch noch im Topf mit Bernhard Langer. Ehemaliger deutscher Spitzengolfer wird heute 69. Ich wünsche euch einen schönen Tag, bleibt gesund, seid gut zueinander und kommt gut rein in diesen Donnerstagmorgen jetzt mit Eric Carmen und Hungry Eyes.
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1: Guten Morgen. Ich gehe mal schnell zum Bäcker, rufe ich und sause los wie immer. Frühstücksbrötchen holen, lecker. Bloß, warum eigentlich schnell mal? Ich bin weder spät dran, noch habe ich's besonders eilig. Wen schert es, wenn am Samstag die Semmel 5 Minuten später auf dem Tisch steht? Niemanden. Na also. Ich gehe jetzt zum Bäcker. Das klingt doch schon anders. Und ich fühle mich auch anders. Ruhiger. Neugieriger auf das, was ich sehe. Ich schaue mal hier in einen Garten hinein. Oi, was für eine schöne Stockrose. Dann bleibe ich mal stehen und grüße einen Bekannten mit seinem Hund. Und schon bin ich wie im Urlaub. Also fast. Damit es so bleibt, überlasse ich die Höchstgeschwindigkeit dieses Wochenende einmal den anderen. Ich probier's mal mit Gemütlichkeit, wie's Balu der Bär im Dschungelbuch singt. Vielleicht kriegt ihr ja Lust, da mal mitzumachen. Danke Gott für die Langsamkeit und segne unser Wochenende.
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2: Ich bin Julia Wasilkow. Guten Morgen. Die Videos, die sich im Internet verbreiten, sehen aus wie aus einem Katastrophenfilm. Sie sind aber echt. Eine gigantische Sturzflut, die alles wegreißt, was ihr in den Weg kommt. Häuser, Straßen, Menschen. Nach der Sturzflut in Nepal werden hunderte Menschen vermisst, darunter viele Touristinnen und Touristen. Bestätigt sind rund 160 Todesopfer. Als Ursache für das Unglück wird eine Eislawine vermutet, die einen Fluss blockiert und dadurch die Flutwelle ausgelöst haben könnte. Sachsen-Anhalts CDU-Ministerpräsident Schulze hat sich nicht festgelegt, ob er nach der Landtagswahl mit Unterstützung der Linken regieren würde. In einer Wahlsendung der ARD sagte Schulze, er werde sich niemals von irgendjemandem abhängig machen. Hintergrund sind die schwierigen Machtverhältnisse. Laut einer Wahlumfrage kommt die AfD auf 42% und die CDU könnte auf Unterstützung der Linken angewiesen sein, wenn sie weiter regieren will. Jeder zweite Jugendliche wünscht sich selbst Altersgrenzen für Social Media. Das zeigt eine Umfrage der Techniker Krankenkasse. 47% wollen ein Verbot bis im Schnitt 14 Jahre. 8% sogar ein komplettes Nutzungsverbot für Kinder und Jugendliche. Wer 4 Stunden oder länger täglich online ist, klagt deutlich häufiger über schlechte Laune, Erschöpfung und Schlafprobleme.
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3: Mit Tanja Scholl. Ein Jugendtrainer aus Feucht soll mindestens 2 Kinder mehrfach sexuell missbraucht haben. Die betroffenen Kinder sind 8 und 11 Jahre alt. Die Taten sollen in diesem und dem vergangenen Jahr passiert sein. Der 43-Jährige sitzt inzwischen in Untersuchungshaft. Die Polizei hat eine Ermittlungsgruppe eingerichtet und prüft, ob es weitere Opfer gibt. Eine Anzeige hatte den Fall ins Rollen gebracht. Bei den Ermittlungen hatte sich dann der Tatverdacht gegen den Jugendtrainer erhärtet, so die Polizei. Auf Antrag der Staatsanwaltschaft Nürnberg-Fürth erließ der zuständige Ermittlungsrichter Haftbefehl.
4: Danke, Tanja.
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5: Guten Morgen, 6:02. Aktuell keine Staus, keine Blitzer. Wenn ihr was gesehen habt, dann ruft kurz durch 08000 98.6. Gute Fahrt euch allen. Kommt gut rein. So, Wetter heute richtig sommerlich. Aktuelle Temperaturen haben wir auch schon 16 Grad in Röttenbach, in Eckental und auch bei euch in Lauf. Heute ein schöner, ein sommerlicher Tag mit über 30 Grad. Morgen und Samstag ein bisschen wechselhafter, aber es bleibt angenehm bei 25 Grad. Morgen kann es das ein oder andere Wärmegewitter geben.
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5: Ich grüße euch und nicht nur das Wetter wird heute heiß, sondern auch unsere Musik. Hört mal, was da schon im Hintergrund kommt. Ja. Ach. Ihr liebt es hoffentlich genauso wie ich, oder? Journey jetzt für euch hier, Don't Stop Believin', die meisten 80er und 90er hier auf 98.6 Charivari.
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0: Schöner Song. Eric Clapton und Tears in Heaven. 11:06 mittlerweile.
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0: So, gerade auf dem Weg zur Tankstelle, dann haltet mal kurz inne. Hier sind die aktuellen Spritpreise. Super E10 kostet im Durchschnitt 2,11 Euro. Günstiger in Nürnberg hier an der Tanke in der Katzwanger Hauptstraße für 2,03 Euro. Und bei Diesel sieht es wie folgt aus. 2,18 aktuell. Günstiger in Schwabach zum Beispiel an der Tanke in der Fürther Straße. Der günstigste Preis heute Morgen dort für 2,08 Euro. Euch allen eine gute Fahrt. Urlaubszeit, alle sind zu Hause und haben Appetit auf irgendetwas anderes. Aber so langsam gehen euch die Ideen aus. Ist überhaupt gar kein Problem in unserer heutigen Ausgabe von Urlaubsreif um 7:10. Da erzählt Jenny, wie sie das Problem immer wieder mal löst. Okay, also bleibt dran hier auf 98.6 Charivari. Wir starten durch mit den größten 80er und 90ern. Jetzt Mike and the Mechanics und All I Need is a Miracle. 6:12.
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0: Kommt alles super rein in diesen Donnerstagmorgen, 6 Uhr und gleich 20.
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0: Und da feiern wir heute diesen 27. August vor genau 40 Jahren. Ja, da bekamen sie einen Stern auf dem berühmten Walk of Fame auf dem Hollywood Boulevard im Glas.

gleichnamigen Stadtteil von Los Angeles. Und womit? Mit Recht. Tina Turner. Jetzt für euch zum Wachwerden ist sie mit Better Be Good To Me.

Alles andere ist kalter Kaffee. Das war Christoph Ohms 80er mit Wachmach-Garantie. Ohms 80er, immer morgens um diese Zeit in ein neuer Morgen. 98,6.

3 Minuten noch bis 6:30. Tanja Scholl heute Morgen wieder Chefin vom Dienst in der Nachrichtenredaktion. Sie hat gleich Informatives und Wichtiges aus Franken. Zum Beispiel, was ist jetzt eigentlich mit dem Lago die Aufsess? Wie geht's da aktuell weiter? Was ist der Stand der Dinge? Tanja weiß es gleich hier in Franken live, den 98.6 Charivari Nachrichten in 2,5 Minuten.

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0: Flut, die alles wegreißt, was ihr in den Weg kommt. Häuser, Straßen, Menschen. Nach der Sturzflut in Nepal werden hunderte Menschen vermisst, darunter viele Touristinnen und Touristen. Bestätigt sind rund 160 Todesopfer. Als Ursache für das Unglück wird eine Eislawine vermutet, die einen Fluss blockiert und dadurch die Flutwelle ausgelöst haben könnte. Sachsen-Anhalts CDU-Ministerpräsident Schulze hat sich nicht festgelegt, ob er nach der Landtagswahl mit Unterstützung der Linken regieren würde. In einer Wahlsendung der ARD sagte Schulze, er werde sich niemals von irgendjemandem abhängig machen. Hintergrund sind die schwierigen Machtverhältnisse. Laut einer Wahlumfrage kommt die AfD auf 42% und die CDU könnte auf Unterstützung der Linken angewiesen sein, wenn sie weiter regieren will. Jeder zweite Jugendliche wünscht sich selbst Altersgrenzen für Social Media. Das zeigt eine Umfrage der Techniker Krankenkasse. 47% wollen ein Verbot bis im Schnitt 14 Jahre. 8% sogar ein komplettes Nutzungsverbot für Kinder und Jugendliche. Wer 4 Stunden oder länger täglich online ist, klagt deutlich häufiger über schlechte Laune, Erschöpfung und Schlafprobleme.
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2: Mit Tanja Scholl. Der Lago di Aufsess in der Nürnberger Südstadt ist Geschichte. Jetzt geht's mit großen Schritten Richtung Schockenkarree. Die Vorarbeiten für das neue Quartier am Aufsessplatz haben bereits begonnen. Baustart soll dann im Herbst sein. Lutz Ackermann, Sprecher des Bauunternehmens Tenbrinke.
3: Baustelle ist für Anwohner immer lästig. Wir haben deswegen im Juli schon informiert. Der Durchgang Breitscheidstraße-Wiesenstraße ist wieder geschlossen. Das war ja bis 2024 auch schon so. Und ab Herbst wird auch das untere Ende der Siebenkirchstraße für die Autos und Fahrräder gesperrt. Wir versuchen da einfach gut in Kontakt mit den Anwohnern zu bleiben und zu informieren.
2: Entstehen werden bezahlbare Wohnungen, Einzelhandelsflächen und soziale Einrichtungen. In rund 3 Jahren soll alles fertig sein.
4: Danke, Tanja.
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4: 6:53 gleich. Guten Morgen auf die Straßen. Aktuell keine Staus und keine Blitzer gemeldet. Das könnte sich ändern. Wenn ihr einen seht, dann bitte gleich durchrufen oder WhatsAppen. Beides kostenfrei unter 08000 98 6 98 6. Gute Fahrt. So, Wetter heute schön, richtig sonnig. Temperaturen 30 Grad am Nachmittag. Aktuell haben wir 16 an der Kaiserburg, in Fürth-Sack und auch in Uttenreuth. Morgen gewittrig am Nachmittag. Temperaturen bleiben aber relativ angenehm bei 25 Grad. Samstag, Sonntag wird es auch schön, zum größten Teil Sonne-Wolken-Mix bei Temperaturen um die 25, 26 Grad.
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4: So, stellt euch mal folgende Situation vor. Ihr gebt zusammen mit eurem Freund, Mann oder Lebenspartner eine Party und plötzlich sind da ein paar Ex-Freundinnen von eurem Schatzi auf der Party. So ähnlich hat's Comedienne Lisa Feller erlebt.
5: Die Jule im Gespräch mit Nicole, seiner anderen Ex. Ich sag, hör mal, Bernd, was soll das denn? Ist das jetzt hier so eine Art Selbsthilfegruppe oder was? So.
4: Und wie die Geschichte ausgeht, erfahrt ihr gleich, wenn ihr dran bleibt, in 7 Minuten nach Robin Beck und Shania Twain.

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0: sagt der Charivari-Wecker. 20 Minuten vor 7.
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0: Heute mit Lisa Feller und ihrem Freund und noch zwei Ex-Freundinnen von ihm. Auf der Party. Schwierige Situation.
2: Ich sag mal so, Jungs, unter uns, Ex-Freundin und Freundin, das passt nicht zusammen. Das geht nicht. Das ist so

0: unmöglich wie Tom Cruise und sich den Kopf stoßen. Ich meine, klar, so ein Kerl wird jetzt mit Mitte 30 auch nicht als Jungfrau angeliefert. Also außer bei Bauer sucht Frau. Aber da schläft ja auch die Mutter mit im Bett. Ja, jedenfalls war ich letztens mit Bert raus, da haben wir uns total gefreut. Da kommen wir rein in den Schuppen, wer steht da? Die Jule im Gespräch mit Nicole, seiner anderen Ex. Ich sag immer, Bernd, was soll das denn? Ist das jetzt hier so eine Art Selbsthilfegruppe oder was? So, Bernd überleben. Ich hab natürlich die Situation total locker überspielt. Das ist ja jetzt witzig. Wir drei. Ist ein lustiger Zufall. Lustiger Zufall. Ich sag mal, Linienbus voller Albinos. Das ist ein lustiger Zufall.
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0: 6:48, 12 Minuten vor 7. Gestern war übrigens Halbzeit in den Sommerferien.
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0: Ja, und in den Ferien ist die Küche im Haus oder in der Wohnung einer der bestbesuchten Orte. Dadurch, dass ja alle daheim sind eigentlich und nicht in der Schule oder Kita essen, muss man mehr als sonst ran an den Herd. Wie man dabei die ganze Familie mit einbezieht, das weiß Jenny.
2: Macht euch doch einfach mal eine Woche lang jeden Tag coolen Scheiß. Nein, Obacht, ich weiß, hört sich jetzt sehr derb an, aber Hintergrund. Ich habe auf Instagram einen Kochordner, der heißt cooler Scheiß. Immer wenn meine Söhne oder mein Mann oder ich selber etwas sehen, wo wir denken, ach du meine Güte, kommt das da rein. Und das müssen wir dann ausprobieren. Und im Urlaub darf dann jeden Tag einer von uns bestimmen, was auf den Tisch kommt. Zum Beispiel süße Schweineohren aus Reispapier. Und Reispapier ganz nebenbei, da bin ich gerade voll into it. Das ist wirklich cooler Scheiß. Viele Rezepte, viele verschiedene Arten, macht richtig Spaß. Und es geht nicht ums perfekte Kochen, sondern darum, gemeinsam was Neues auszuprobieren. Und ganz ehrlich, im Urlaub darf es doch ruhig mal ein bisschen mehr cooler Scheiß sein.
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Oh. Ja, so hat Madonna damals die 90er eröffnet mit Vogue hier auf 98.6 Charivari. 2 Minuten noch bis 7. Tanja macht sich auf den Weg ins Studio. Gleich hier News, Nachrichten. Wichtiges aus Franken. Und da ist in Eckental jetzt so ein Schockanruf kläglich gescheitert. Wie das funktioniert hat und was genau passiert ist, das sagt euch Tanja gleich hier in den Nachrichten.

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1: Ich bin Julia Wasilkow. Guten Morgen. In Nepal und dem benachbarten Tibet werden nach heftigen Sturzfluten hunderte Menschen vermisst. Darunter sind auch viele Touristen. Bisher bestätigt ist der Tod von 160 Menschen. Videos zeigen, wie Häuser, Straßen und Brücken weggeschwemmt werden. Als Ursache für das Unglück wird eine Eis- und Gerölllawine vermutet, ausgelöst durch ein Erdbeben. Wir brauchen eine Altersgrenze bei Social Media. Das sagen nicht Erwachsene. Fast jeder zweite Jugendliche wünscht sich das. Herausgefunden hat das die Techniker Krankenkasse bei einer Umfrage. Ronny Thorau.
2: Die Hälfte der Jugendlichen, die für eine Altersgrenze sind, plädiert im Schnitt für ein Verbot unter 14. Die meisten, über 70%, wollen mit Social Media einfach Spaß haben zum Zeitvertreib. Gut 60% nutzen es, um Kontakt mit Freunden zu halten. Gut 40% holen sich Inspiration für Sport, Reisen oder Essen.
1: Jetzt darf in Köln gespielt werden. Ab heute dürfen hunderttausende Gaming-Fans kommen. Es ist der erste Publikumstag auf der Gamescom. Bis Sonntag wird es laut und bunt in den Messehallen. Mehr als 1600 Aussteller sind dabei.
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3: Mit Tanja Scholl. In Eckental ist ein sogenannter Schockanruf jetzt kläglich gescheitert. Ein vermeintlicher Polizist hatte eine 25-jährige Frau angerufen und behauptet, ihr Sohn habe einen schweren Unfall verursacht. Offenbar ging der Betrüger davon aus, mit einer älteren Frau zu telefonieren. Für eine angebliche Kaution verlangte der Betrüger einen hohen fünfstelligen Betrag. Die Frau durchschaute die Masche und spielte mit. Während sie den Mann weiter in der Leitung hielt, alarmierte ihr jüngerer Bruder die echte Polizei. Wenig später tauchte dann tatsächlich ein 23-jähriger Mann auf, um das Geld abzuholen. Die Polizei konnte ihn dabei direkt festnehmen.
4: Danke an die Polizei und danke an Tanja.
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4: 7:02, da haben wir schon die ersten beiden Blitzer gerade gemeldet von Manu und von, wer war der andere? Erwin, Dankeschön. Fürth Friedrichstraße Richtung Schwabacher Straße und Uttenreuth auf der Grevenberger Straße in Richtung Erlangen. Habt ihr Staus oder Blitzer für uns? Bitte gleich melden, kostenfrei an die 08000 98 6 98 6. Kommt alle gut an. Ein schöner, ein heißer Tag, der wärmste der Woche steht uns da ins Haus. Heute bis zu 30 Grad, dazu viel Sonne. Aktuell haben wir 16 in Kornburg, in Ottensoos und auch in Neunkirchen am Brand. Morgen Nachmittag dann gewittrig, Temperaturen bleiben angenehm um 25 Grad. Morgen Samstag, Sonntag schön viel Sonne, paar Wolken und ab und zu immer wieder mal ein Gewitterchen möglich.
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4: Grüß euch, ich freue mich auf meinen Studiogast gleich hier. Sie hat fast blaues Blut, denn sie war mal eine Königin. Ja, die Nürnberger Volksfestkönigin. Ob das blaue Blut vom Adel kommt oder eher vom Bier und weitere wichtige Fragen klären wir gleich hier in 7 Minuten nach dem 80er von Chicago und die 90er jetzt für euch Savage Garden.

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0: Ganz easy rein in den Donnerstagmorgen. 7:12 hier auf 98.6 Charivari. 7 lange Jahre war sie quasi das Gesicht des Nürnberger Volksfestes. Christina Späth war bis letzte Woche noch Nürnbergs Volksfestkönigin. Jetzt wird sie abgelöst von der 30-jährigen Lorena Hoffmann. Christina, hat man irgendwann vergessen, dass man eigentlich gar keine richtige Königin ist?
1: So nein, es ist eine Berufung. Man ist immer Königin und man bleibt es, glaube ich, auch.
0: Okay. Was war das Verrückteste, was du während deiner Amtszeit jetzt in 7 Jahren erlebt hast?
1: Das ist eine tolle Frage, weil ich habe viele wilde, verrückte Sachen erlebt. Es gibt verschiedene Touren am Fest. Sehr spannende Touren und da erlebt man doch dann doch ganz wilde Sachen und fährt mal was. Und ich habe auch ein tolles Team und wir durften einen Geburtstagsgruß aufnehmen, direkt vom Festplatz. Ich glaube, das war so echt mein lustiges Ereignis, weil wir haben uns da zu dritt zusammengeschlossen, um einen Geburtstagsgruß zu senden, weil wir einfach fanden, wir sind sowieso schon ein Special Team am Platz und wollten den zusammen aufnehmen. Und wir haben uns gedacht, wir machen das auf unsere Art und machen das in einem Fahrgeschäft. Also man fährt es dann öfters, weil es klappt nicht so, wie man sich das vorstellt. Aber es war mega lustig und ich freue mich riesig, dass wir so einen authentischen Geburtstagsgruß einfach senden durften.
0: Okay. Was muss man denn als Volksfestkönigin mitbringen? Beziehungsweise was hat man denn vorher gar nicht auf dem Schirm, was man mitbringen muss?
1: Also man sollte auf jeden Fall stressresistent sein, das auf jeden Fall. Es sind sehr viele Termine, man steht ja auch immer außen, auch gerade, weil man das Wetter ja auch in jeder Form abkriegt und halt auch sehr viele Menschen. Und ich habe mich sehr gefreut, man war das Highlight vom Festplatz mit und das ist natürlich was Tolles. Alle Menschen möchten sich mit dir unterhalten, auch mal ein Foto machen und da kommen natürlich viele auf einmal, aber ich glaube, man sollte diese Herzlichkeit und Offenheit einfach mitbringen und sich auf alles einlassen, was einfach kommt und jede Situation genießen und als Erinnerung mitnehmen.
0: Ja, ob man als Volksfestkönigin auch trinkfest sein muss, ob Christina auch mal Momente hatte, in denen sie ihre Krone am liebsten weggeworfen hätte und ob so ein Krönchen Männer eher anzieht oder doch abschreckt, das klären wir dann mit ihr 8:20 hier in Ein neuer Morgen auf 98.6 Charivari.

0: 9 Minuten vor 7:30.
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0: Na, Tank auch schon wieder leer. Ja, Super E10 kostet aktuell 2,11 Euro. Geht ein bisschen günstiger in Nürnberg an der Katzwanger Hauptstraße. Dort für 2,03 Euro. Und wenn ihr Dieselfahrzeug fahrt, dann Achtung, aufgepasst, 2,18 im Durchschnitt, geht günstiger zum Beispiel in Schwabach in der Fürther Straße. Euer Richtpreis an diesem Donnerstagmorgen 2,08 Euro Diesel in Schwabach, Fürther Straße. Gute Fahrt euch allen, kommt gut an.

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0: Dicht ist der Tod von 160 Menschen. Videos zeigen, wie Häuser, Straßen und Brücken weggeschwemmt werden. Als Ursache für das Unglück wird eine Eis- und Gerölllawine vermutet, ausgelöst durch ein Erdbeben. Wir brauchen eine Altersgrenze bei Social Media. Das sagen nicht Erwachsene. Fast jeder zweite Jugendliche wünscht sich das. Herausgefunden hat das die Techniker Krankenkasse bei einer Umfrage. Ronny Thorau.
1: Die Hälfte der Jugendlichen, die für eine Altersgrenze sind, plädiert im Schnitt für ein Verbot unter 14. Die meisten, über 70%, wollen mit Social Media einfach Spaß haben zum Zeitvertreib. Gut 60% nutzen es, um Kontakt mit Freunden zu halten. Gut 40% holen sich Inspiration für Sport, Reisen oder Essen.
0: Jetzt darf in Köln gespielt werden. Ab heute dürfen hunderttausende Gaming-Fans kommen. Es ist der erste Publikumstag auf der Gamescom. Sonntag wird es laut und bunt in den Messehallen. Mehr als 1600 Aussteller sind dabei.
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3: Mit Tanja Scholl. Ein 43-Jähriger aus Feucht soll als Jugendtrainer mindestens 2 Kinder mehrfach sexuell missbraucht haben. Die Kinder sind 8 und 11 Jahre alt. Die Taten sollen in diesem und im vergangenen Jahr passiert sein.
4: Eine Anzeige in der zweiten Monatshälfte hatte den Fall ins Rollen gebracht. Bei den Ermittlungen erhärtete sich dann laut Polizei der Tatverdacht gegen den Jugendtrainer. Er wurde vorgestern festgenommen und sitzt jetzt in Untersuchungshaft. Da der Mann als Jugendtrainer Kontakt zu einer großen Zahl von Kindern hatte, prüft die Polizei, ob es weitere Opfer gibt. Naima Örück, Nachrichtenredaktion.
3: Die Polizei hat eine eigene Ermittlungsgruppe eingerichtet.
5: Danke, Tanja.
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5: Stauminuten haben wir nicht. Aktuell 8:03. Guten Morgen. Auf die Straßen Nürnberg-Wiener Straße wird geblitzt Richtung Martwegstadt einwärts. Fürth-Friedrichstraße Richtung Schwabacher Straße und in Uttenreuth auf der Gräfenberger Straße Richtung Erlangen. Habt ihr Staus oder Blitzer für uns, dann bitte gleich durchrufen oder auch WhatsAppen 08000 98 6 98 6. Gute Fahrt euch an. Das spielt heute mit. Badewetter in Franken ist geplant. Am Nachmittag 30 Grad kriegen wir. Aktuelle Temperaturen haben wir auch für euch. Das sind 17 Grad momentan in Worzeldorf, in Feucht und auch in Zirndorf. Morgen und die nächsten Tage, es bleibt schön, nicht mehr ganz so warm. 25, 26 Grad wird angenehm. Morgen Nachmittag könnte es ein paar Gewitter geben.
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5: Grüß euch, schönen Donnerstag, vierte Woche Sommerferien. Haben wir dann, ja, ist schon soweit, gell? Vierte Woche. Ja, besonders die Eltern genießen das. Weniger Stress ja am Morgen mit den Kindern irgendwie. Pausenbrot hat ja auch Ferien. Früher war das viel, viel einfacher. Da gab es sowas schon fertig. Und darum geht's gleich bei mir im 80er-Quiz. Also bleibt dran, Quiz mit. Geht gleich los nach Take That, die 90er. How deep is your love? Und jetzt eine aus der Kult 80er Schiene, The Culture Club und Do You Really Want to Hurt Me?

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0: Das war der letzte Song kurz vor der Trennung, dann 1996. Take That auf 98.6 Charivari. How Deep Is Your Love? Mit ganz viel Gefühl reinstarten in den Donnerstagmorgen.
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0: Ja, da stresst man sich morgens rein und macht den Kindern eine Pausenstulle und dann sowas.
2: So manches Pausenbrot bleibt leider liegen.
3: Tschüss!
4: Jetzt haben die Kinder schon wieder ihre Pausenbrote liegen lassen.
5: Kein Wunder bei solchen Pausenbroten. Kinder essen nur, was ihnen schmeckt. Gib ihnen doch... Das ist ein Pausenbrot, das Kinder wirklich essen.
0: Was hat denn die freundliche Freundin damals in den 80ern empfohlen? Wer weiß es? 08000 98.6 98.6. Ruf durch fürs 80er-Quiz. Wir lösen gleich nach Coldplay und Whitney Houston.

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0: 10 Minuten vor 8 hier auf 98.6 Charivari. Guten Morgen.
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0: Sommerferien, das Pausenbrot hat Pause. Aber früher war das ja alles viel, viel einfacher.
2: So manches Pausenbrot bleibt leider liegen.
3: Tschüss.
4: Jetzt haben die Kinder schon wieder ihre Pausenbrote liegen lassen.
3: Kein Wunder bei solchen Pausenbroten. Kinder essen nur, was ihnen schmeckt. Gib ihnen doch... Das ist ein Pausenbrot, das Kinder wirklich essen.
0: Tja, um was geht's denn da? 0890-6-98-6. Hallo!
5: Guten Morgen, Christoph, Carmen hier.
0: Hi, Carmen. Ist einfach heute, oder?
5: Ja, die gute alte Milchschnitte halt, ne?
2: Kindermilchschnitte aus gesundem Getreide mit Milch und Honig.
0: So ist das, aus gesundem Getreide mit Milch und Honig.

0: Genau.
1: Und sonst nichts anderes drin. Schön wär's. Ja, Carmen, richtig, die Milchschnitte natürlich, aber es ist immer noch so ein Leckerchen, gell? Kann man zwischendurch auch mal so ein bisschen vernaschen.
0: Wird immer noch gesnackt, ne?
1: Nee, klar. Du bist dann mit dabei, wenn es morgen um unseren 50€ Autowaschgutschein geht. Ich drücke dir die Daumen, vielleicht wirst du ja gezogen morgen, gell?
0: Ja, schauen wir mal. Danke dir. Ich wünsche euch noch einen schönen Tag.
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11: Ich bin Julia Wasilkow. Guten Morgen. Bei uns in Deutschland wird gerade darüber diskutiert. Eine Altersgrenze für TikTok, Instagram und Co. Und die wünschen sich auch Jugendliche selbst. In einer Umfrage der Techniker Krankenkasse ist jeder Zweite für ein Social-Media-Verbot bis 14 Jahre. 8% wünschen sich sogar ein komplettes Nutzungsverbot für Kinder und Jugendliche. Es sind Bilder wie aus einem Katastrophenfilm. In Nepal und dem benachbarten Tibet hat es heftige Sturzfluten gegeben. Fast 200 Tote sind bisher bestätigt. Hunderte Menschen werden vermisst, auch mindestens 8 Deutsche. Johannes Neudecker.
12: Wie es ihnen geht und wo sie sich befinden, ist allerdings völlig unklar. Laut den Behörden in Nepal sind eine ganze Reihe von Nationalitäten unter den Vermissten. Viele Menschen kommen aus Indien, es werden aber auch US-Amerikaner, Briten und Australier vermisst. Das Gebiet ist ja sehr beliebt bei Wanderern, aber auch bei Pilgern, die zu einem heiligen Berg nach Tibet wollen.
11: Hier kommt schon mal ein Tipp für alle Frühaufsteher morgen. Am Himmel gibt es eine partielle Mondfinsternis zu sehen. Ab 4:30 schiebt sich der Mond in den Kernschatten der Erde. Um 5:45 ist die Finsternis dann am stärksten. Dann sind über 90% der Mondscheibe verdeckt. Eine spezielle Schutzbrille ist nicht nötig.
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13: Mit Tanja Scholl. Am Nürnberger Aufsässplatz soll wieder das Herz der Südstadt schlagen. Der Lago di Aufsäss ist Geschichte. Die Vorarbeiten für das sogenannte Schockenkarree haben bereits begonnen. Im Herbst soll dann der eigentliche Baustart für das neue Quartier sein. Lutz Ackermann, Sprecher des Bauunternehmens Tennbrinke.
14: Es kommt ein großer Neubau, den wir für die Bayernheim errichten. Die Lücke wird komplett ausgefüllt. 200 Wohnungen, davon der Großteil gefördert. Fast 8000 Quadratmeter Einzelhandel und soziale Einrichtungen.
13: Die Anwohner wurden über die vorbereitenden Baumaßnahmen bereits informiert. In rund 3 Jahren soll das Schockenkarree dann fertig sein.
15: Danke, Tanja.
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15: Alles ruhig auf den Straßen, ganz normaler Berufsverkehr jetzt um gleich 8:03. Wir haben Blitzer in Nürnberg, Wiener Straße Richtung Martweg stadteinwärts, dann Fürth-Friedrichstraße Richtung Schwabacher Straße in Rot auf der Allersberger Straße und Uttenreuth-Gelfenberger Straße Richtung Erlangen. Und wenn ihr noch was entdeckt habt, Staus und Blitzer, dann bitte gebt Bescheid an die 08000 98 6 98 6. Gute Fahrt! Sonnenwolken, so starten wir rein in den Donnerstag. 18 Grad haben wir es in Lauf, in Ton und auch in Stein. Heute 30 Grad am Nachmittag, Badewetter in Franken. Morgen, Samstag und auch Sonntag, ja, nicht mehr ganz so sommerlich warm. Wobei 26 Grad, denke ich, reichen ja auch, oder? Morgen Nachmittag könnte es ein bisschen gewittern.
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15: Und morgen startet das 200. Nürnberger Volksfest mit einer neuen Königin. Wir haben ihre Vorgängerin Christina Späth eingeladen und wollen gleich von ihr wissen, ob ihre Krone die Männer angezogen oder doch eher abgeschreckt hat. Machen wir in 15 Minuten nach Lionel Richie, die 80er. Say you, say me. Und jetzt von der Volksfestkönigin zur Popkönigin. Hier ist Christina Aguilera, die 90er. Genie in a Bottle.

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0: 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Auf der Party. Schwierige Situation.
2: Ich sag mal so, Jungs, unter uns Ex-Freundin und Freundin, das passt nicht zusammen. Das geht nicht. Das ist so unmöglich wie Tom Cruise und sich den Kopf stoßen. Ich meine, klar, so ein Kerl wird jetzt mit Mitte 30 auch nicht als Jungfrau angeliefert. Also außer bei Bauer sucht Frau. Aber da schläft ja auch die Mutter mit im Bett. Ja, jedenfalls war ich letztens mit Bert raus, da haben wir uns total gefreut. Da kommen wir rein in den Schuppen, wer steht da? Die Jule. Im Gespräch mit Nicole, seiner anderen Ex. Ich sag, hör mal, Bernd, was soll das denn? Ist das jetzt hier so eine Art Selbsthilfegruppe oder was? So, Bernd überleben. Ich habe natürlich die Situation total locker überspielt. Das ist ja jetzt witzig, wir drei. Das ist ein lustiger Zufall. Lustiger Zufall. Ich sag mal, Linienbus voller Albinos, das ist ein lustiger Zufall.
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0: 20. August hier auf 98.6 Charivari. 7 lange Jahre war sie das Gesicht des Nürnberger Volksfestes. Christina Späth war bis letzte Woche noch Nürnbergs Volksfestkönigin. Und wir haben in der letzten Stunde schon über verrückte Momente auf dem Volksfest gesprochen und was man als Volksfestkönigin alles können muss. Christina, ich gehe mal davon aus, dass du auch trinkfest bist, oder?
1: Das ist eine gute Frage. Das wollte ich nicht austesten, habe ich auch nicht. Ich denke, mal anstoßen mit einem Sekt kann man schon oder mal jetzt wie beim Anstich mit dem Bier mal mit anstoßen. Das ist, glaube ich, schafft jeder von uns und dann hat man ja genug Möglichkeiten, auch was anderes zu trinken.
0: Was war denn dein größter Bier?

0: Unfall? Kannst du dich an irgendeine Situation erinnern?
1: Nee, tatsächlich nicht. Also ich glaube, da gab es keinen.
0: Okay. Gab es denn Situationen, wo du deine Krone am liebsten in den Maskrug gelegt hättest und nicht mehr aufgesetzt hättest?
1: Nein, meine Krone hätte ich um alles auf der Welt immer mit Stolz getragen, egal was kommt. Und ich habe mir immer gedacht, gerade dann, wenn es schlecht dir geht oder wenn du eine schlechte Zeit hast, dann musst du deine Schärpe anziehen, deine Krone, und dann merkst du, wie toll eigentlich das wieder wird. Das ist deine Aufmunterung.
0: Volksfestkönigin, ist das jetzt eher Magnet oder eher Abschreckung, wenn du ein Bierzelt betrittst für die Männer?
1: Ach, ich glaube, das ist für alle Personen eigentlich gleich. Oder hoffe ich zumindest. Also ich hatte sehr viel positive Reaktionen. Also egal, auf welchem Fest ich war, auch wenn ich tatsächlich in Zivil war, ist es sehr toll, wenn du erkannt wirst und heißt, hey, du bist die Volksfestkönigin aus Nürnberg. Und es hat mich eigentlich sehr gefreut, weil es sind sehr viele Gespräche entstanden. Man lernt sehr viele Menschen kennen. Und das ist für einen schon so ein bisschen auch Stolz und Freude, wenn dich so viele Menschen auch in Zivil erkennen.
0: Abschließend, du hast 7 Jahre lang die Krone getragen. Gibt es einen Moment, in dem man denkt, man steht morgens auf und dann weiß man, okay, heute Abend Volksfest, aber leider nur noch als gewöhnliche Bierzeltbesucherin?
1: Ja, es war ein komischer Gedanke tatsächlich. Es fehlt einem. Es ist natürlich schön, ich darf meine Schärpe behalten, natürlich meine Krone auch, und die ist daheim auch schön hergerichtet und aufgehangen. Natürlich ist es so ein Ritual, du stehst auf, du machst dich fertig und dann kam die Krone und die Schärpe, es war ein Teil von dir. Es ist ein komisches Gefühl, ich freue mich natürlich sehr für die neue Volksfestkönigin, weil sie wird atemberaubende Momente damit erleben für ihr Leben. Aber natürlich ein bisschen Wehmut ist immer dabei, sonst wäre es mir ja nicht wichtig gewesen.
0: Was gibst du deiner Nachfolgerin auf den Weg mit? Was wünschst du ihr?
1: Ich wünsche mir, dass sie genauso viele schöne Zeiten hat und genauso viele Erinnerungen sammeln kann und später mal allen davon erzählen kann, wie toll das eigentlich ist.
0: Alles klar, danke dir. Christina Späth, Nürnbergs Ex-Volksfestkönigin. Morgen geht's los, 18 Uhr wird das erste Fassbier von Markus König angezapft.
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11: Ich bin Julia Wasilkow. Guten Morgen. Bei uns in Deutschland wird gerade darüber diskutiert. Eine Altersgrenze für TikTok, Instagram und Co. Und die wünschen sich auch Jugendliche selbst. In einer Umfrage der Techniker Krankenkasse ist jeder Zweite für ein Social-Media-Verbot bis 14 Jahre. 8% wünschen sich sogar ein komplettes Nutzungsverbot für Kinder und Jugendliche. Es sind Bilder wie aus einem Katastrophenfilm. In Nepal und dem benachbarten Tibet hat es heftige Sturzfluten gegeben. Fast 200 Tote sind bisher bestätigt. Hunderte Menschen werden vermisst, auch mindestens 8 Deutsche. Johannes Neudecker.
12: Wie es ihnen geht und wo sie sich befinden, ist allerdings völlig unklar. Laut den Behörden in Nepal sind eine ganze Reihe von Nationalitäten unter den Vermissten. Viele Menschen kommen aus Indien, es werden aber auch US-Amerikaner, Briten und Australier vermisst. Das Gebiet ist ja sehr beliebt bei Wanderern, aber auch bei Pilgern, die zu einem heiligen Berg nach Tibet wollen.
11: Hier kommt schon mal ein Tipp für alle Frühaufsteher morgen. Am Himmel gibt es eine partielle Mondfinsternis zu sehen. Ab 4:30 schiebt sich der Mond in den Kernschatten der Erde. Um 5:45 ist die Finsternis dann am stärksten. Dann sind über 90% der Mondscheibe verdeckt. Eine spezielle Schutzbrille ist

0: nicht nötig.
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0: Mit Tanja Scholl. Der Nürnberger Tiergarten hat sich von einem sibirischen Tiger verabschiedet. Der 15-jährige Tigerkater Manu ist in den Zoo Landau umgezogen. Vor der Reise wurde die Großkatze mit einem speziellen Training auf den Transport vorbereitet. Begleitet von zwei vertrauten Pflegerinnen verlief der Umzug in die Südpfalz problemlos.

0: Löwen und hält deshalb vorerst keine sibirischen Tiger mehr.
1: Danke, Tanja.
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1: 8:02, guten Morgen. Vorsicht bitte, A73 feucht Richtung Nürnberg am Kreuz Nürnberg Süd auf der Überleitung zur A6 Richtung Amberg. Gefahr durch Straßenschäden, da ist wohl ein größeres Schlagloch jetzt aufgetaucht. Und die Blitzer, Nürnberg-Wiener Straße Richtung Martwigsstadt einwärts, Fürth-Friedrichstraße Richtung Schwabacher Straße. Und in Rot steht ein Blitzer auf der Allersberger Straße. Staus und Blitzer bitte immer gleich melden an die 08000 98 6 98 6. Eine gute Fahrt euch allen. So, packt die Badehose ein. Heute geht's an den Badesee oder ins Freibad bei Temperaturen bis 30 Grad. Und viel, viel Sonne. Aktuell haben wir schon 19 Grad in Fürth-Harthöhe, in Schweinau und auch bei euch in Untermichelbach. Morgen nicht mehr ganz so warm. 25 Grad reichen auch völlig aus, finde ich. Temperaturen am Samstag und Sonntag ähnlich. 25, 26 Grad. Morgen Nachmittag sind ein paar Gewitter möglich.
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0: Donnerstagmorgen, ihr seid genau richtig, hier auf 98.6 Charivari, 8.41 Uhr.
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0: Heute mit einem echten Monster-Hit aus 1984. So viel Tipp kann ich euch geben. Und es geht um diese eine Sekunde Musikgeschichte. Achtung. So, das muss reichen. 08.098.6, 98.6, der Christoph, hallo.
2: Hi, guten Morgen, da ist die Bärbel.

0: Bärbel.
1: War das vielleicht die Laura Branigan Self Control?
0: Laura Branigan Self Control, meinst du?
1: Mhm.
0: Yes!
1: Cool!
0: Also, ich kenne ganz, ganz viele Frauen, die jetzt so in meinem Alter sind, deren Lieblingshit das damals war. Geht das bei dir auch so?
1: Nein, ich hatte ganz viele.
0: Aber
1: ich würde auch wahrscheinlich verdammt viele erkennen.
0: Aber du bist ein 80er-Kind, oder?
1: 74 geboren, tatsächlich.
0: Na ja, also, gut.
1: 80er-Jahre war genau die Zeit, wo man, ja, wo es wichtig wird, muss ich auf jeden Fall. Und ja.
0: Sehr schön.
1: Ja.
0: Bärbel, dann wünsche ich dir jetzt ganz viel Spaß. Und zwar beim Anhören des Songs, gibt es jetzt in voller Länge. Und für dich haben wir noch eine Kleinigkeit obendrauf.
1: Okay, freut mich.

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1: Egal, ob man gerade eine Trennung durchmacht oder einen geliebten Menschen vermisst, es gibt Songs, die diese Gefühle ansprechen, die wir alle irgendwann in unserem Leben empfinden. Und genau darauf zieht Paul Young, Come Back and Stay, ab.
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1: Denn die ganz großen Nummern haben auch immer ein bisschen Melancholie dabei. Der Song wurde schon 1981 vom amerikanischen Songwriter Jack Lee geschrieben. Zwei Jahre später nahm Paul Young das Lied auf. Es geht um das Gefühl, jemanden zu vermissen und ihn zurückhaben zu wollen. Und es geht auch um die Schmerzen, die entstehen, wenn man jemanden verliert, den man liebt. Die Zeilen, ich habe versucht, dich zu vergessen, aber das ist etwas, was ich niemals tun werde, zeigen, dass die Erinnerungen an eine vergangene Liebe immer präsent sind. Es war sein größter Erfolg. Paul Young, Come Back and

Ein vermeintlicher Polizist ruft bei einer Frau an und behauptet, ihr Sohn habe einen schweren Unfall verursacht. Ein Schockanruf in Eckental ist jetzt kläglich gescheitert. Die genauen Infos und Details hat gleich Tanja Scholl für euch hier in den 98.6 Charivari-Nachrichten. In zwei Minuten.

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11: Ich bin Julia Wasilkow. Guten Morgen. Die geplante Zuckersteuer auf Getränke in Deutschland spaltet die Gemüter. Laut einer Umfrage im Auftrag der Deutschen Presseagentur ist die Hälfte dagegen, die andere dafür. Tine Klimach.
12: Eine Zuckersteuer kommt aber nicht auf Cola Zero und Co. Ein internes Papier aus Klingbeils Finanzministerium hatte für ordentlich Wirbel gesorgt. Darin wurde vorgeschlagen, neben Colas und Limonaden unter anderem auch auf Zero- und Light-Getränke, Biermischgetränke und Haferdrinks eine Steuer zu erheben. Könnte noch mehr Geld in die klammen Kassen des Bundes spülen, aber das war nur eine Idee.
11: Nach der Sturzflut in Nepal und Tibet werden nach offiziellen Angaben noch mindestens 1.300 Menschen vermisst. Mindestens 165 Menschen sind ums Leben gekommen. Im Grenzgebiet von Nepal und China hat gestern eine Sturzflut verheerende Schäden angerichtet. Ursache war offenbar ein Gletscherabbruch. Vor allem mit Punkten auf Gegenständen oder in ganzen Räumen ist die Künstlerin Yaoi Kusama weltberühmt geworden. Heute ist bekannt geworden, dass die Japanerin im Alter von 97 Jahren gestorben ist. In einer Mitteilung heißt es, Kusama habe ihre letzten Tage in einem Krankenhaus in Tokio verbracht. Zuletzt zog es rund eine 500.000 Besucherinnen und Besucher in eine ihrer Ausstellungen nach Köln.
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13: Mit Tanja Scholl. In Eckental ist ein sogenannter Schockanruf jetzt kläglich gescheitert. Ein vermeintlicher Polizist hatte eine 25-jährige Frau angerufen und behauptet, ihr Sohn habe einen schweren Unfall.

0: verursacht. Offenbar ging der Betrüger davon aus, mit einer älteren Frau zu telefonieren. Für eine angebliche Kaution verlangte der Betrüger einen hohen fünfstelligen Betrag. Die Frau durchschaute die Masche und spielte mit. Während sie den Mann weiter in der Leitung hielt, alarmierte ihr jüngerer Bruder die echte Polizei. Wenig später tauchte dann tatsächlich ein 23-jähriger Mann auf, um das Geld abzuholen. Die Polizei konnte ihn dabei direkt festnehmen.
1: Danke an die Polizei.
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1: 9:02, guten Morgen. Achtung, schlechte Straßen kennen wir mittlerweile. Schlagloch auf der A73, und zwar feucht Richtung Nürnberg. Am Kreuz Nürnberg Süd auf der Überleitung zur A6 in Richtung Amberg. Vorsicht bitte, ein größeres Schlagloch hier ist aufgetaucht. Blitzer haben wir Nürnberg-Wiener Straße Richtung Martwig stadteinwärts. In Rot Allersberger Straße und A73 Nürnberg Richtung Erlangen auf Höhe Ausfahrt Erlangen-Burg. Staus und Blitzer bitte immer gleich an die 08000 98 6 98 6. Euch allen eine unfallfreie Fahrt. Ja, Wetter spielt auf jeden Fall mit heute. Sommer in Franken nochmal mit 30 Grad am Nachmittag. Aktuell 20 haben wir in Rot, in Wendelstein und auch bei euch draußen in Heilsbronn. Viel Sonne am Nachmittag. Morgen, Samstag, Sonntag, ja, Sonne, Wolken im Mix. Am Morgennachmittag könnte es ein bisschen Gewitter geben. Temperaturen bleiben aber bei angenehmen 25, 26 Grad.
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1: Grüß euch, die Bundespolizei feiert einen runden 75 Jahre wird sie und ist kein bisschen müde, zum Glück. Und das soll ja mit allen gefeiert werden. Wann, wo und wie ihr teilnehmen könnt, das fragen wir gleich mal nach bei der Polizeiinspektion Nürnberg. In 12 Minuten nach einer großen Portion 80er, 90er. Gleich hier Brian Adams, Rod Stewart und Sting. Und jetzt die Eurythmics.

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Gleich gute Laune am Start mit Ronan Keating und Life is a Roller Coaster. Servus, ich bin Christoph und die Bundespolizei feiert in diesem Jahr ihr 75-jähriges Jubiläum.

0: Jubiläumsjubiläum mit euch allen. Am 20. September gibt es nämlich ein großes Familienfest am Nürnberger Rangierbahnhof mit dem Polizeiorchester und einem bunten Rahmenprogramm. Und alle Kinder können bei einem Malwettbewerb mitmachen. Das Motto lautet: Was verbindet ihr mit der Bundespolizei? Nadja Kosinski von der Bundespolizeiinspektion Nürnberg.
1: Ja, alle Bilder werden dann eben bei einem Familienfest ausgestellt und können dann von den Besuchern gegen eine Spende erworben werden. Die schönsten, kreativsten oder originellsten Bilder werden dann auch mit tollen Preisen belohnt. Was für welche das sein werden, das verrate ich noch nicht, aber alle Kinder können sehr gespannt sein.
0: Mhm. Sie haben gerade schon die Spende angesprochen, denn mit dem Malwettbewerb soll gleichzeitig auch etwas Gutes getan werden, gell?
1: Die Aktion unterstützt den Schlupfwinkel e.V. Nürnberg, der sich eben um Kinder und Jugendliche in schwierigen Lebenssituationen kümmert. Und ganz wichtig für uns ist, dass sie auch Hilfe bei psychischen Erkrankungen und Belastungen den Kindern bieten.
0: Mhm. Vielleicht hören uns ja gerade Kinder zu, die gerne mitmachen wollen, aber noch nicht genau wissen, was die Bundespolizei so alles macht. Was könnten sie denn zum Beispiel zeichnen?
1: Genau, also jetzt mal ganz im Allgemeinen gefasst, ist die Bundespolizei in ganz Deutschland für die Sicherheit von Bürgerinnen und Bürgern zuständig, ob an den Grenzen, am Flughafen oder auch am Hauptbahnhof. Und wir möchten eben, dass ihr da eure persönlichen Erlebnisse mit uns malt, Begegnungen mit Bundespolizisten, spannende Einsätze, Dienstfahrzeuge, Diensthunde oder einfach eure eigene Vorstellung von der Arbeit von der Bundespolizei.
0: Dankeschön an Nadja Kosinski von der Bundespolizeiinspektion Nürnberg für die Infos, wo ihr eure Bilder einreichen könnt. Und alles Wichtige zum Jubiläumsfest haben wir euch zusammengefasst auf 98.6charivari.de.
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1: Urlaubszeit, alle sind zu Hause und haben Appetit auf irgendwas, aber so langsam gehen euch die Ideen aus. Was kochen? Kein Problem. In unserer heutigen Ausgabe von Urlaubsreif, gleich hier in 12 Minuten, erzählt Jenny, wie sie das Problem gelöst hat. Also bleibt dran.
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1: Ja, und in den Ferien ist die Küche im Haus oder in der Wohnung einer der bestbesuchten Orte. Dadurch, dass ja alle daheim sind eigentlich und nicht in der Schule oder Kita essen, muss man mehr als sonst ran an den Herd. Wie man dabei die ganze Familie mit einbezieht, das weiß Jenny.
2: Macht euch doch einfach mal eine Woche lang jeden Tag coolen Scheiß. Nein, Obacht, ich weiß, hört sich jetzt sehr derb an, aber Hintergrund. Ich habe auf Instagram einen Kochordner, der heißt cooler Scheiß. Immer wenn meine Söhne oder mein Mann oder ich selber etwas sehen, wo wir denken, ach du meine Güte, kommt das da rein. Und das müssen wir dann ausprobieren. Und im Urlaub darf dann jeden Tag einer von uns bestimmen, was auf den Tisch kommt. Zum Beispiel süße Schweineohren aus Reispapier. Und Reispapier ganz nebenbei, da bin ich gerade voll into it. Das ist wirklich cooler Scheiß. Viele Rezepte, viele verschiedene Arten, macht richtig Spaß. Und es geht nicht ums perfekte Kochen, sondern darum, gemeinsam was Neues auszuprobieren. 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

war's. Das war ein neuer Morgen hier auf 98.6 Charivari. Dankeschön fürs Einschalten. Ich bin Christoph. Bleibt dran, gleich an Katrin ab 10 für euch, dann am Start. Und der letzte Song in dieser Show ist die Nummer, die mich immer an große Hochzeitsfeiern Anfang der 2000er erinnert. So enger Kreis, 3:30 Uhr morgens, alle sind schon nach Hause, vielleicht noch 8 bis 10 Leute stehen oder sitzen oder liegen auf der Tanzfläche. Der Bräutigam hat schon fast nichts mehr an obenrum. Und dann wird nochmal geprostet mit Zigarre im Mund und gesungen auf Take That.

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9: Ich bin Julia Wasilkow. Die Hitzewellen in diesem Sommer haben zahlreiche negative Folgen. Und eine davon teilt das Robert-Koch-Institut regelmäßig mit. So starben Schätzungen zufolge bis Mitte August fast 16.000 Menschen in Deutschland. Die Fachleute weisen darauf hin, dass meist ein Zusammenhang mit Vorerkrankungen bestand. Ein Großteil der Hitzeopfer wurde im Juni gezählt. Wir brauchen eine Altersgrenze bei Social Media. Das sagen nicht Erwachsene, fast jeder zweite Jugendliche wünscht sich das. Herausgefunden hat das die Techniker-Krankenkasse bei einer Umfrage. Ronny Thorau.
10: Die Hälfte der Jugendlichen, die für eine Altersgrenze sind, plädiert im Schnitt für ein Verbot unter 14. Die meisten, über 70%, wollen mit Social Media einfach Spaß haben zum Zeitvertreib. Gut 60% nutzen es, um Kontakt mit Freunden zu halten. Gut 40% holen sich Inspiration für Sport, Reisen oder Essen.
9: Insgesamt steigen in Deutschland die Löhne stärker als die Verbraucherpreise. Im zweiten Quartal des Jahres hatten Arbeitnehmerinnen und Arbeitnehmer 1,5% mehr zur Verfügung. Diesen Durchschnittswert meldet das Statistische Bundesamt. Tarifabschlüsse ließen die Löhne vor allem steigen in der Land- und Forstwirtschaft, Energieversorgung sowie in der Finanz- und Versicherungsbranche.
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11: Mit Tanja Scholl. Gute Nachrichten aus Nürnberg. Die Kauflaune in Deutschland kommt langsam wieder in Schwung. Vor allem bei den eigenen Einkommensaussichten sind die Verbraucher deutlich optimistischer. Das zeigt das aktuelle Konsumklima des Nürnberger Instituts für Marktentscheidungen und der GfK. Der entsprechende Stimmungsindikator für September steigt um 2,8 Punkte auf minus 26,6. Auch die Erwartungen an die wirtschaftliche Entwicklung verbessern sich bereits zum vierten Mal in Folge. Beim tatsächlichen Kaufverhalten bleibt die Zurückhaltung dagegen groß. Die Anschaffungsneigung verändert sich kaum und bleibt auf niedrigem Niveau. Gleichzeitig sparen die Verbraucher weiterhin vergleichsweise viel.
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12: Servus, liebe Autofahrer. Wir schauen zusammen auf die A6 Heilbronn Richtung Nürnberg. Zwischen Neuendettelsau und Schwabach West 2 Kilometer Stau. Das klingt nach ganz wenig, kostet euch aber 15 Minuten Zeitverlust. Außerdem auf der A9.

0: In Berlin Richtung Nürnberg, zwischen dem Kreuz Nürnberg und Nürnberg-Fischbach 4 Kilometer Stau und 20 Minuten plus. Geblitzt wird auch, und zwar an der A73 Nürnberg Richtung Bamberg, Höhe der Ausfahrt Erlangenbruck. Staus und Blitzer, die könnt ihr immer melden. 08000 98 6 98 6 ist die Nummer. Heute wird nochmal so ein richtig schöner Sommertag. Aktuell bei euch in Fürthfach 22 Grad, genauso wie in Röthenbach an der Pegnitz. 21 sind es in Ammerndorf, aber wir alle dürfen uns auf bis zu 30 Grad und ein bisschen mehr vielleicht sogar freuen. Die Sonne gibt alles, die Schleierwolken, die verziehen sich im Laufe des Tages und dann wird's heute heiß. Übrigens aber auch nur heute, denn morgen maximal 25 Grad und da mischen so schon wieder Regen und Gewitterschauer mit.
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0: 98,6 Charivari. Die Ann-Kathrin hier, servus. Wir starten rein in den Donnerstagvormittag. Gleich mit einem 80er von Tracy Chapman. Eine ganz beruhigende, tiefe Stimme. Ich hoffe, euch hatte heute noch nichts aufgeregt. Aber falls doch, dann kann Tracy Chapman das gleich richten. Vorher gibt's noch die Bangles mit Eternal Flame. Und jetzt ein sommerlicher Sound von Fool's Garden. Hier kommt Lemon Tree aus dem Jahr 95.

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0: Die Ann-Kathrin hier, ihr hört 98.6 Charivari. Ich muss ja zugeben, ich bin so ein Mensch, ich beobachte auch ganz gerne mal andere Menschen. So im Straßencafé oder von mir aus auch im Großraumbüro. Egal wo ihr heute seid, heute kann man sehr gut sehen, wer zu welcher Uhrzeit das Haus verlassen hat. Lange Jeans, ja, da ist jemand früh aufgestanden und früh in die Arbeit gegangen. Und wenn jetzt gleich die Spätschicht eintrudelt, dann wette ich auf sehr kurze Hosen und Sommerkleidchen. Ich warte mal ab, wann sie denn kommen. In der nächsten halben Stunde extra viel Musik am Stück hier auf 98.6 Charivari. Der Soundtrack, der steht ja auf jeden Fall schon. Gleiche Filmmusik von Bill Medley und Jennifer Warnes Time of My Life. Dazu noch einen obendrauf Kenny Loggins und Footloose und zwischendrin ein bisschen Michael Jackson.
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Jetzt mal ganz ehrlich, wie sicher seid ihr euch, dass ihr so genau den Unterschied zwischen Polizei und Bundespolizei kennt? Ich glaube, viele Erwachsene würden sich da schwer tun, aber Kinder sind oft schlauer. Und es gibt jetzt einen Mal,

0: Wettbewerb für alle Kinder und Jugendlichen, die sich mit der Bundespolizei ganz besonders gut auskennen. Alle Infos dazu, die hört ihr in einer Viertelstunde hier auf 98.6 Charivari. Außerdem geht's kurz nach 11 natürlich noch einen kleinen Abstecher in die 80er mit Pat Benatar.
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11: Ich bin Julia Wasilkow. Das haben wir in den letzten Wochen alle gespürt, die extreme Hitze. Laut Robert-Koch-Institut starben bis Mitte August fast 16.000 Menschen in Deutschland an den Folgen der Hitze. Claudia Wächter.
12: Die tatsächliche Zahl der Hitzetoten, die könnte noch viel höher liegen, sagen die Experten. Betroffen sind vor allem alte Menschen, also die über 85-Jährigen. Und das vor allem im Saarland und in Rheinland-Pfalz. Auch die Bundesregierung, die hat gestern die Folgen von Dürre und Extremtemperaturen beraten. Mehr Geld für den Hitzeschutz soll es aber nicht geben.
11: Die Bundesregierung bereitet eine Steuer auf stark gezuckerte Getränke vor. Eine Umfrage für die Deutsche Presseagentur zeigt, die Deutschen sind bei dem Thema gespalten. 43% sind dafür, 44% dagegen. Kommen wird die Steuer ab 2027, das haben Union und SPD beschlossen. Jedes Jahr reisen Zehntausende Touristen und Pilger in die Region zwischen Nepal und Tibet. Jetzt wird in dem Gebiet nach Überlebenden der gewaltigen Schlammlawine gesucht. Fast 1.500 Menschen gelten als vermisst, darunter mindestens 8 Deutsche. Rettungsmannschaften kommen nur schwer voran, Straßen und Brücken sind zerstört.
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13: Mit Chris Wade. Ein 43-Jähriger aus Feucht soll als Jugendtrainer mindestens 2 Kinder mehrfach sexuell missbraucht haben. Die Kinder sind 8 und 11 Jahre alt. Die Taten sollen in diesem und im vergangenen Jahr passiert sein.
14: Eine Anzeige in der 2. Monatshälfte hatte den Fall ins Rollen gebracht. Bei den Ermittlungen erhärtete sich dann laut Polizei der Tatverdacht gegen den Jugendtrainer. Er wurde vorgestern festgenommen und sitzt jetzt in Untersuchungshaft. Da der Mann als Jugendtrainer Kontakt zu einer großen Zahl von Kindern hatte, prüft die Polizei, ob es weitere Opfer gibt. Naima Örück, Nachrichtenredaktion.
13: Die Polizei hat eine eigene Ermittlungsgruppe eingerichtet.
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15: Servus, liebe Autofahrer. Wir schauen zuerst auf die A6 Heilbronn Richtung Nürnberg. Zwischen Lichtenau und Schwabach West 7 Kilometer Stau. Zeitverlust eine halbe Stunde. Auf der A9 Berlin Richtung Nürnberg zwischen dem Kreuz Nürnberg und Nürnberg-Fischbach aktuell 3 Kilometer Stau. 12 Minuten braucht ihr länger. Und es wird geblitzt in Nürnberg in der Fischbacher Hauptstraße. Ist euch noch irgendwo ein Blitzer aufgefallen oder steht ihr woanders im Stau? Dann sagt mir gerne Bescheid. Ich geb's dann durch. 0800 98 6 98 6 ist die kostenlose Hotline, wenn ihr anrufen wollt.
0: Eckental bei euch meldet aktuell 23 Grad, genauso wie Schweig bei Nürnberg. In Erlangen sind es jetzt schon

0: 24 und das ist alles erst der Anfang. 30 Grad kriegen wir heute, vielleicht sogar noch ein bisschen mehr. Denn diese Schleierwolken, die im Moment am Himmel hängen, die verziehen sich langsam aber sicher und dann gibt's Sonne, Sonne und noch mehr Sonne. Wenn ihr könnt, dann genießt das heute, denn morgen mischt schon wieder Regen und auch das ein oder andere Gewitter mit.
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0: Die Ann-Kathrin hier, Servus, gleich haben wir es. 4 Minuten nach 11. In der Viertelstunde, da kommt ein 80er. Das ist so ein richtig guter Tipp, einfach allgemein fürs Leben. Relax nämlich gleich für euch. Von Frankie Goes to Hollywood, wir lassen es alle ein bisschen ruhig angehen. Vorher noch mit All for One aus den 90ern und jetzt Pat Benatar, Love is a Battlefield.

0: Was verbindet ihr denn mit der Bundespolizei? Und könnt ihr gut malen? 98.6 Charivari, die Ankatrin hier. Seit 75 Jahren gibt es die Bundespolizei dieses Jahr. Und das wird nicht nur mit einem großen Fest, sondern auch mit einem Malwettbewerb in Nürnberg gefeiert. Ihr malt das, was ihr mit der Bundespolizei verbindet. Die Bilder werden ausgestellt und gegen Spenden verkauft. Natürlich für einen guten Zweck. Nadja Kosinski von der Bundespolizei Nürnberg.
1: Die Aktion unterstützt den Schlupfwinkel e.V. Nürnberg, der sich eben um Kinder und Jugendliche in schwierigen Lebenssituationen kümmert. Und ganz wichtig für uns ist, dass sie auch Hilfe bei psychischen Erkrankungen und Belastungen den Kindern bieten.
0: Vielleicht hören uns ja gerade Kinder oder Jugendliche zu, die gerne mitmachen wollen, aber nicht so genau wissen, was denn jetzt der Job der Bundespolizei alles ist. Was könnten die denn zum Beispiel zeichnen?
1: Genau, also jetzt mal ganz im Allgemeinen gefasst, ist die Bundespolizei in ganz Deutschland für die Sicherheit von Bürgerinnen und Bürgern zuständig, ob an den Grenzen, am Flughafen oder auch am Hauptbahnhof. Und wir möchten eben, dass ihr da eure persönlichen Erlebnisse mit uns malt, Begegnungen mit Bundespolizisten, spannende Einsätze, Dienstfahrzeuge, Diensthunde oder einfach eure eigene Vorstellung von der Arbeit von der Bundespolizei.
0: Wo ihr eure Bilder dann einreichen könnt und alles Wichtige zum Jubiläumsfest, das haben wir euch online zusammengefasst. Einfach ans Zeichnen machen, während Mama und Papa auf die Internetseite gehen. 98.6

0: Ganz genauso wie im Leben, so kommt's auch in der Musik auf den richtigen Mix an. Echte Abwechslung für Franken kriegt ihr jetzt eine halbe Stunde lang ohne Unterbrechung am Stück. Hier auf 98.6 Charivari mit Madonna, Moby, Jimmy Cliff und Belinda Carlisle.
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0: In Herzogenaurach gibt es aktuell größtenteils kein Wasser aus dem Wasserhahn. Was genau da los ist, das hört ihr gleich um Punkt 12. In Franken live in den 98.6 Charivari Nachrichten mit Chris Wahle. Direkt danach tauchen wir ab in die 90er mit Genesis und I Can't Dance.
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9: Ich bin Julia Wasilkow. Beschäftigte in Deutschland haben im Moment mehr Geld übrig. Die Löhne steigen stärker als die Preise. Im zweiten Quartal blieb Arbeitnehmerinnen und Arbeitnehmern real 1,5% mehr. Ausgerechnet hat das Statistische Bundesamt. Besonders kräftig fielen die Lohnsteigerungen durch Tarifabschlüsse in der Land- und Forstwirtschaft, der Energiebranche sowie bei Finanzdienstleistern und Versicherungen aus. Nach der Sturzflut suchen Rettungskräfte in der Himalaya-Region nach Überlebenden. Vermisst werden rund 1.500 Menschen, darunter zahlreiche Ausländer, davon 8 Deutsche. Im Grenzgebiet zwischen Nepal und Tibet hatten Massen aus Schlamm und Wasser Häuser, Straßen und Brücken mitgerissen. Ganze Ortschaften wurden zerstört. Mega-Rechenzentren verbrauchen Unmengen an Strom und sind teuer. Ein solches Zentrum baut die Schwarz-Gruppe jetzt in Mecklenburg-Vorpommern für mehr als 5,5 Milliarden Euro. In der Region gibt es viele Windkraftanlagen. Claudia Wächter.
10: Zum Start will das Unternehmen erst einmal eigene Daten verarbeiten. Geplant sind aber auch Cloud-Dienste und Cybersicherheit, um unabhängiger zu werden von großen Tech-Firmen aus den USA. Aufschwung Ost, also mit Windkraft. Viele Leute sind da noch skeptisch.
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12: mit Chris Wahle. Herzogenaurach ist aktuell teilweise ohne Wasser. Betroffen ist das nördliche Stadtgebiet, neben Privathaushalten unter anderem auch die Reha-Fachklinik sowie Adidas und Puma. Laut den Herzowerken kommt es wegen eines Wasserrohrleitungsschadens zu Beeinträchtigungen bei der Wasserversorgung. Konkret ist aktuell zu wenig Druck auf der Leitung. Vorübergehend kommt deshalb auch gar kein Wasser mehr. Die Reparaturarbeiten laufen bereits auf Hochtouren, so die Herzowerke. Am Nachmittag soll der Schaden behoben sein, heißt es.
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0: Servus, liebe Autofahrer. Wir schauen auf die A3 Regensburg-Nürnberg zwischen Fellburg und Neumarkt-Ost. Achtung, in beiden Fahrtrichtungen in der Baustelle gesperrt. Und zwar ab circa jetzt 12 Uhr starten die da mit einem Kabelwurf. Da dürfte es aber demnächst auch weitergehen. Auf der A9 Berlin Richtung Nürnberg zwischen dem Kreuz Nürnberg und Nürnberg-Fischbach 3 Kilometer Stau, Zeitverlust 12 Minuten. Geblitzt wird in Nürnberg in der Fischbacher Hauptstraße und in Erlangen in der Gebbertstraße. Staus und Blitzer, die könnt ihr immer durchgeben. 08000 98 6 98 6 ist die Telefonnummer. Könnt ihr kostenfrei durchrufen oder gerne auch eine WhatsApp schicken. Grad aktuell bei euch in Oberasbach, 26 in Kleinsendelbach und Nürnberg und 30 kriegen wir heute alle. Dazu gibt's richtig viel Sonnenschein, blauer Himmel, ein paar Schleierwolken sind noch unterwegs, aber die lösen sich im Tagesverlauf auch auf. Das ist übrigens heute ein wirklich schöner Sonnenscheintag. Morgen mischt sich da schon wieder der Regen mit ein. Also wer kann, der sollte heute viel Zeit draußen verbringen.
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Servus und Mahlzeit. Die Ann-Kathrin hier, 4 Minuten nach 12 haben wir es jetzt. Während ihr euch vielleicht über die Brotzeit hermacht, gibt's gleich in 4 Minuten den nächsten 80er. Alpha Will Forever Young. Dann haben wir noch Andrew Donalds mit im Gepäck, Camouflage, und den Anfang, den machen Genesis.

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0: 15 Minuten nach 12 haben wir es jetzt.
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0: Gossip gibt's Jennifer nicht, denn die ist im Urlaub. Aber als allererstes habe ich im Gossip für euch eine traurige Nachricht. Denn wieder geht einer der Großen. Schauspieler, Sänger, Legende Tim Curry ist im Alter von 80 Jahren verstorben. Von der Rocky Horror Picture Show über Kevin allein in New York bis hin zu Pennywise im Horrorstreifen von Stephen King. Tim Curry hatte eine wirklich schillernde Karriere und das über Jahrzehnte hinweg. Über sein Privatleben dagegen ist erstaunlich wenig bekannt und genauso wollte er es auch haben. In einem Interview hat er mal gesagt, Affären des Herzens oder im Bett, die gehen euch bei allem Respekt verdammt nochmal nichts an. Und genauso geradlinig und ehrlich, so werden wir uns auch an ihn erinnern. Gesundheitlich stark angeschlagen ist auch König Harald von Norwegen. Der Palast teilt jetzt mit, der Gesundheitszustand seiner Majestät des Königs hat sich verschlechtert. Der Gesundheitszustand seiner Majestät des Königs ist äußerst ernst. Also das ist nun wirklich nicht mehr zu unterschätzen. Behandelt wird der Monarch wegen einer hämolytischen Anämie. Mette-Marit und Thronfolger Hakon sollen im Krankenhaus schon an seiner Seite sein. Dann machen wir noch einen winzigen Abstecher zu den Royals in Großbritannien. Harry und Meghan sind wieder im United Kingdom gelandet, genau genommen in den Cotswolds. Die wollen ja neuerdings jetzt doch irgendwie wieder in England leben. Erstmal ist da bestimmt Auspacken angesagt. Und eine witzige Meldung zum Schluss. Der Papst, der ist laut Vanity Fair der Best Dressed Man 2026.
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0: Also ich weiß ja wirklich nicht, ob es witzig sein soll oder ob es auch eine Botschaft hat. Es ist schon wieder neongrünes Wasser in einem Brunnen in der Region aufgetaucht. Habt ihr das schon mitgekriegt? Also irgendwer läuft echt mit so Farbeimern durch die Gegend und färbt das Brunnenwasser knallgrün. Wo genau das passiert ist und ob es da jetzt schon Spuren dazu gibt, wer das denn war, das hört ihr gleich um eins in Franken live in den 98.6 Charivari Nachrichten. Und danach geht's wieder um schönere Sachen. Nämlich um die Pet Shop Boys. Aus den 80ern kommt dann für euch West End Girls.
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2: Ich bin Julia Wasilkow. Auch wenn es vielen nicht so vorkommt, die Löhne in Deutschland steigen schneller als die Verbraucherpreise. Durchschnittlich 1,5% haben wir gerade mehr im Geldbeutel. Thomas Bremser.
3: Das ist nicht nur für die Beschäftigten eine gute Nachricht, sondern auch für die Wirtschaft. Denn die Menschen können, wenn sie nicht sparen, mehr Geld ausgeben. Geringverdiener profitieren aktuell vom höheren Mindestlohn. Der liegt seit Jahresbeginn bei 13,90 Euro die Stunde. Dazu ist in mehreren Bereichen der Lohn überdurchschnittlich gestiegen. Zum Beispiel in der Landwirtschaft, dem Energiesektor und der Finanzbranche.
2: Zum ersten Mal hat Bundespräsident Steinmeier die Gamescom in Köln besucht. Eine wichtige Botschaft hatte er auch dabei. Er hat zu einem kritischen Blick auf digitale Spiele geraten. Computerspielsucht sei eine von der Weltgesundheitsorganisation anerkannte Krankheit mit schwerwiegenden Folgen für Betroffene. Nach der Sturzflut im Himalaya-Gebiet läuft die internationale Hilfe an. Die USA haben Nepal Notunterkünfte, frisches Wasser und andere Güter zugesagt. Die Vereinten Nationen wollen Teams in die Region schicken. Rund 1500 Menschen werden vermisst, auch 8 Deutsche sind darunter.
4: Jetzt das Wichtigste aus Franken
5: mit Chris Wahle. Schon wieder neongrünes Wasser in der Kleeblattstadt. In Fürth ist jetzt das Wasser des Zentaurenbrunnen auf dem Bahnhofsplatz grün eingefärbt worden. Das hat der Versorger Infra über die sozialen Medien mitgeteilt. Die Infra will das Wasser diesmal nicht wie zuletzt ableiten, sondern warten, bis sich die Färbung von selbst verliert. Der Farbstoff baut sich nämlich durch Lichteinwirkung ab und wird in Kürze wieder unsichtbar sein. Es ist nicht das erste Mal, dass Fürther Brunnenwasser plötzlich grün ist. Zuletzt waren vor rund 2 Wochen unter anderem der Gauklerbrunnen am Obstmarkt und das Fontänenfeld in der Fußgängerzone betroffen. Die Polizei prüft jetzt einen möglichen Zusammenhang und sucht nach Zeugen.
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6: Servus, liebe Autofahrer. Wir schauen auf die A3 Regensburg Richtung Nürnberg. Zwischen dem Kreuz Altdorf und Nürnberg-Mögeldorf 7 Kilometer Stau, Zeitverlust fast eine halbe Stunde im Moment. Geblitzt wird in Erlangen in der Gebhardtstraße. Staus, Blitzer oder wichtige Verkehrsinfos für alle anderen Autofahrer, die könnt ihr mir gerne melden. Einfach eine WhatsApp ins Studio schicken oder kostenfrei durchrufen. 08000 98 6 98
7: 6. 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
6: Frankenwetter. 27 Grad hat es aktuell im Knoblauchsland, in Lauf an der Pegnitz und auch in Stein. 30 werden das heute aber noch. Die Sonne hat also noch ein bisschen Arbeit vor sich. Heute gibt es keinen Regen mehr. Morgen starten wir auch sonnig. Aber dann am Nachmittag kann es schon sein, dass die ersten Regenschauer kommen, vielleicht sogar Gewitter. Und es kühlt auch wieder ein bisschen runter. Maximal morgen zum Start ins Wochenende 25 Grad.
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6: 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Ja, Mahlzeit. Die Ann-Kathrin hier. 3 Minuten nach 1 haben wir es jetzt. Donnerstagmittag. Ich hoffe, ihr habt euch was mit in die Arbeit genommen, was ihr euch jetzt schmecken lassen könnt. Ich liefere den Soundtrack mit dazu. Und zwar kommt gleich Alanis Morissette. Isn't it ironic aus den 90ern? Das war einer der Songs, die wir als Schulband früher gespielt haben. Übrigens, unsere Version, die hat kaum einer erkannt. Alanis klingt da viel besser. Kommt gleich für euch. Vorher noch Bryan Adams und jetzt die Pet Shop Boys.

0: Viertel nach eins haben wir es jetzt hier auf 98.6. Charivari, wird also Zeit für einen neuen Urlaubstipp.
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0: Und der heute, der kommt von Jenny und ist richtig lecker.
2: Macht euch doch einfach mal eine Woche lang jeden Tag coolen Scheiß. Nein? Obacht, ich weiß, hört sich jetzt sehr derb an, aber Hintergrund. Ich habe auf Instagram einen Kochordner, der heißt Cooler Scheiß. Immer wenn meine Söhne oder mein Mann oder ich selber etwas sehen, wo wir denken, ach du meine Güte, kommt das da rein. Und das müssen wir dann ausprobieren. Und im Urlaub darf dann jeden Tag einer von uns bestimmen, was auf den Tisch kommt. Zum Beispiel süße Schweineohren aus Reispapier. Und Reispapier ganz nebenbei, da bin ich gerade voll into it. Das ist wirklich cooler Scheiß. Viele Rezepte, viele verschiedene Arten, macht richtig Spaß. Und es geht nicht ums perfekte Kochen, sondern darum, gemeinsam was Neues auszuprobieren. Und ganz ehrlich, im Urlaub darf es doch ruhig mal ein bisschen mehr cooler Scheiß sein.
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0: Mit so viel Liebe geht's rein in die nächste halbe Stunde extra viel Musik am Stück. Ja, richtig gehört. Auf 98.6 Charivari kommen jetzt 30 Minuten komplett ohne Unterbrechung. Aber natürlich mit den meisten 80ern und 90ern. Mit Tina Turner, mit Raymond, mit Juris mit dabei, die Crash-Test-Dummies und ein bisschen Prince mit Küsschen.
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0: Nach der Sonnenfinsternis kommt die Mondfinsternis. Was das denn ist und wann sie kommt, das hört ihr gleich um 2 in Franken live in den 98.6 Charivari Nachrichten.
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3: Ich bin Florian Klaus. Bill Gates warnt in einem neuen Essay vor den Risiken der künstlichen Intelligenz. Der Microsoft-Mitgründer fordert, bestimmte Berufe dauerhaft für Menschen zu reservieren. Sein Argument: Manche Aufgaben, etwa in der Pflege oder beim Arzt, seien unersetzlich menschlich und sollten nie an Roboter übergehen. Bill Gates befürchtet zudem, dass viele Jobs in Bereichen wie Recht, Medizin oder Softwareentwicklung dauerhaft verschwinden könnten. Das haben wir in den letzten Wochen alle gespürt. Die extreme Hitze. Laut Robert-Koch-Institut starben bis Mitte August fast 16.000 Menschen in Deutschland an den Folgen der Hitze. Claudia Wächter.
4: Die tatsächliche Zahl der Hitzetoten, die könnte noch viel höher liegen, sagen die Experten. Betroffen sind vor allem alte Menschen, also die über 85-Jährigen. Und das vor allem im Saarland und in Rheinland-Pfalz. Auch die Bundesregierung, die hat gestern die Folgen von Dürre und Extremtemperaturen beraten. Mehr Geld für den Hitzeschutz soll es aber nicht geben.
3: Beschäftigte in Deutschland haben im Moment mehr Geld übrig. Die Löhne steigen stärker als die Preise. Im zweiten Quartal blieb Arbeitnehmerinnen und Arbeitnehmern real 1,5% mehr. Ausgerechnet hat das Statistische Bundesamt. Besonders kräftig fielen die Lohnsteigerungen durch Tarifabschlüsse in der Land- und Forstwirtschaft, der Energiebranche sowie bei Finanzdienstleistern und Versicherungen aus.
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6: mit Chris Wahle. Gute Nachrichten aus Nürnberg. Die Kauflaune in Deutschland kommt langsam wieder in Schwung. Vor allem bei den eigenen Einkommensaussichten sind die Verbraucher deutlich optimistischer. Das zeigt das aktuelle Konsumklima des Nürnberger Instituts für Marktentscheidungen und GfK. Der entsprechende Stimmungsindikator für September steigt um 2,8 Punkte auf minus 26,6. Auch die Erwartungen an die wirtschaftliche Entwicklung verbessern sich bereits zum vierten Mal in Folge. Beim tatsächlichen Kaufverhalten bleibt die Zurückhaltung dagegen groß. Die Anschaffungsneigung verändert sich kaum und bleibt auf niedrigem Niveau. Gleichzeitig sparen die Verbraucher weiterhin vergleichsweise viel.
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7: Da habe ich gute Nachrichten, nämlich keine Nachrichten. Also weder Blitzer noch Staumeldungen aktuell, wenn euch doch was aufgefallen ist. Ihr seid schlauer als ich. Ihr habt doch eure Augen überall da draußen in der Region. Dann sagt mir gerne Bescheid. 08000 98 6 98 6 ist die Telefonnummer. Die ist kostenfrei für euch, wenn ihr durchruft. Oder ihr könnt da gerne auch eine WhatsApp-Nachricht hinschicken.
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7: Frankenwetter. 28 Grad aktuell bei euch in Rückersdorf im Nürnberger Land. Fürth meldet 29, ganz genauso wie Möhrendorf. Und das ist immer noch nicht alles. 30 Grad kriegen wir heute. Dazu viel Sonnenschein mit so ein paar Schleierwolken. Die halten sich auch ganz schön. Aber trotzdem, die Sonne kommt raus und macht uns heute einen richtig schönen Spätsommertag. Morgen starten wir auch nochmal sonnig. Aber im Laufe des Tages kann es dann immer wieder regnen. Gegen Abend auch Gewitter geben. Maximal 23 Grad.
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7: 2:04 haben wir es. Die Ann-Kathrin hier für euch. Servus. Gleich geht's weiter mit Whitney Houston. I'm Your Baby Tonight aus den 90ern. Für euch gibt's aber natürlich auch die meisten 80er hier immer bei uns. Das versprechen wir. Und was man verspricht, das muss man auch halten. Deswegen gleich Phil Collins und The Cars. Direkt nach Sir Paul McCartney.

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1: 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Schließlich wollen wir auch, dass ihr in der Freizeit was Schönes erleben könnt. 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

0: Daft Punk wollen mit euch feiern, hier auf 98.6 Charivari. Und wenn ihr einen Grund zum Feiern braucht, dann liefere ich den auch noch mit on top. Gleich gibt's eine halbe Stunde extra viel Musik am Stück. Das klingt doch großartig, oder? Die meisten 80er und 90er gleich mit der Lighthouse Family aus dem Jahr 97 kommt High. Dazu gibt's Filmmusik von Irene Cara, Flashdance, Water Feeling, ein bisschen was Neueres von Jason Mraz, sehr angenehmer Sound und J-Lo ist aus den 90ern auch noch mit am Start.
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15: Ich bin Florian Klaus. Das letzte Wort ist bei den umstrittenen Rentenplänen der Bundesregierung wohl noch nicht gesprochen. Kein Gesetz gehe so aus dem Bundestag, wie es hineinkomme, sagte Unionsfraktionschef Frei vor einer gemeinsamen Klausurtagung mit der SPD-Fraktion. Besonders an der geplanten Abschaffung der abschlagsfreien Frührente nach 45 Beitragsjahren gibt es Kritik auch aus den Regierungsparteien. Die Linke will mit einem bundesweiten Mietendeckel steigende Mieten aufhalten. Sie hat ihr Modell heute vorgestellt, zusammen mit dem Gutachten eines Regensburger Juristen, der es für rechtlich möglich hält. Die jeweilige Obergrenze soll lokal unterschiedlich sein, je nachdem, wie angespannt der Wohnungsmarkt dort ist. Kritiker etwa aus der Union wenden aber ein, dass Vermieter mit

0: einem Mietendeckel keinen Anreiz mehr hätten zu investieren. Der Gesundheitszustand des norwegischen Königs Harald V. ist sehr ernst. Nach dieser Mitteilung ist die engste Familie des Monarchen zum Osloer Reichskrankenhaus geeilt. Ministerpräsident Støre hat am Vormittag seinen geplanten Deutschlandbesuch abgesagt. Der 89-jährige König ist der älteste regierende Monarch Europas. In den vergangenen Jahren hatte er immer wieder gesundheitliche Probleme.
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2: Mit Chris Wahle. Nach einem Wasserrohrbruch kommt es in Herzogenaurach teilweise zu Einschränkungen bei der Wasserversorgung. Betroffen ist das nördliche Stadtgebiet. An der Kreuzung Welkenbacher Kirchweg in der Reuth gab es einen größeren Längsriss in einer der Zubringerleitungen. Neben Privathaushalten sind auch Firmen und eine Klinik betroffen. Dietmar Klenk, Geschäftsführer der Herzogwerke.
3: Die Leitung ist aus den 80er Jahren, also noch gar nicht so alt. Aber an der Stelle ist einfach ein Riss entstanden in dem PVC. Und dieser Riss hat dazu geführt, dass diese Zubringerleitung stillgelegt werden musste und jetzt eben repariert werden muss.
2: Um die Grundversorgung aufrechtzuerhalten, haben die Stadtwerke umgehend Noteinspeisungen von außen zugeschaltet. Am Nachmittag soll der Schaden behoben sein. Etwa 6 Meter Rohr müssen ausgetauscht werden.
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4: Hi zusammen, Grüße auf Frankenstraßen. 2 nach 3 haben wir es jetzt und ich habe fast nichts für euch. Keine großen Probleme oder Staus aktuell gemeldet, aber ein Blitzer in Nürnberg-Seckendorfstraße stadtauswärts. Wenn euch noch was aufgefallen ist, sagt mir gerne Bescheid. Das geht kostenlos unter der 08000 98 6 98 6. Lieben Dank euch.
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4: Frankenwetter. 29 Grad in Nürnberg. Das hätte ich vor ein paar Tagen gar nicht mehr geglaubt, aber doch 28 Grad in Leimburg. Wir haben heute einige Wolken unterwegs, aber schon auch immer wieder viel Sonnenschein mit bis zu 30 Grad. Also wirklich nochmal richtig sommerlich. Heute Nacht allerdings teilweise, vor allem dann aber morgen Richtung Nachmittag, geht dann doch stellenweise ziemlich die Post ab. Zu den Regenwolken kommt da nämlich stellenweise auch nochmal ordentlich Gewitter mit dazu. Morgen deshalb auch ein ganzes Stück kühler, 23 Grad in der Spitze. Aber schon das Wochenende selbst wird wieder deutlich schöner, also wärmer und sonniger.

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1: Ja, und ich freue mich, mit euch in den Nachmittag zu starten. Und das machen wir gleich ganz entspannt mit Toni Braxton, Unbreak My Heart, unser nächster 90er. Direkt jetzt, aber erstmal die 80er mit Talk Talk.

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Bundespolizei. Genau das wird bald gefeiert. Hier bei uns in Nürnberg mit einem großen Familienfest in knapp einem Monat. Aber ihr, besser gesagt eure Kids, können jetzt schon mitmachen. Hi zusammen, ich bin Sarina, ihr hört 98.6 Charivari.

0: Beim Jubiläumsfamilienfest der Bundespolizei sind zum Beispiel das Bundespolizeiorchester, verschiedene Einsatzfahrzeuge und sogar, richtig cool, ein Entschärferroboter mit dabei. Und für Kinder und Jugendliche gibt's einen Malwettbewerb. Das Motto: Was verbindet ihr mit der Bundespolizei? Nadja Kosinski von der Bundespolizeiinspektion Nürnberg.
1: Alle Bilder werden dann beim Familienfest ausgestellt und können dann von den Besuchern gegen eine Spende erworben werden. Die schönsten, kreativsten oder originellsten Bilder werden dann auch mit tollen Preisen belohnt. Was für welche das sein werden, das verrate ich noch nicht, aber alle Kinder können sehr gespannt sein.
0: Man kann die Kunstwerke der Kids kaufen. Was passiert denn dann mit diesem Geld?
1: Die Aktion unterstützt den Schlupfwinkel e.V. Nürnberg, der sich eben um Kinder und Jugendliche in schwierigen Lebenssituationen kümmert. Und ganz wichtig für uns ist, dass sie auch Hilfe bei psychischen Erkrankungen und Belastungen den Kindern bieten.
0: Ach, wie schön. So ein Bilderkauf ist dann also wirklich eine Spende für was Gutes. Vielleicht hören uns ja gerade Kinder und Jugendliche zu, die gerne mitmachen würden, aber gar nicht so ganz genau wissen, was die Bundespolizei eigentlich so alles macht. Was könnten sie denn zum Beispiel zeichnen?
1: Genau, also jetzt mal ganz im Allgemeinen gefasst, ist die Bundespolizei in ganz Deutschland für die Sicherheit von Bürgerinnen und Bürgern zuständig, ob an den Grenzen, am Flughafen oder auch am Hauptbahnhof. Und wir möchten eben, dass ihr da eure persönlichen Erlebnisse mit uns malt, Begegnungen mit Bundespolizisten, spannende Einsätze, Dienstfahrzeuge, Diensthunde oder einfach eure eigene Vorstellung von der Arbeit von der Bundespolizei.
0: Vielen Dank an Nadja Kosinski von der Polizeiinspektion Nürnberg. Und abgeben könnt ihr eure Bilder übrigens bis zum 14. September. Wo und alles Wichtige zum Jubiläumsfest findet ihr unter 98.6charivari.de.

0: Ja, also Kollegin Ann-Kathrin hat es gerade ganz richtig gesagt. Wir sind in den 98.6 Charivari-Snack-Wochen. Könnte man meinen, weil wir aktuell alle im Team ganz fleißig immer wieder irgendwas zu essen mitbringen. Ich finde, es gibt ja auch nichts, was glücklicher macht am Arbeitsplatz als unverhofft leckeres Essen vom Kollegen. Oder heute bin ich dran und es gibt so Kekse im Pizza-Style. Ich muss ehrlich sagen, mit Vollmund moderiert es sich fantastisch. Deshalb gibt's für euch gleich fantastische Musik. Unter anderem von The Police und von Annie Lennox. Und ich gönne mir jetzt noch was Leckeres.
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0: Hi zusammen und Grüße auf Frankenstraßen. Jetzt um 3:30 sparen wir uns die Stauminuten und wir sparen uns auch die Probleme auf den Straßen, denn da gibt's aktuell keine, zumindest nicht gemeldet. Aber ich habe für euch Blitzer und zwar in Nürnberg in der Seckendorfstraße stadtauswärts, in Erlangen in der Pfarrstraße und auf der A73 Nürnberg Richtung Bamberg Höhe Erlangenbruck. Und wenn ihr sagt, aber ich habe da noch was, dann sagt mir gerne Bescheid oder schickt mir

0: easy peasy schnell eine WhatsApp. Beides geht an die 08000 98 6 98 6.
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0: Und das ist heute ziemlich, ziemlich warm. 28 Grad in Roth, 29 in Solkendorf und so an die 30 werden es heute auch. Mit einer Mischung aus einigen Wolken, aber auch viel, viel Sonnenschein und blauer Himmel. Und wenn es so heiß ist, könnte man ja sagen, Mensch, da müssen wir auch unbedingt mal wieder gießen. Ja, wahrscheinlich können wir uns das sparen, denn morgen ist die Chance auf Regen ziemlich hoch. Vor allem Richtung Nachmittag zieht da einiges zusammen, auch stellenweise mit ordentlich Gewitter. Spitzentemperatur dann auch nur noch 23 Grad. Aber schon das Wochenende wird wieder ein ganzes Stück wärmer und auch sonniger.
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0: Und damit geht's immer dem Feierabend entgegen. Ihr hört 98.6 Charivari. Ich bin Sarina. Hi zusammen.
1: Wir bei 98.6 Charivari haben nicht nur die meisten 80er, wir haben auch den, der alles darüber weiß. Hier ist Christoph Öhm und die Hitstory des Tages.
2: Egal, ob man gerade eine Trennung durchmacht oder einen geliebten Menschen vermisst, es gibt Songs, die diese Gefühle ansprechen, die wir alle irgendwann in unserem Leben empfinden. Und genau darauf zieht Paul Young Come Back and Stay ab. Denn die ganz großen Nummern haben auch immer ein bisschen Melancholie dabei. Der Song wurde schon 1981 vom amerikanischen Songwriter Jack Lee geschrieben. Zwei Jahre später nahm Paul Young das Lied auf. Es geht um das Gefühl, jemanden zu vermissen und ihn zurückhaben zu wollen. Und es geht auch um die Schmerzen, die entstehen, wenn man jemanden verliert, den man liebt. Die Zeilen, ich habe versucht, dich zu vergessen, aber das ist etwas, was ich niemals tun werde, zeigen, dass die Erinnerungen an eine vergangene Liebe immer präsent sind. Es war sein größter Erfolg. Paul Young, Come Back and Stay.

0: So klingt 98.6 Charivari. Und an dieser Stelle Glückwunsch an alle, die Frühschicht haben und schon längst zu Hause sind. Für euch könnte sich morgen was ganz Besonderes ergeben. Ein besonderer Anblick. Welcher das ist, hört ihr gleich in Franken live. Unsere 98.6 Charivari Nachrichten. Jetzt um 16 Uhr.
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4: Ich bin Florian Klaus. Schon 2023 hat das Bundesinnenministerium die rechtsextreme Gruppe Artgemeinschaft verboten. Weil Anhänger aber weiter aktiv geblieben sein sollen, hat die Polizei in mehreren Bundesländern Durchsuchungen durchgeführt. Dabei seien Unterlagen und Datenträger sichergestellt worden, hieß es von der Staatsanwaltschaft. Festgenommen wurde niemand. Nach der Sturzflut im Grenzgebiet zwischen Nepal und China bergen Retter immer mehr Tote. Nach Angaben der nepalesischen Polizei wurden inzwischen mindestens 270 Leichen gefunden. Mehr als 1300 Menschen gelten noch als vermisst. Darunter sind auch 8 deutsche Touristen. Carola Frenzen berichtet.
5: Die Bilder sind wie aus einem Katastrophenfilm. Die ganze Region liegt unter dickem Schlamm. Dörfer und Infrastruktur sind zerstört. Erste Untersuchungen deuten auf einen gewaltigen Abbruch von Eis und Felsen hin. Dadurch könnte sich ein Fluss aufgestaut haben. Als die Blockade brach, wurden enorme Wassermassen freigesetzt. Die Armee hat derweil damit begonnen, hunderte Überlebende auszufliegen, darunter auch Ausländer.
4: Mehreren Medienberichten zufolge ist der frühere bosnisch-serbische Armeechef und Kriegsverbrecher Ratko Mladic tot. Er ist demnach im Alter von 84 Jahren in einem Gefängniskrankenhaus in Den Haag gestorben. Mladic war für das Massaker in Srebrenica 1995 mitverantwortlich. 2017 wurde er vom Internationalen Strafgerichtshof für das

0: ehemalige Jugoslawien zu lebenslanger Haft verurteilt.
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2: Mit Chris Wahle. Auch wenn die Stadt Fürth viel Sympathie für die Farbe Grün hat, bei neongrünen Brunnen hört der Spaß auf. Schon wieder ist in der Kleeblattstadt Brunnenwasser eingefärbt worden. Diesmal am Zentaurenbrunnen am Bahnhofsplatz. Das Gute, der Farbstoff ist nicht gefährlich und baut sich durch Lichteinwirkung selbst wieder ab. Fürth will die Sache jetzt aussitzen. Oberbürgermeister Thomas Jung.
3: Denn wir können uns da nicht sozusagen mit viel Geld jedes Mal ans Reinigen machen, wenn sie nach einer Woche sauber ist. Und es ist schon unfair. Die öffentlichen Brunnen, die ja für die Menschen da sind, die da ihre Freude haben, die einfach dauernd einzufärben. Das ist nicht mehr lustig.
2: Die Polizei sucht jetzt nach Zeugen. Zuletzt waren vor rund 2 Wochen unter anderem der Gauklerbrunnen am Obstmarkt und das Fontänenfeld in der Fürther Fußgängerzone betroffen.
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4: Hi zusammen, Grüße auf Franken, Straßen 2 nach 4 haben wir es jetzt. Und soweit sieht alles gut aus auf den Straßen, keine großen Staus oder Probleme, aber geblitzt wird. Und zwar in Nürnberg in der Seckendorfstraße stadtauswärts, in Erlangen in der Pfarrstraße und auf der A73, wenn ihr von Nürnberg Richtung Bamberg unterwegs seid, Höhe Erlangen-Bruck. Und wenn euch noch was aufgefallen ist, sagt gern Bescheid, 08000 98 6 98 6.
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4: Boah, also wenn man da jetzt so ein paar Minuten in der Sonne verbringt, dann merkt man schnell, die hat ganz schön Power. 30 Grad in Zirndorf, 28 Grad in Buckenhof. Da wird uns ordentlich eingeheizt aktuell mit jede Menge Sonnenschein und hier und da mal ein paar Wolken. Morgen allerdings gibt es deutlich mehr von den Wolken und tendenziell sind das auch Regenwolken und teilweise ist auch ordentlich Gewitter mit dabei. Morgen Nachmittag die Spitzentemperatur, deshalb auch ein ganzes Stück kühler, 23 Grad nur noch morgen. Am Wochenende dann, pünktlich auch für die Kerber in Röthenbach an der Pegnitz, wird es wieder sonniger und wärmer.

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1: Am Samstag übermorgen hätte eine der größten Musiklegenden überhaupt Geburtstag. Michael Jackson. Wir hören ihn gleich mit einem seiner größten Hits aus dem Jahr 83. Direkt jetzt starten wir aber erstmal in den 90ern mit den Rembrandts.

0: Gutes Essen ist ja wirklich immer wichtig, aber vor allem im Urlaub gehört es definitiv dazu, auch zu Hause. Sarina hier, hi zusammen.
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0: Ja, ich könnte mir vorstellen, bei euch wird aktuell vielleicht auch ein bisschen mehr gekocht, weil alle Kids zu Hause essen statt in Schule oder Kita. Wie man da am besten die ganze Familie mit einbezieht, das weiß Kollegin Jenny.
2: Macht euch doch einfach mal eine Woche lang jeden Tag coolen Scheiß. Nein? Obacht, ich weiß, hört sich jetzt sehr derb an, aber Hintergrund. Ich habe auf Instagram einen Kochordner, der heißt Cooler Scheiß. Immer wenn meine Söhne oder mein Mann oder ich selber etwas sehen, wo wir denken, ach du meine Güte, kommt das da rein. Und das müssen wir dann ausprobieren. Und im Urlaub darf dann jeden Tag einer von uns bestimmen, was auf den Tisch kommt. Zum Beispiel süße Schweineohren aus Reispapier. Und Reispapier ganz nebenbei, da bin ich gerade voll into it. Das ist wirklich cooler Scheiß. Viele Rezepte, viele verschiedene Arten, macht richtig Spaß. Und es geht nicht ums perfekte Kochen, sondern darum, gemeinsam was Neues auszuprobieren. Und ganz ehrlich, im Urlaub darf es doch ruhig mal ein bisschen mehr cooler Scheiß sein.
0: Da bin ich ganz bei dir unbedingt. Sich was Leckeres gönnen ist immer eine gute Idee. Und so kommt zu Hause noch ein bisschen mehr Urlaubsfeeling auf.
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0: Freizeit überhaupt, dann schaltet unbedingt auch morgen früh wieder ein. Da verrät uns Kollege Christoph aus dem Neuen Morgen nämlich, warum es sich dieses Wochenende doppelt lohnt, zum Brombachsee zu pilgern. Das hört ihr um kurz nach 7 hier auf 98.6 Charivari. Aber vorher, also gleich, gibt's erstmal Musik fürs Herz zum Mitsingen mit sozusagen virtuell Sternlos-Speiern in der Hand. Also das sehe ich so förmlich vor mir. Das passt nämlich so gut zu dieser Nummer. Robbie Williams und Angels. Dazu die Bee Gees und direkt nach halb starten wir mit Mike Oldfield. Das sind die meisten 80er und 90er für euch.
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0: Hi zusammen, Grüße zu euch auf Frankenstraßen. Jetzt um 4:30 sieht alles gut aus, also ab nach Hause mit euch, keine großen Staus. Aber einige Blitzer sind unterwegs, zum Beispiel in Nürnberg in der Rotenburger Straße Richtung Oberasbach, Höhe der Charles-de-Gaulle-Brücke. In Nürnberg in der Seckendorfstraße stadtauswärts wird geblitzt, in Fürth in der Schwabacher Straße Richtung Rotenburger Straße, in Erlangen in der Pfarrstraße und auf der A73 Nürnberg Richtung Bamberg, Höhe Erlangenbruck, auch da ein Blitzer. Wenn euch noch was aufgefallen ist, sagt Bescheid, kostenlos 0800 98 6 98 6.
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0: -30 Grad messen wir aktuell in Schwabach, 29 Grad in Lauf am Holz und dazu eine Mischung aus einigen Wolken, aber schon auch viel, viel blauer Himmel und Sonnenschein. Da können wir uns jetzt im Feierabend dann nochmal so richtig schön raus auf den Balkon, auf die Terrasse setzen und uns da einfach ein bisschen gemütlich machen. Unbedingt ausnutzen heute, denn morgen ist es nimmer ganz so schön. Da ist auch noch viel Sonne dabei, vor allem am Vormittag. Spitzentemperatur 23 Grad, denn am Nachmittag stellenweise ordentlich Regen, Schauer und auch Gewitter bei uns hier. Am Wochenende wieder deutlich weniger davon, stattdessen wieder Sonne und steigende Temperaturen.
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1: Servus, die Ann-Kathrin hier.
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1: Zuerst zu heiß, dann zu trocken, zwischendrin der Hagel. 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Und genau deshalb wird es jetzt Zeit für eine kleine Wellnesskur. 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
3: Düngt auf jeden Fall nach, also das gerät dann gerade im Spätsommer so in Vergessenheit. Klassiker ist ja, man pflanzt ein, hat dann die frische Erde und dann ist man noch so hoch motiviert. Ja, die im Geschäft, die hat gesagt, nach 4 bis 6 Wochen nachdüngen. Und das ist wahrscheinlich die einzigste Düngung, die die Pflanze dann noch erhält. Bei mir hängen jetzt 4 Wassermelonen an der Melonenpflanze dran. Ich merke aber schon, die Früchte werden abgeschmissen. Ich habe den Boden zwar schon vorgedüngt, aber ich weiß, eine Melone, die ist ein stark Sierra, die braucht noch einen Flüssigdünger beim Gießen mit dazu. Und da halt einfach zu sagen, okay, ich trage es mir in meinen Kalender ein, einmal in der Woche gieße ich eine Runde, mache alle Pflanzen nass und gieße dann nochmal mit einer Düngerlösung, mit Wasser, dann halt einfach die Pflanzen und gebe denen halt einfach nochmal eine gute Basis, dass die jetzt noch die letzten Monate über den Sommer gut kommen und dass die halt auch nochmal nachblühen. Wenn wir jetzt noch einen schönen Oktober haben, dann blühen die Sachen noch bis in den Oktober rein, wenn die noch genug Nahrung haben.
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0: ein. Aber es ist nicht verschmutzt und kann bedenkenlos getrunken werden. Was dahinter steckt, alle Infos bekommt ihr gleich in Franken Live, unseren 98.6 Charivari Nachrichten jetzt um 5.
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11: Ich bin Florian Klaus. An einer Schule in Gossen-Neu-Zittau in der Nähe von Berlin sind übereinstimmenden Berichten zufolge 2 Menschen getötet worden. Ein Verdächtiger wurde festgenommen. Die Märkische Allgemeine berichtet, dass unter den Opfern eine 18-jährige Schülerin ist. Der Verdächtige sei ihr Ex-Freund. Der andere Tote, ein 30-Jähriger, sei demnach gestorben, als er den Täter stoppen wollte. Offiziell bestätigt ist das bisher nicht. Mehrere 100 Milliarden Euro soll die Europäische Union einsparen. Um so viel Geld soll der Vorschlag der Kommission für den kommenden Haushalt gekürzt werden, fordert eine Gruppe mehrerer Länder, darunter auch Deutschland. Kanzler Merz hat mehrere andere Regierungschefs getroffen, um darüber zu diskutieren. Die Europäische Kommission schlägt inflationsbereinigt einen Haushalt im Umfang von rund 1,76 Billionen Euro vor. Deutschland zahlt davon den größten Beitrag. Mit mehreren Landtagswahlen und geplanten Reformen steht der Union und der SPD in den kommenden Wochen einiges bevor. Proteste gibt es auch aus den eigenen Reihen, etwa gegen das geplante Ende der abschlagsfreien Rente nach 45 Beitragsjahren. Zu dem Thema haben die Fraktionschefs bei einem Treffen in Münster betont, dass kein Gesetz ohne Veränderungen aus dem Bundestag kommt. Grundlegende Veränderungen sieht CDU-Mann Frei aber nicht kommen.
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12: Mit Chris Wahle. Der Wasserrohrbruch in Herzogenaurach ist repariert. Das Rohrleitungsnetz ist wieder mit Wasser befüllt worden. In diesen Minuten sollte Wasser wieder an jeder Adresse verfügbar sein. Die Herzogwerke betonen, sollte das Leitungswasser eine Trübung aufweisen bzw. milchig sein, so ist das auf den höheren Luftanteil im Wasser zurückzuführen. Läuft der Wasserhahn kurz, wird die Trübung verschwinden. Das Wasser ist nicht verschmutzt und kann bedenkenlos getrunken werden. An der Kreuzung Welkenbacher Kirchweg in der Reuth war es am Morgen zu einem größeren Längenriss an einer der Zubringerleitungen gekommen. Etwa 6 Meter Rohrleitung wurden im Laufe des heutigen Nachmittags im Eiltempo ausgetauscht.
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0: Hi zusammen und Grüße zu euch auf Frankenstraßen. 2 nach 5 haben wir es jetzt und alles sieht gut aus soweit. Nur Blitzer sind unterwegs. In Nürnberg-Rotenburger Straße Richtung Oberasbach, Höhe der Charles de Gaulle-Brücke. In Fürth in der Schwabacher Straße

0: Richtung Rotenburger Straße, Höhe der Unterführung der Südwestangente, da wird auch noch geblitzt. Und wenn euch noch ein dritter Blitzer aufgefallen ist, sagt gerne Bescheid. 08000 98 6 98 6.
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0: Das ist heute wirklich perfektes Wetter, um noch ein bisschen was im Garten zu machen. Vielleicht muss irgendwas zurückgeschnitten werden, vielleicht wollt ihr was Schönes einpflanzen. 30 Grad in Rot, 30 Grad in Ton, teilweise aber relativ schattig, teilweise auch sehr viel Sonne mit dabei. Morgen insgesamt etwas weniger Sonne, 23 Grad Spitzentemperatur, vor allen Dingen aber Richtung Nachmittag, am Nachmittag Richtung Abend, viel Regen und Gewitter stellenweise dabei. Übermorgen, am Samstag, ist es aber schon wieder deutlich freundlicher mit mehr Sonnenschein und wieder steigenden Temperaturen, auch inklusive Sonntag.

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1: Ja, und jetzt wird das letzte Schlückler Kaffee runtergekippt, der PC runtergefahren und dann ab in die süße Freiheit. Nur noch einmal früh aufstehen in dieser Woche und dann sind wir schon im Wochenende. Ich freue mich drauf, ich hoffe ihr auch. Puh, aber jetzt, vielleicht müsst ihr auch noch ein bisschen was werkeln, vielleicht habt ihr noch ein bisschen was zu tun, vielleicht wollt ihr noch einkaufen gehen, irgendwie was. Also nicht zu viel Power, wir fahren nochmal einen Gang runter und entspannen uns eine Runde. Gleich mit Elton John wird's besonders emotional. Unser nächster 90er direkt jetzt starten wir aber straight up Richtung Wochenende mit Paula Abdul in unseren 80ern. Sarina hier, hi!

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0: Jetzt stellt euch mal vor, ihr persönlich könntet entscheiden, was genau in eurer Stadt gebaut wird, welche Projekte umgesetzt werden sollen, mit 60.000 Euro zur freien Verfügung. Wie cool wäre das? Sarina hier. Ihr hört 98.6 Charivari. Und in meiner früheren Heimatstadt in Reutenbach an der Pegnitz könnt ihr euch die Frage jetzt tatsächlich stellen. Denn es gibt 60.000 Euro Bürgerbudget für Ideen von allen für alle. Pro Vorschlag stehen aber maximal 9.000 Euro zur Verfügung. Aber hey, mit 9.000 Euro, da geht schon einiges. Ein neuer Spielplatz, eine Grünfläche oder ein Nachbarschaftsprojekt. Was wünscht ihr euch denn? Schickt euren Vorschlag einfach jetzt an die Stadt Reutenbach. Nach der Prüfung durch die Verwaltung entscheiden dann alle Reutenbacherinnen und Reutenbacher per Abstimmung, welche Ideen auch tatsächlich umgesetzt werden. Und dafür wiederum, also für diese Ideen, die umgesetzt werden sollen, gibt es dann eine Frist von 2 Jahren, bis alles realisiert werden sein soll. Also ich finde es wirklich eine coole Aktion. Ich bin schon mega gespannt, was dann da Neues entstehen wird in der Stadt Reutenbach an der Pegnitz mit dem Bürgerbudget. Kann ja eigentlich nur was Gutes bei rumkommen, oder?
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0: ihr hängt immer noch im Büro rum? Dann machen wir euch gleich mal ein bisschen Feuer mit den Rainbirds und Blueprint. Gleich unser nächster 80er nach halb. Vorher aber erstmal die 90er mit Ace of Base und All That She Wants. Hoffen wir, das wird unser Motto jetzt im Feierabend. Sarina hier, ihr hört 98.6 Charivari. Hi zusammen.
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0: Hi zusammen, Grüße zu euch auf Frankenstraßen. Jetzt um 17.31 Uhr habe ich für euch eigentlich nichts. Nichts sonderlich Wichtiges zumindest. Keine großen Staus oder irgendwelche Probleme auf den Straßen, nur zwei Blitzer. In Nürnberg, Rotenburger Straße Richtung Oberasbach, Höhe Charles-de-Gaulle-Brücke. Und in Fürth in der Schwabacher Straße Richtung Rotenburger Straße, Höhe der Unterführung Südwesttangente. Auch da steht ein Blitzer. Wenn ihr aber noch was entdeckt habt, vielleicht wirklich noch irgendwie ein Problem, einen Stau oder noch einen Blitzer, sagt Bescheid, 08.098.6.98.6. Und währenddessen checken wir mal, wo wir am besten tanken könnten.
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0: Ja, und da sage ich ganz offen, da

0: Lohnt sich heute kein großartiger Umweg. Im Schnitt zahlen für den Liter Diesel 2,19 Euro in der Region. Am günstigsten geht das aktuell in Fürth in der Benno-Strauß-Straße für 2,12 Euro. Naja, ein bisschen was sparen wir da schon. Beim Super E10 zahlen wir im Durchschnitt 2,10 Euro pro Liter. Das günstigste ist auch nur 4 Cent weniger. In Nürnberg in der Donaustraße 2,06 Euro. In Roßtal haben wir 29 Grad, in Mögeldorf sind wir noch bei den 30 Grad. Und dazu stellenweise ganz viel Sonnenschein und blauer Himmel. Stellenweise aber eben auch ein paar Wolken, die heute unterwegs sind. Ist so ein bisschen abwechselnd heute. Morgen allerdings kommt zu dieser Mischung aus Sonne und Wolken dann stellenweise noch ordentlich Regen und Gewitter mit dazu. Vor allem Richtung Nachmittag. Da wird also praktisch automatisch unser Garten gegossen. Spitzentemperatur 23 Grad. Ein bisschen wärmer wird es dann am Wochenende wieder mit bis zu 26 Grad. Da kommt auch wieder mehr die Sonne durch.
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Selbst ist der Mann oder natürlich auch die Frau. So vieles können wir heutzutage mehr oder minder einfach auch selber machen. Und das Angebot dafür direkt vor unserer Tür ist überdurchschnittlich gut. Hi zusammen. Hier ist Sarina, ihr hört 98.6 Charivari und im neuen Do-It-Yourself-Städte-Index 2026 wurden 80 deutsche Großstädte verglichen. Und Fürth landete auf Platz 7 aufgrund der vielen Gemeinschaftsgärten und Töpferräume. Finde ich super, super cool. Ich sag's euch ganz offen, in so einer Töpferwerkstatt war ich noch nie, aber wollte mir das schon ganz, ganz lange mal anschauen. Ich schätze ehrlicherweise, dass das so ein bisschen mein inneres Kind ist, das da erwacht und einfach mal Bock hätte, ein bisschen im Schlamm zu spielen. Und vielleicht kommt ja was Schönes bei raus. Vielleicht kann man ja ein bisschen Deko für zu Hause machen. Vielleicht wird's sogar was Praktisches. Also, packt's an, macht's, egal was für ein Projekt bei euch zu Hause vielleicht noch ansteht oder vielleicht wollt ihr ein bisschen Deko haben. Macht es selber. Ganz vieles davon können wir richtig gut selber machen. Es ist immerhin individuell dann.

0: ein ganzes Stückchen früher aufzustehen, beziehungsweise die Frühschicht oder die sehr späte Spätschicht, die könnten sowieso Glück haben. Worauf ihr achten könntet, hört ihr gleich in Franken live unseren 98.6 Charivari Nachrichten jetzt um 18 Uhr.
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9: Ich bin Florian Klaus. Der Europäische Fußballdachverband UEFA bereitet ein Strafverfahren gegen FIFA-Präsident Gianni Infantino vor. Es geht um den Investorendeal, den Infantino für kommende Turniere einfädeln wollte. Unter anderem die UEFA hatte dagegen protestiert, bis er die Idee zurückgenommen hat. Jetzt fordern die Europäer, dass die FIFA und beteiligte Banken für das geplante Verfahren Dokumente zu dem gescheiterten Plan herausrücken. Die Fraktionen von Union und SPD schließen Änderungen am umstrittenen Rentenplan der Koalition nicht aus. Kein Gesetz gehe so aus dem Bundestag, wie es hineinkomme, sagte Unionsfraktionschef Frei vor einer gemeinsamen Tagung in Münster. Thomas Bremser berichtet.
10: Der Koalition stehen turbulente Wochen bevor. Die drei Landtagswahlen könnten CDU und SPD durchrütteln. Parallel dazu will die Regierung ihr Reformpaket umsetzen. Und hier gibt es noch Streitpunkte, vor allem bei der Rente mit 63. Die soll abgeschafft werden, doch daran gibt es intern Kritik. Es könnte auf Ausnahmen hinauslaufen für alle, die nicht in der Lage sind, länger als 45 Jahre zu arbeiten, wegen des harten Jobs oder der Gesundheit.
9: Der wegen Kriegsverbrechen verurteilte bosnisch-serbische Ex-General Ratko Mladic ist tot. Das hat ein UN-Vertreter bestätigt. Wegen Völkermords im Bosnienkrieg hatte er eine lebenslange Haftstrafe im internationalen Gefängnis in Den Haag verbüßt. Sein schlimmstes Verbrechen war das Massaker an 8000 Bewohnern der ostbosnischen Enklave Srebrenica.
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11: Mit Chris Wahle. Nach der Sonnenfinsternis folgt die Mondfinsternis. Am frühen Freitagmorgen verdunkelt sich auch bei uns in Mittelfranken der Mond. Die Erde schiebt sich zwischen die Sonne und den Mond und wirft ihren Schatten auf den Mond. Mehr zum Himmelsspektakel weiß Matthias Gräter, Leiter der Nürnberger Sternwarte.
12: Da gibt es eine partielle Mondfinsternis, das heißt, der Mond wird nur teilweise bedeckt. Um 4.33 Uhr beginnt die partielle Phase, um 6.12 Uhr ist dann die maximale Verdunkelung mit über 90% erreicht und um 6.32 Uhr geht dann aber leider der Mond auch schon unter. Das Ende können wir also nicht mehr sehen.
11: Das Ereignis ist gut mit bloßem Auge zu sehen. Eine spezielle Schutzbrille braucht es nicht.
0: Ha, wie cool ist das denn? Schon wieder ein neues Himmelsspektakel. Könnte auch romantisch werden.
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0: Hi zusammen, Grüße auf Frankenstraßen. 2 nach 6 haben wir es jetzt und alles sieht gut aus auf Frankenstraßen. Keine großen Probleme, keine großen Staus, noch nicht mal Blitzer habe ich für euch. Aber wenn ihr sagt, Moment, ich bin doch da gerade an was vorbeigefahren oder ihr sogar dieses blau-rote

0: Pilzen der besonderen Art gesehen habt, sagt mir Bescheid. Ich gebe es an alle weiter. 08098 6 98 6. Lieben Dank euch.
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0: Und das ist aktuell wirklich ein ziemliches Auf und Ab. Da wechseln sich ja so diese unbeständigen, kühleren, teilweise sogar verregneten Tage ab mit viel Sonnenschein. Heute hatten wir eher viel Sonnenschein und ziemlich warme Temperaturen. An die 30 Grad waren das ja stellenweise. Morgen nur noch an die 23 Grad. Und gerade Richtung Nachmittag dürfte sich da einiges zusammenziehen und Regenwolken zeigen, was sie können über Franken. Stellenweise auch mit ordentlich Gewitter mit dabei. Aber schon am Wochenende ist der gröbste Spuk wieder rum. Da wird es wieder überwiegend sonnig und freundlich mit an die 26 Grad.

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1: Und da kam gerade noch ein frischer Blitzer rein auf der A73, Fahrt Richtung Bamberg zwischen dem Autobahnkreuz und der Ausfahrt Erlangenbruck. Lieben Dank fürs Melden an die Charivari-Hörerin Tanja. Und ansonsten würde mich mal interessieren, ob eure Kinder noch genug Ideen haben, was sie so alles malen könnten jetzt in den Ferien. Eine Idee, mit der ihr außerdem noch den guten Zweck unterstützen könntet, hätte ich gleich für euch nach einem lockerflockigen Sascha. Vorher wird's episch mit Phil Collins. Und direkt jetzt starten wir in den 90ern mit tiefer Liebe, mit Dankbarkeit und dem Gefühl, endlich im Leben so richtig angekommen zu sein. Mit You von Ten Sharp. Sarina hier. Hi!

0: 70 Jahre Bundespolizei. Genau das wird bald gefeiert. Hier bei uns in Nürnberg mit einem großen Familienfest in knapp einem Monat. Aber ihr, besser gesagt eure Kids, können jetzt schon mitmachen. Hi zusammen, ich bin Sarina, ihr hört 98.6 Charivari. Beim Jubiläumsfamilienfest der Bundespolizei sind zum Beispiel das Bundespolizeiorchester, verschiedene Einsatzfahrzeuge und sogar, richtig cool, ein Entschärferroboter mit dabei. Und für Kinder und Jugendliche gibt's einen Malwettbewerb. Das Motto: Was verbindet ihr mit der Bundespolizei? Nadja Kosinski von der Bundespolizeiinspektion Nürnberg.
1: Alle Bilder werden dann beim Familienfest ausgestellt und können dann von den Besuchern gegen eine Spende erworben werden. Die schönsten, kreativsten oder originellsten Bilder werden dann auch mit tollen Preisen belohnt. Was für welche das sein werden, das verrate ich noch nicht, aber alle Kinder können sehr gespannt sein.
0: Man kann die Kunstwerke der Kids kaufen. Was passiert denn dann mit diesem Geld?
1: Die Aktion unterstützt den Schlupfwinkel e.V. Nürnberg, der sich eben um Kinder und Jugendliche in schwierigen Lebenssituationen kümmert. Und ganz wichtig für uns ist, dass sie auch Hilfe bei psychischen Erkrankungen und Belastungen den Kindern bieten.
0: Ach, wie schön. So ein Bilderkauf ist dann also wirklich eine Spende für was Gutes. Vielleicht hören uns ja gerade Kinder und Jugendliche zu, die gerne mitmachen würden, aber gar nicht so ganz genau wissen, was die Bundespolizei eigentlich so alles macht. Was könnten sie denn zum Beispiel zeichnen?
1: Genau, also jetzt mal ganz im Allgemeinen gefasst, ist die Bundespolizei in ganz Deutschland für die Sicherheit von Bürgerinnen und Bürgern zuständig, ob an den Grenzen, am Flughafen oder auch am Hauptbahnhof. Und wir möchten eben, dass ihr da eure persönlichen Erlebnisse mit uns malt, Begegnungen mit Bundespolizisten, spannende Einsätze, Dienstfahrzeuge, Diensthunde oder einfach eure eigene Vorstellung von der Arbeit von der Bundespolizei.
0: Vielen Dank an Nadja Kosinski von der Polizeiinspektion Nürnberg. Und abgeben könnt ihr eure Bilder übrigens bis zum 14. September

0: So klingt 98.6 Charivari. Und in der nächsten halben Stunde klingt's nicht minder gut. Ich habe für euch so einen absoluten Feierabend-Ohrwurm. World Power, Baby, I Love Your Way. Ich sehe es nur und habe direkt den Ohrwurm schon im Kopf. Aber vorher hören wir noch Cher mit Walking in Memphis aus den 90ern und direkt nach halb. Oh ja, oh ja, ja, den habe ich auch direkt im Ohr. Die 80er mit Feels Like Heaven. Es wird wortwörtlich himmlisch hier auf 98.6 Charivari mit den meisten 80ern und 90ern gleich mit Fiction Factory.
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11: Alles gut da draußen, wenn ihr jetzt unterwegs seid. Keine großen Staus oder Probleme auf Frankenstraßen. Erstmal Hi zusammen. Ich habe noch nicht mal Blitzer für euch, aber wenn euch doch einer aufgefallen ist, dann sagt mir gerne fix Bescheid. Einfach per WhatsApp zum Beispiel oder anrufen. Die Nummer ist die gleiche. 08098 6 98 6.
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11: Ja, und während sich heute die Dachgeschosswohnungen wieder ganz schön aufgeheizt haben, kommt schon morgen die Abkühlung. Aktuell 28 Grad in Wachendorf, 27 in Heroldsberg und dazu so eine Mischung aus, naja, überwiegend schon Wolken im Moment. Stellenweise gab es aber auch schon noch viel Sonne heute. Morgen dann allerdings nur noch 23 Grad in der Spitze. Wir starten überwiegend freundlich mit Sonne und Wolken im Wechsel. Richtung Nachmittag zieht sich dann aber zusammen und da haben wir einiges an Regen und auch stellenweise ordentlich Gewitter bei uns. Aber schon das Wochenende wird wieder deutlich sonniger und auch wieder wärmer.
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0: Servus, die Ann-Kathrin hier.
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0: Zuerst zu heiß, dann zu trocken, zwischendrin der Hagel. Unsere Gärten, die haben diesen Sommer ganz schön viel mitgemacht. Und genau deshalb wird es jetzt Zeit für eine kleine Wellnesskur. 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
2: Düngt auf jeden Fall nach, also das gerät dann gerade im Spätsommer so in Vergessenheit. Klassiker ist ja, man pflanzt ein, hat dann die frische Erde und dann ist man noch so hoch motiviert. Ja, die im Geschäft, die hat gesagt, nach 4 bis 6 Wochen nachdüngen. Und das ist wahrscheinlich die einzigste Düngung, die die Pflanze dann noch erhält. Bei mir hängen jetzt 4 Wassermelonen an der Melonenpflanze dran. Ich merke aber schon, die Früchte werden abgeschmissen. Ich habe den Boden zwar schon vorgedüngt, aber ich weiß, eine Melone, die ist ein stark Sierra, die braucht noch einen Flüssigdünger beim Gießen mit dazu. Und da halt einfach zu sagen, okay, ich trage es mir in meinen Kalender ein, einmal in der Woche gieße ich eine Runde, mache alle Pflanzen nass und gieße dann nochmal mit einer Düngerlösung, mit Wasser, dann halt einfach die Pflanzen und gebe denen halt einfach nochmal eine gute Basis, dass die jetzt noch die letzten Monate über den Sommer gut kommen und dass die halt auch nochmal nachblühen. Wenn wir jetzt noch einen schönen Oktober haben, dann blühen die Sachen noch bis in den Oktober rein, wenn die noch genug Nahrung haben.
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0: Allmächtig de Goat, de Gigele vom Gigeleslösel. Gigeleslösel auf dem Nürnberger Volksfest.
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7: Ich bin Florian Klaus. Der Machtkampf zwischen dem Europäischen Fußballdachverband UEFA und dem Weltverband FIFA geht weiter. Die UEFA will FIFA-Chef Infantino verklagen. Dafür fordert sie Dokumente zu dem gescheiterten Investorenplan Infantinos. Er hatte nach der WM durchdrücken wollen, dass bei künftigen Turnieren Investoren beteiligt werden. Die UEFA wirft ihm unter anderem vor, dass die erwünschte Verkaufssumme betrügerisch und nicht marktüblich gewesen sei. An einer Schule in Großen-Neuzittau in der Nähe von Berlin sind zwei Menschen getötet worden. Ein 19-Jähriger wurde festgenommen. Die Märkische Allgemeine berichtet, dass unter den Opfern eine 18-jährige Schülerin ist. Der Verdächtige sei ihr Ex-Freund. Der andere Tote, ein 30-Jähriger, sei demnach gestorben, als er den Täter stoppen wollte. Offiziell bestätigt ist das bisher nicht. Mieten einfrieren, Deckeln senken. Die Linke will erheblich in den Wohnungsmarkt und die Rechte von Vermietern eingreifen, um Mieter zu entlasten. Ihr Modell für einen bundesweiten Mietendeckel legte die Bundestagsfraktion zusammen mit einem Rechtsgutachten vor. Thomas Bremser berichtet.
8: Für die Linke sind die hohen Mietpreise seit Jahren Top-Thema. Beim Wahlkampf in Berlin spielte es für die Partei eine entscheidende Rolle. Durch ihr zweistufiges Modell könne man die Preise für neue Mieter in Berlin um die Hälfte senken, heißt es von einem Soziologen. Und ein Gutachten, das von den Linken selbst in Auftrag gegeben wurde, kommt zum Schluss, die Pläne sind mit dem Gesetz vereinbar.
7: Der Borkenkäfer hat den Bayerischen Wald in diesem Jahr relativ verschont. Sowohl im Nationalpark als auch in umliegenden Wäldern sind die Schadholzmengen vergleichsweise niedrig, hieß es. Entwarnung gibt es deswegen aber nicht. Nach Hitze und Trockenheit seien viele Bäume geschwächt, hat Bayerns Wirtschaftsminister Aiwanger gesagt.
9: Jetzt das Wichtigste aus Franken
10: mit Chris Wahle. Auch wenn die Stadt Fürth viel Sympathie für die Farbe Grün hat, bei neongrünen Brunnen hört der Spaß auf. Schon wieder ist in der Kleeblattstadt Brunnenwasser eingefärbt worden. Diesmal am Zentaurenbrunnen am Bahnhofsplatz. Das Gute, der Farbstoff ist nicht gefährlich und baut sich durch Lichteinwirkung selbst wieder ab. Fürth will die Sache jetzt aussitzen. Oberbürgermeister Thomas Jung.
11: Denn wir können uns da nicht sozusagen mit viel Geld jedes Mal ans Reinigen machen, wenn sie je nach einer Woche sauber ist. Und es ist schon unfair, die öffentlichen Brunnen, die ja für die Menschen da sind, die da ihre Freude haben, die einfach dauernd einzufärben. Das ist nicht mehr lustig.
10: Die Polizei sucht jetzt nach Zeugen. Zuletzt waren vor rund zwei Wochen unter anderem der Gauklerbrunnen am Obstmarkt und das Fontänenfeld in der Fürther Fußgängerzone betroffen.
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12: Hi zusammen und Grüße zu euch auf Frankenstraßen. Jetzt haben wir es 3:07 und da war eben noch eine Meldung. Aber ihr ahnt es nicht. Die ist jetzt gerade eben just in diesem Augenblick verschwunden. Also soweit sieht's gut aus da draußen. Keine großartigen Staus oder Probleme und noch nicht mal die Blitzer sind noch da. Die

sind alle wohl inzwischen schon nach Hause gegangen. Also ab nach Hause mit euch. Gute Fahrt wünsche ich. Und das ist aktuell ein ziemliches Auf und Ab. Am einen Tag ganz viel Sonnenschein und sehr warme bis heiße Temperaturen. Das hatten wir heute. Morgen ein ganzes Stückchen kühler. Stellenweise wird es da auch ordentlich regnen und gewittern Richtung Nachmittag. Der Start in den Tag wird aber erstmal ganz schön. An die 23 Grad werden es. Noch ein Stückel wärmer und deutlich trockener wird dann das Wochenende.

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2: Ich bin Florian Klaus. Die Partien der Ligaphase in der Fußball-Champions League stehen fest. Sie sind in Monaco ausgelost worden. Aus der Bundesliga sind 4 Teams dabei. Zu den Gegnern des FC Bayern gehört neben Atletico Madrid auch wieder der FC Arsenal. In der letzten Saison gab es gegen den späteren Finalisten eine 1:3-Niederlage. Auch Dortmund muss gegen die Engländer ran. RB Leipzig trifft unter anderem auf Real Madrid und Manchester City. Stuttgart spielt unter anderem gegen Inter Mailand. Im Streit um den WM-Investoren-Deal bereitet die UEFA ein Strafverfahren gegen FIFA-Präsident Gianni Infantino vor. Der Europäische Fußballdachverband fordert die FIFA und beteiligte Finanzinstitute auf, Dokumente zu dem gescheiterten Projekt herauszugeben. Thomas Thunfeld berichtet.
3: Damit eskaliert der Machtkampf zwischen dem Europäischen Fußballverband und dem FIFA-Boss. Verdacht auf untreue Geschäftsbesorgung, so der Vorwurf gegen Infantino, den der UEFA-Präsident den europäischen Verbänden heute in Monaco im Detail erläutert hat. Was nichts anderes bedeutet als, jetzt soll Infantino auf juristischem Weg gestürzt werden. Wenn er verurteilt würde, könnte ihn das laut UEFA sogar ins Gefängnis bringen.
2: Mehrere hundert Milliarden Euro soll die Europäische Union einsparen. Um so viel Geld soll der Haushaltsvorschlag der Kommission für 2028 bis 2034 gekürzt werden. Das fordert eine Gruppe mehrerer Länder, darunter auch Deutschland. Kanzler Merz hat nach einem Treffen mit den anderen Regierungschefs gesagt, dass in allen Bereichen gekürzt werden müsse. Schon 2023 hat das Bundesinnenministerium die rechtsextreme Gruppe Artgemeinschaft verboten. Weil Anhänger aber weiter aktiv geblieben sein sollen, hat die Polizei in mehreren Bundesländern Durchsuchungen durchgeführt. Dabei seien Unterlagen und Datenträger sichergestellt worden, hieß es von der Staatsanwaltschaft. Festgenommen wurde niemand. In den USA bahnt sich eine gewaltige Übernahme an. Der Halbleiterkonzern Nvidia will die führende KI-Plattform Hugging Face kaufen. Laut dem Wirtschaftsmagazin Business Insider könnte die über 13 Milliarden Dollar kosten. Entwickler und Forscher weltweit nutzen das Portal, um KI-Anwendungen zu erstellen, zu teilen und weiterzuentwickeln.
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4: mit Chris Wade. Ein 43-Jähriger aus Feucht soll als Jugendtrainer mindestens 2 Kinder mehrfach sexuell missbraucht haben. Die Kinder sind 8 und 11 Jahre alt. Die Taten sollen in diesem und im vergangenen Jahr passiert sein.
5: Eine Anzeige in der 2. Monatshälfte hatte den Fall ins Rollen gebracht. Bei den Ermittlungen erhärtete sich dann laut Polizei der Tatverdacht gegen den Jugendtrainer. Er wurde vorgestern festgenommen und sitzt jetzt in Untersuchungshaft. Da der Mann als Jugendtrainer Kontakt zu einer großen Zahl von Kindern hatte, prüft die Polizei.

0: Polizei, ob es weitere Opfer gibt. Naima Örück, Nachrichtenredaktion.
1: Die Polizei hat eine eigene Ermittlungsgruppe eingerichtet.
2: Boah, war das ein Tag. Heute richtig warm, stellenweise hatte die Sonne auch ordentlich Power. Morgen deutlich weniger davon. Nur noch 23 Grad in der Spitze. Wir starten zwar mit einem lockeren Sonne-Wolken-Mix in den Freitag rein, aber zum Nachmittag hin verdichten sich die Wolken und stellenweise kommt da ordentlich Regen und auch Gewitter mit runter. Aber schon das Wochenende selbst wird wieder deutlich freundlicher und ich kann es noch gar nicht glauben, dass zum Blumenfest-Umzug in Röthenbach an der Pegnitz am Sonntag einfach locker flockige 26 Grad und Sonne-Wolken werden sollen. Sonst ist da immer strömender Regen oder wirklich 48 Grad. Aber nein, 26 und Sonne und Wolken im Wechsel klingt perfekt.

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1: Ich bin Florian Klaus. Der Europäische Fußballdachverband UEFA bereitet ein Strafverfahren gegen FIFA-Präsident Gianni Infantino vor. Es geht um den Investorendeal, den Infantino für kommende Turniere einfädeln wollte. Unter anderem die UEFA hatte dagegen protestiert, bis er die Idee zurückgenommen hat. Jetzt fordern die Europäer, dass die FIFA und beteiligte Banken für das geplante Verfahren Dokumente zu dem gescheiterten Plan herausrücken. Die Fraktionen von Union und SPD schließen Änderungen am umstrittenen Rentenplan der Koalition nicht aus. Kein Gesetz gehe so aus dem Bundestag, wie es hineinkomme, sagte Unionsfraktionschef Frei vor einer gemeinsamen Tagung in Münster. Thomas Bremser berichtet.
2: Der Koalition stehen turbulente Wochen bevor. Die drei Landtagswahlen könnten CDU und SPD durchrütteln. Parallel dazu will die Regierung ihr Reformpaket umsetzen. Und hier gibt es noch Streitpunkte, vor allem bei der Rente mit 63. Die soll abgeschafft werden, doch daran gibt es intern Kritik. Es könnte auf Ausnahmen hinauslaufen für alle, die nicht in der Lage sind, länger als 45 Jahre zu arbeiten, wegen des harten Jobs oder der Gesundheit.
1: An einer Schule in Großen-Neuzittau in der Nähe von Berlin sind zwei Menschen getötet worden. Ein 19-Jähriger wurde festgenommen. Medien berichten, dass unter den Opfern eine 18-jährige Schülerin ist. Der Verdächtige sei ihr Ex-Freund. Der andere Tote, ein 30-Jähriger, sei demnach gestorben, als er den Täter stoppen wollte. Offiziell bestätigt ist das bisher nicht. My Place in History, mein Platz in der Geschichte. So heißt ein unveröffentlichter Song der mit 80 Jahren gestorbenen Sängerin Dolly Parton. Bis wir ihn hören können, wird es aber noch eine ganze Weile dauern. Bis 2046 soll das Lied in einer Zeitkapsel unter Verschluss bleiben. Dann soll es zu Partons 100. Geburtstag veröffentlicht werden. Im kommenden Juni will der FC Bayern nach Spanien ins Estadio Metropolitano zum Endspiel der Fußball-Champions League. Vorbeischauen können sie aber schon in der Ligaphase. Die Auslosung hat den Münchnern ein Auswärtsspiel bei Atletico Madrid beschert. Außerdem spielen sie unter anderem wieder gegen den FC Arsenal. Gegen die Engländer muss auch Dortmund ran. Leipzig trifft unter anderem auf Real Madrid und Manchester City, Stuttgart auf Atletico Madrid und Inter Mailand.
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3: Mit Chris Wahle. Gute Nachrichten aus Nürnberg. Die Kauflaune in Deutschland kommt langsam wieder in Schwung. Vor allem bei den eigenen Einkommensaussichten sind die Verbraucher deutlich optimistischer. Das zeigt das aktuelle Konsumklima des Nürnberger Instituts für Marktentscheidungen und GfK. Der entsprechende Stimmungsindikator für September steigt um 2,8 Punkte auf -26,6. Auch die Erwartungen an die wirtschaftliche Entwicklung verbessern sich bereits zum vierten Mal in Folge. Beim tatsächlichen Kaufverhalten bleibt die Zurückhaltung dagegen groß. Die Anschaffungsneigung verändert sich kaum und bleibt auf niedrigem Niveau. Gleichzeitig sparen die Verbraucher weiterhin vergleichsweise viel.
4: Und das ist aktuell ein ziemliches Auf und Ab. Am einen Tag ganz viel Sonnenschein und sehr warme bis heiße Temperaturen. Das hatten wir heute. Morgen ein ganzes Stückchen kühler. Stellenweise wird es da auch ordentlich regnen und gewittern Richtung Nachmittag. Der Start in den Tag wird aber erstmal ganz schön an die 23 Grad werden's. Noch ein Stückel wärmer und deutlich trockener wird dann das Wochenende.

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1: Mit gleich zwei Actionkrachern meldet sich Hollywood jetzt in unseren fränkischen Kinos. Vorhang auf für Mutiny und Das Ende der Sterne. In einer nahen Zukunft hat eine verheerende Pandemie in Das Ende der Sterne nahezu die gesamte Menschheit ausgelöscht. Zu den wenigen Überlebenden gehört Hick.
2: Und was hast du gemacht, bevor die Welt unterging?
3: Ich habe meine Frau geküsst und mit meinem Hund gespielt. Und jeden Tag habe ich gedacht, Mann, hast du ein Scheißglück.
2: Jeder hat doch was, woran er sich festhält, oder? Ohne das wäre es ziemlich einsam.
1: Hick lebt mit seinem Hund in einem verlassenen Flugzeughangar in Colorado. Der Platz ist gut gegen marodierende Überlebende zu verteidigen. Und dabei hilft ihm der menschenfeindliche Ex-Soldat Bengley.
4: Wir haben keine Ahnung, was da draußen ist.
5: Was glaubst du, was du da findest? Fröhliche Menschen? Überall? Die Welt von damals existiert nicht mehr. Hier gibt's nur uns. Wir halten uns an dem fest, was mal war. Da draußen zählt nur eins, töten oder getötet werden. Das Einzige, was wir fürchten müssen, sind
6: die Überlebenden.
1: Und die sorgen schon bald für Chaos. Mit Stars wie Jacob Elordi, Josh Brolin und Guy Pearce verfilmt der Regiemeister Ridley Scott mit Das Ende der Sterne die apokalyptische Buchvorlage von Peter Heller.
7: Was zum Teufel willst du?
8: Vergeltung.
1: Und wenn das Actionstar Jason Statham will, sollte sich der Gegner warm anziehen. In Mutiny spielt er einen ehemaligen Soldaten, der seine Unschuld beweisen muss. Auf einem Frachtschiff entdeckt er Menschenschmuggler und eine Frau, die helfen will.
9: Mayday, Mayday, Mayday. Wir brauchen sofortige Notfallunterstützung.
8: Uns geht langsam die Zeit aus.
9: Wer zum Teufel sind Sie?
8: Jetzt zählt nur eins, Sie und diese Menschen in Sicherheit zu bringen. Vertrauen Sie mir, ich muss das beenden.
1: Und beim Beenden geht's richtig zur Sache. Jason Statham lässt es in Mutiny dermaßen krachen, dass der Film erst frei ab 18 Jahren ist. Stefan Grundler, 98.6 Charivari, Kinoredaktion.

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3: Ich bin Florian Klaus. Der Europäische Fußballdachverband UEFA bereitet ein Strafverfahren gegen FIFA-Präsident Gianni Infantino vor. Es geht um den Investorendeal, den Infantino für kommende Turniere einfädeln wollte. Unter anderem die UEFA hatte dagegen protestiert, bis er die Idee zurückgenommen hat. Jetzt fordern die Europäer, dass die FIFA und beteiligte Banken für das geplante Verfahren Dokumente zu dem gescheiterten Plan herausrücken. Die Fraktionen von Union und SPD schließen Änderungen am umstrittenen Rentenplan der Koalition nicht aus. Kein Gesetz gehe so aus dem Bundestag, wie es hineinkomme, sagte Unionsfraktionschef Frei vor einer gemeinsamen Tagung in Münster. Thomas Bremser berichtet.
4: Der Koalition stehen turbulente Wochen bevor. Die drei Landtagswahlen könnten CDU und SPD durchrütteln. Parallel dazu will die Regierung ihr Reformpaket umsetzen. Und hier gibt es noch Streitpunkte, vor allem bei der Rente mit 63. Die soll abgeschafft werden, doch daran gibt es intern Kritik. Es könnte auf Ausnahmen hinauslaufen für alle, die nicht in der Lage sind, länger als 45 Jahre zu arbeiten, wegen des harten Jobs oder der Gesundheit.
3: An einer Schule in Großen-Neuzittau in der Nähe von Berlin sind zwei Menschen getötet worden. Ein 19-Jähriger wurde festgenommen. Medien berichten, dass unter den Opfern eine 18-jährige Schülerin ist. Der Verdächtige sei ihr Ex-Freund. Der andere Tote, ein 30-Jähriger, sei demnach gestorben, als er den Täter stoppen wollte. Offiziell bestätigt ist das bisher nicht. My Place in History, mein Platz in der Geschichte. So heißt ein unveröffentlichter Song der mit 80 Jahren gestorbenen Sängerin Dolly Parton. Bis wir ihn hören können, wird es aber noch eine ganze Weile dauern. Bis 2046 soll das Lied in einer Zeitkapsel unter Verschluss bleiben. Dann soll es zu Partons 100. Geburtstag veröffentlicht werden. Im kommenden Juni will der FC Bayern nach Spanien ins Estadio Metropolitano zum Endspiel der Fußball-Champions League. Vorbeischauen können sie aber schon in der Ligaphase. Die Auslosung hat den Münchnern ein Auswärtsspiel bei Atletico Madrid beschert. Außerdem spielen sie unter anderem wieder gegen den FC Arsenal. Gegen die Engländer muss auch Dortmund ran. Leipzig trifft unter anderem auf Real Madrid und Manchester City, Stuttgart auf Atletico Madrid und Inter Mailand.
5: Jetzt das Wichtigste aus Franken
6: mit Chris Wahle. Auch wenn die Stadt Fürth viel Sympathie für die Farbe Grün hat, bei neongrünen Brunnen hört der Spaß auf. Schon wieder ist in der Kleeblattstadt Brunnenwasser eingefärbt worden. Diesmal am Zentaurenbrunnen am Bahnhofsplatz. Das Gute, der Farbstoff ist nicht gefährlich und baut sich durch Lichteinwirkung selbst wieder ab. Fürth will die Sache jetzt aussitzen. Oberbürgermeister Thomas Jung.
7: Denn wir können uns da nicht sozusagen mit viel Geld jedes Mal ans Reinigen machen, wenn sie je nach einer Woche sauber ist. Und es ist schon unfair. Die öffentlichen Brunnen, die ja für die Menschen da sind, die da ihre Freude haben, die einfach dauernd einzufärben, das ist nicht mehr lustig.
6: Die Polizei sucht jetzt nach Zeugen. Zuletzt waren vor rund zwei Wochen unter anderem der Gauklerbrunnen am Obstmarkt und das Fontänenfeld in der Fürther Fußgängerzone betroffen.
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1: Ich bin Gregor Jose Moser. Im Streit um den WM-Investorendeal bereitet die UEFA ein Strafverfahren gegen FIFA-Präsident Gianni Infantino vor. Der Europäische Fußballdachverband fordert die FIFA und beteiligte Finanzinstitute auf, Dokumente zu dem gescheiterten Projekt herauszugeben. Thomas Thonfeld berichtet.
2: Damit eskaliert der Machtkampf zwischen dem Europäischen Fußballverband und dem FIFA-Boss. Verdacht auf untreue Geschäftsbesorgung, so der Vorwurf gegen Infantino, den der UEFA-Präsident den europäischen Verbänden heute in Monaco im Detail erläutert hat. Was nichts anderes bedeutet als, jetzt soll Infantino auf juristischem Weg gestürzt werden. Wenn er verurteilt würde, könnte ihn das laut UEFA sogar ins Gefängnis bringen.
1: Die Linke will mit einem bundesweiten Mietendeckel steigende Mieten aufhalten. Sie hat ihr Modell heute vorgestellt, zusammen mit dem Gutachten eines Regensburger Juristen, der es für rechtlich möglich hält. Die jeweilige Obergrenze soll lokal unterschiedlich sein, je nachdem, wie angespannt der Wohnungsmarkt ist. Kritiker, etwa aus der Union, wenden aber ein, dass Vermieter mit einem Mietendeckel keinen Anreiz mehr hätten, zu investieren. Der wegen Kriegsverbrechen verurteilte bosnisch-serbische Ex-General Ratko Mladic ist tot, das hat ein UN-Vertreter bestätigt. Wegen Völkermords im Bosnienkrieg hatte er eine lebenslange Haftstrafe im internationalen Gefängnis in Den Haag verbüßt. Sein schlimmstes Verbrechen war das Massaker an 8000 Bewohnern der ostbosnischen Enklave Srebrenica. Auf der Gamescom in Köln werden in dieser Woche Computerspiele gefeiert. Auch Bundespräsident Steinmeier hat die weltgrößte Gaming-Messe besucht. Er würdigte Computerspiele als festen Bestandteil des kulturellen Lebens, warnte aber auch vor Schattenseiten. So brauche es klare Regeln, um die Verbreitung von Gewaltverherrlichung und extremistischen Inhalten darüber zu verhindern. Die Partien der Ligaphase in der Fußball-Champions League stehen fest. Aus der Bundesliga sind 4 Teams dabei. Zu den Gegnern des FC Bayern gehört neben Atletico Madrid auch wieder der FC Arsenal. In der letzten Saison gab es gegen den späteren Finalisten eine 1:3 Niederlage. Auch Dortmund muss gegen die Engländer ran. RB Leipzig trifft unter anderem auf Real Madrid und Manchester City. Stuttgart spielt unter anderem gegen Inter Mailand.
0: Jetzt das Wichtigste aus Franken.
3: Mit Chris Wade. Ein 43-Jähriger aus Feucht soll als Jugendtrainer mindestens 2 Kinder mehrfach sexuell missbraucht haben. Die Kinder sind 8 und 11 Jahre alt. Die Taten sollen in diesem und im vergangenen Jahr passiert sein.
4: Eine Anzeige in der 2. Monatshälfte hatte den Fall ins Rollen gebracht. Bei den Ermittlungen erhärtete sich dann laut Polizei der Tatverdacht gegen den Jugendtrainer. Er wurde vorgestern festgenommen und sitzt jetzt in Untersuchungshaft. Da der Mann als Jugendtrainer Kontakt zu einer großen Zahl von Kindern hatte, prüft die Polizei, ob es weitere Opfer gibt. Naima Örück, Nachrichtenredaktion.
3: Die Polizei hat eine eigene Ermittlungsgruppe eingerichtet.
5: Boah, war das ein Tag. Heute richtig warm, stellenweise hatte die Sonne auch ordentlich Power. Morgen deutlich weniger davon, nur noch 23 Grad in der Spitze. Wir starten zwar mit einem lockeren Sonne-Wolken-Mix in den Freitag rein, aber zum Nachmittag hin verdichten sich die Wolken und stellenweise kommt da ordentlich Regen und auch Gewitter mit runter. Aber schon das Wochenende selbst wird wieder deutlich freundlicher und ich kann es noch gar nicht glauben, dass zum Blumenfest-Umzug in Röthenbach an der Pegnitz am Sonntag einfach locker flockige 26 Grad und Sonnewolken werden sollen. Sonst ist da immer strömender Regen oder wirklich 48 Grad. Aber nein, 26 und Sonne und Wolken im Wechsel klingt perfekt am Sonntag.

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2: 7 lange Jahre war sie das Gesicht des Nürnberger Volksfestes. Christina Späth war bis letzte Woche noch Nürnbergs Volksfestkönigin. Christina, ich gehe mal davon aus, dass du auch trinkfest bist, oder?
3: Das ist eine gute Frage. Das wollte ich nicht austesten, habe ich auch nicht. Ich denke, mal anstoßen mit einem Sekt kann man schon. Oder mal jetzt wie beim Anstich mit dem Bier mal mit anstoßen. Das ist, glaube ich, schafft jeder von uns. Und dann hat man ja genug Möglichkeiten, auch was anderes zu trinken.
2: Was war denn dein größter Bierunfall? Kannst du dich an irgendeine Situation erinnern?
3: Nee, tatsächlich nicht. Also, ich glaube, da gab es keinen.
2: Okay. Gab es denn Situationen, wo du deine Krone am liebsten in den Maßkrug gelegt hättest und nicht mehr aufgesetzt hättest?
3: Nein, meine Krone hätte ich um alles auf der Welt immer mit Stolz getragen, egal was kommt. Und ich habe mir immer gedacht, gerade dann, wenn es schlecht dir geht oder wenn du eine schlechte Zeit hast, dann musst du deine Schärpe anziehen, deine Krone, und dann merkst du, wie toll eigentlich das wieder wird. Das ist deine Aufmunterung.
2: Volksfestkönigin, ist das jetzt eher Magnet oder eher Abschreckung, wenn du ein Bierzelt betrittst für die Männer?
3: Ach, ich glaube, das ist für alle Personen eigentlich gleich. Oder hoffe ich zumindestens. Also ich hatte sehr viel positive Reaktionen. Also egal, auf welchem Fest ich war, auch wenn ich tatsächlich in Zivil war, ist es sehr toll, wenn du erkannt wirst und heißt, hey, du bist die Volksfestkönigin aus Nürnberg. Und es hat mich eigentlich sehr gefreut, weil es sind sehr viele Gespräche entstanden. Man lernt sehr viele Menschen kennen. Und das ist für einen schon so ein bisschen auch Stolz und Freude, wenn dich so viele Menschen auch in Zivil erkennen.
2: Abschließend, du hast 7 Jahre lang die Krone getragen. Gibt es einen Moment, in dem man denkt, man steht morgens auf und dann weiß man, okay, heute Abend Volksfest, aber leider nur noch als gewöhnliche Bierzeltbesucherin?
3: Ja, es war ein komischer Gedanke tatsächlich. Es fehlt einem. Es ist natürlich schön, ich darf meine Schärpe behalten, natürlich meine Krone auch, und die ist daheim auch schön hergerichtet und aufgehangen. Natürlich ist es so ein Ritual, du stehst auf, du machst dich fertig und dann kam die Krone und die Schärpe, es war ein Teil von dir. Es ist ein komisches Gefühl, ich freue mich natürlich sehr für die neue Volksfestkönigin, weil sie wird atemberaubende Momente damit erleben für ihr Leben. Aber natürlich ein bisschen Wehmut ist immer dabei, sonst wäre es mir ja nicht wichtig gewesen.
2: Was gibst du deiner Nachfolgerin auf den Weg mit? Was wünschst du ihr?
3: Ich wünsche mir, dass sie genauso viele schöne Zeiten hat und genauso viele Erinnerungen sammeln kann und später mal allen davon erzählen kann, wie toll das eigentlich ist.
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1: Aus Frankreich und aus Hollywood kommen zwei neue Filme in unseren fränkischen Kinos. Vorhang auf für Oh La La 2 und One Night Only.
2: Mom, ich glaube, ich bleib einfach hier.
3: Nein, du solltest heute ausgehen.
1: Sagt die Mutter des Pizzabäckers Owen zu Beginn von One Night Only. Denn nur heute Nacht ist es Singles gesetzlich erlaubt, Sex zu haben. Also gut, Owen macht sich auf die Socken und trifft die muntere Ellie.
4: Deine Ohren sehen aus wie Autotüren.
5: Deine Nase ist zu klein für dein Gesicht.
6: Mit deinem Kinn kann man Holz hacken.
7: Deine Beine machen keinen Sinn.
6: Dein Haaransatz macht keinen Sinn. Was ist mit deinem Auge?
7: Allergie.
6: Ach echt?
1: Ja, läuft nicht gerade gut zwischen den beiden. Und so gehen sie erstmal wieder getrennte Wege. Aber im Laufe der Nacht trifft Ellie wieder auf Owen und er macht ihr eine Pizza.
6: Das ist die beste Pizza, die ich je hatte. Ich glaube, besser als Sex.
7: Was findest du am besten?
6: Den extra Käse.
7: Beim Sex.
6: Das Vorspielen.
7: Das ist eine typische Frauenantwort.
6: Und du so?
7: Für mich geht's ums Danach.
6: Oh, komm schon.
7: Schon. Zwei Menschen liegen da und teilen ein Geheimnis.
1: Nun ja, die Handlung ist durchaus vorhersehbar, aber One Night Only ist romantisch schön und macht auch viel Spaß. Beispielsweise bei der Suche nach dem letzten Kondom in der Stadt. Im ersten Oh La La Film vor 2 Jahren hat der Weinhändler Frederik erfahren, dass er genetisch nur zu 15% Franzose ist. In Oh La La 2 will er nun wissen, woher die restlichen 85% kommen. Ergebnis: Das Labor sagt, die Gene sind türkisch.
8: Ihre Tochter hat gewusst, dass sie Türke sind. Sie arbeitet hier. Wunderbare Frau.
9: Das interessiert mich nicht.
8: Wir haben ihr gleich Bescheid gesagt.
9: Dann weiß meine Tochter davon und hat nichts gesagt. Also die kriegt was zu hören.
10: Ich bin kein Franzose. Ich bin zu 0% Franzose.
9: Wie ein Magerquark.
1: Auch wenn Frankreichs Starkomiker Christian Clavier wieder die Hauptrolle spielt, an den Witz des ersten Teils kommt Oh La La 2 nicht heran. Stefan Grundler, 98.6 Charivari, Kinoredaktion.

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1: Ich bin Gregor Jose Moser. Im Streit um den WM-Investorendeal bereitet die UEFA ein Strafverfahren gegen FIFA-Präsident Gianni Infantino vor. Der Europäische Fußballdachverband fordert die FIFA und beteiligte Finanzinstitute auf, Dokumente zu dem gescheiterten Projekt herauszugeben. Thomas Thonfeld berichtet.
2: Damit eskaliert der Machtkampf zwischen dem Europäischen Fußballverband und dem FIFA-Boss. Verdacht auf untreue Geschäftsbesorgung, so der Vorwurf gegen Infantino, den der UEFA-Präsident den europäischen Verbänden heute in Monaco im Detail erläutert hat. Was nichts anderes bedeutet als, jetzt soll Infantino auf juristischem Weg gestürzt werden. Wenn er verurteilt würde, könnte ihn das laut UEFA sogar ins Gefängnis bringen.
1: Die Linke will mit einem bundesweiten Mietendeckel steigende Mieten aufhalten. Sie hat ihr Modell heute vorgestellt, zusammen mit dem Gutachten eines Regensburger Juristen, der es für rechtlich möglich hält. Die jeweilige Obergrenze soll lokal unterschiedlich sein, je nachdem, wie angespannt der Wohnungsmarkt ist. Kritiker, etwa aus der Union, wenden aber ein, dass Vermieter mit einem Mietendeckel keinen Anreiz mehr hätten, zu investieren. Der wegen Kriegsverbrechen verurteilte bosnisch-serbische Ex-General Ratko Mladic ist tot, das hat ein UN-Vertreter bestätigt. Wegen Völkermords im Bosnienkrieg hatte er eine lebenslange Haftstrafe im internationalen Gefängnis in Den Haag verbüßt. Sein schlimmstes Verbrechen war das Massaker an 8000 Bewohnern der ostbosnischen Enklave Srebrenica. Auf der Gamescom in Köln werden in dieser Woche Computerspiele gefeiert. Auch Bundespräsident Steinmeier hat die weltgrößte Gaming-Messe besucht. Er würdigte Computerspiele als festen Bestandteil des kulturellen Lebens, warnte aber auch vor Schattenseiten. So brauche es klare Regeln, um die Verbreitung von Gewaltverherrlichung und extremistischen Inhalten darüber zu verhindern. Die Partien der Ligaphase in der Fußball-Champions League stehen fest. Aus der Bundesliga sind 4 Teams dabei. Zu den Gegnern des FC Bayern gehört neben Atletico Madrid auch wieder der FC Arsenal. In der letzten Saison gab es gegen den späteren Finalisten eine 1:3 Niederlage. Auch Dortmund muss gegen die Engländer ran. RB Leipzig trifft unter anderem auf Real Madrid und Manchester City. Stuttgart spielt unter anderem gegen Inter Mailand.
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3: mit Chris Wahle. Gute Nachrichten aus Nürnberg. Die Kauflaune in Deutschland kommt langsam wieder in Schwung. Vor allem bei den eigenen Einkommensaussichten sind die Verbraucher deutlich optimistischer. Das zeigt das aktuelle Konsumklima des Nürnberger Instituts für Marktentscheidungen und GfK. Der entsprechende Stimmungsindikator für September steigt um 2,8 Punkte auf -26,6. Auch die Erwartungen an die wirtschaftliche Entwicklung verbessern sich bereits zum 4. Mal in Folge. Beim tatsächlichen Kaufverhalten bleibt die Zurückhaltung dagegen groß. Die Anschaffungsneigung verändert sich kaum und bleibt auf niedrigem Niveau. Gleichzeitig sparen die Verbraucher weiterhin vergleichsweise viel.
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1: Ich bin Gregor Jose Moser. Die Linke will erheblich in den Wohnungsmarkt und die Rechte von Vermietern eingreifen, um Mieter zu entlasten. Ihr Modell für einen bundesweiten Mietendeckel legte die Bundestagsfraktion zusammen mit einem Rechtsgutachten vor. Thomas Bremser berichtet.
2: Für die Linke sind die hohen Mietpreise seit Jahren Topthema. Beim Wahlkampf in Berlin spielte es

0: für die Partei eine entscheidende Rolle. Durch ihr zweistufiges Modell könne man die Preise für neue Mieter in Berlin um die Hälfte senken, heißt es von einem Soziologen. Und ein Gutachten, das von den Linken selbst in Auftrag gegeben wurde, kommt zum Schluss, die Pläne sind mit dem Gesetz vereinbar.
1: In Nepal und Tibet läuft weiter die Suche nach Vermissten nach der verheerenden Sturzflug gestern. Als vermisst gelten mehr als 1400 Menschen, darunter viele Touristen, auch mehrere Deutsche. Die Zahl der Todesopfer ist inzwischen auf fast 400 gestiegen. Die Behörden rechnen mit weiteren Opfern. Mehrere hundert Milliarden Euro soll die Europäische Union einsparen. Um so viel Geld soll der Haushaltsvorschlag der Kommission für 2028 bis 2034 gekürzt werden, fordert eine Gruppe mehrerer Länder, darunter auch Deutschland. Kanzler Merz hat nach einem Treffen mit anderen Regierungschefs gesagt, dass in allen Bereichen gekürzt werden müsse. Der Borkenkäfer hat den Bayerischen Wald in diesem Jahr relativ verschont. Sowohl im Nationalpark als auch in umliegenden Wäldern sind die Schadholzmengen vergleichsweise niedrig, hieß es. Entwarnung gibt es deswegen aber nicht. Nach Hitze und Trockenheit seien viele Bäume geschwächt, hat Bayerns Wirtschaftsminister Aiwanger gesagt. Im kommenden Juni will der FC Bayern ins Estadio Metropolitano zum Endspiel der Fußball-Champions League. Vorbeischauen können sie aber schon in der Ligaphase. Die Auslosung hat den Münchnern ein Auswärtsspiel bei Atletico Madrid beschert. Außerdem spielen sie unter anderem wieder gegen den FC Arsenal. Gegen die Engländer müssen auch Dortmund ran. Leipzig trifft unter anderem auf Real Madrid und Manchester City, Stuttgart auf Atletico Madrid und Inter Mailand.
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3: Mit Chris Wahle. Auch wenn die Stadt Fürth viel Sympathie für die Farbe Grün hat, bei neongrünen Brunnen hört der Spaß auf. Schon wieder ist in der Kleeblattstadt Brunnenwasser eingefärbt worden. Diesmal am Zentaurenbrunnen am Bahnhofsplatz. Das Gute, der Farbstoff ist nicht gefährlich und baut sich durch Lichteinwirkung selbst wieder ab. Fürth will die Sache jetzt aussitzen. Oberbürgermeister Thomas Jung.
4: Denn wir können uns da nicht sozusagen mit viel Geld jedes Mal ans Reinigen machen, wenn es eh nach einer Woche sauber ist. Und es ist schon unfair. Die öffentlichen Brunnen, die ja für die Menschen da sind, die da ihre Freude haben, die einfach dauernd einzufärben. Das ist nicht mehr lustig.
3: Die Polizei sucht jetzt nach Zeugen. Zuletzt waren vor rund zwei Wochen unter anderem der Gauklerbrunnen am Obstmarkt und das Fontänenfeld in der Fürther Fußgängerzone betroffen.

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1: Servus, ich bin Christoph und die Bundespolizei feiert in diesem Jahr ihr 75-jähriges Jubiläum mit euch allen. Am 20. September gibt es nämlich ein großes Familienfest am Nürnberger Rangierbahnhof mit dem Polizeiorchester und einem bunten Rahmenprogramm. Und alle Kinder können bei einem Malwettbewerb mitmachen. Das Motto lautet: Was verbindet ihr mit der Bundespolizei? Nadja Kosinski von der Bundespolizeiinspektion Nürnberg.
2: Ja, alle Bilder werden dann eben bei einem Familienfest ausgestellt und können dann von den Besuchern gegen eine Spende erworben werden. Die schönsten, kreativsten oder originellsten Bilder werden dann auch mit tollen Preisen belohnt. Was für welche das sein werden, das verrate ich noch nicht, aber alle Kinder können sehr gespannt sein.
1: Mhm. Sie haben gerade schon die Spende angesprochen, denn mit dem Malwettbewerb soll gleichzeitig auch etwas Gutes getan werden, gell?
2: Die Aktion unterstützt den Schlupfwinkel e.V. Nürnberg, der sich eben um Kinder und Jugendliche in schwierigen Lebenssituationen kümmert. Und ganz wichtig für uns ist, dass sie auch Hilfe bei psychischen Erkrankungen und Belastungen den Kindern bieten.
1: Mhm. Vielleicht hören uns ja gerade Kinder zu, die gerne mitmachen wollen, aber noch nicht genau wissen, was die Bundespolizei so alles macht. Was könnten sie denn zum Beispiel zeichnen?
2: Genau, also jetzt mal ganz im Allgemeinen gefasst, ist die Bundespolizei in ganz Deutschland für die Sicherheit von Bürgerinnen und Bürgern zuständig, ob an den Grenzen, am Flughafen oder auch am Hauptbahnhof. Und wir möchten eben, dass ihr da eure persönlichen Erlebnisse mit uns malt, Begegnungen mit Bundespolizisten, spannende Einsätze, Dienstfahrzeuge, Diensthunde oder einfach eure eigene Vorstellung von der Arbeit von der Bundespolizei.
1: Dankeschön an Nadja Kosinski von der Bundespolizeiinspektion Nürnberg für die Infos, wo ihr eure Bilder einreichen könnt. Und alles Wichtige zum Jubiläumsfest haben wir euch zusammengefasst auf 98.6charivari.de.
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1: Ich arbeite wirklich sehr gerne in unserer Behörde. Ich bin mit Leib und Seele Staatsanwältin.
2: Das sagt Seo Kim. Die junge Staatsanwältin mit asiatischen Wurzeln ist in Staatsschutz Opfer eines rassistischen Brandanschlags geworden. Statt den Fall abzugeben, entscheidet sich Seo, selbst zu ermitteln. Die Spur führt sie zu dem stadtbekannten

0: Rechtsextremisten Sven Meyer und eine Asylbewerberin als Zeugin.
1: Dieser Mann, Sven Meyer?
2: Genau. Wir brauchen unbedingt Ihre Zeugenaussage vor Gericht.
3: Ich brauche eine Wohnung in die Stadt. Ich brauche einen Job. Eine Schule, in der meine Kinder in Frieden zur Schule gehen können. Jetzt, wo es um eine Staatsanwältin geht, soll ich plötzlich aussagen. Wegen einer Staatsanwältin bringe ich unser Leben nicht in Gefahr.
0: Seju entdeckt, dass es in ihrer Behörde Akten gibt, die aber zurückgehalten werden. Gut, dass ihre Freundin darauf Zugriff hat oder besser gesagt hätte.
4: Die Einstellungen und die Ermittlungen gegen Unbekannt sind im Keller, richtig? Und die Geschäftsstelle hat doch sicher einen Kellerschlüssel.
5: Das kann ich nicht machen.
4: Ich will die Mittäter finden. Verstehst du das nicht? Hast du das Passwort der Teamleiterin?
5: Seju, echt jetzt? Du weißt, wie die sind. Nicht, wenn das rauskommt.
0: Aber Seju forscht immer weiter. Doch der Oberstaatsanwalt Forch spielt die Tat herunter und versucht, weitere Nachforschungen zu verhindern.
6: Auf wessen Seite stehen Sie eigentlich? Warum haben Sie denn kein Vertrauen in Ihre eigene Behörde?
4: Ich bin hier das Opfer.
6: Ja, aber das gibt Ihnen doch nicht das Recht, die Augen vor der Realität zu verschließen. Ich meine, reißen Sie sich jetzt mal zusammen, Frau Kim. Sie sind in erster Linie Repräsentantin dieses Staates.
0: Auch wenn die Geschichte frei erfunden ist, beim Ansehen von Staatsschutz bekommt man das ungute Gefühl, dass es so etwas wirklich geben könnte. Stefan Grundler, 98.6 Charivari, Kinoredaktion.

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3: Ich bin Gregor Jose Moser. Die Linke will erheben.

0: Erheblich in den Wohnungsmarkt und die Rechte von Vermietern eingreifen, um Mieter zu entlasten. Ihr Modell für einen bundesweiten Mietendeckel legte die Bundestagsfraktion zusammen mit einem Rechtsgutachten vor. Thomas Bremser berichtet.
1: Für die Linke sind die hohen Mietpreise seit Jahren Topthema. Beim Wahlkampf in Berlin spielte es für die Partei eine entscheidende Rolle. Durch ihr zweistufiges Modell könne man die Preise für neue Mieter in Berlin um die Hälfte senken, heißt es von einem Soziologen. Und ein Gutachten, das von den Linken selbst in Auftrag gegeben wurde, kommt zum Schluss, die Pläne sind mit dem Gesetz vereinbar.
0: In Nepal und Tibet läuft weiter die Suche nach Vermissten nach der verheerenden Sturzflug gestern. Als vermisst gelten mehr als 1400 Menschen, darunter viele Touristen, auch mehrere Deutsche. Die Zahl der Todesopfer ist inzwischen auf fast 400 gestiegen. Die Behörden rechnen mit weiteren Opfern. Mehrere hundert Milliarden Euro soll die Europäische Union einsparen. Um so viel Geld soll der Haushaltsvorschlag der Kommission für 2028 bis 2034 gekürzt werden, fordert eine Gruppe mehrerer Länder, darunter auch Deutschland. Kanzler Merz hat nach einem Treffen mit anderen Regierungschefs gesagt, dass in allen Bereichen gekürzt werden müsse. Der Borkenkäfer hat den Bayerischen Wald in diesem Jahr relativ verschont. Sowohl im Nationalpark als auch in umliegenden Wäldern sind die Schadholzmengen vergleichsweise niedrig, hieß es. Entwarnung gibt es deswegen aber nicht. Nach Hitze und Trockenheit seien viele Bäume geschwächt, hat Bayerns Wirtschaftsminister Aiwanger gesagt. Im kommenden Juni will der FC Bayern ins Estadio Metropolitano zum Endspiel der Fußball-Champions League. Vorbeischauen können sie aber schon in der Ligaphase. Die Auslosung hat den Münchnern ein Auswärtsspiel bei Atletico Madrid beschert. Außerdem spielen sie unter anderem wieder gegen den FC Arsenal. Gegen die Engländer müssen auch Dortmund ran. Leipzig trifft unter anderem auf Real Madrid und Manchester City, Stuttgart auf Atletico Madrid und Inter Mailand.
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3: Mit Chris Wade. Ein 43-Jähriger aus Feucht soll als Jugendtrainer mindestens 2 Kinder mehrfach sexuell missbraucht haben. Die Kinder sind 8 und 11 Jahre alt. Die Taten sollen in diesem und im vergangenen Jahr passiert sein.
4: Eine Anzeige in der zweiten Monatshälfte hatte den Fall ins Rollen gebracht. Bei den Ermittlungen erhärtete sich dann laut Polizei der Tatverdacht gegen den Jugendtrainer. Er wurde vorgestern festgenommen und sitzt jetzt in Untersuchungshaft. Da der Mann als Jugendtrainer Kontakt zu einer großen Zahl von Kindern hatte, prüft die Polizei, ob es weitere Opfer gibt. Naima Örück, Nachrichtenredaktion.
3: Die Polizei hat eine eigene Ermittlungsgruppe eingerichtet.
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1: Ich bin Gregor Jose Moser. Nach der verheerenden Sturzflut im Grenzgebiet zwischen Nepal und Tibet gibt es immer mehr Todesmeldungen, mittlerweile fast 400. Die Behörden und Einsatzkräfte gehen jedoch von vielen weiteren Todesopfern unter den Schlammmassen aus. Auf beiden Seiten gibt es nämlich eine hohe Zahl an Vermissten, über 1400. 8 Vermisste sollen laut unbestätigten Berichten Deutsche sein. Im Streit um den WM-Investorendeal bereitet die UEFA ein Strafverfahren gegen FIFA-Präsident Gianni Infantino vor. Der Europäische Fußballdachverband fordert die FIFA und beteiligte Finanzinstitute auf, Dokumente zu dem gescheiterten Projekt

0: herauszugeben, Thomas Thonfeld berichtet.
1: Damit eskaliert der Machtkampf zwischen dem Europäischen Fußballverband und dem FIFA-Boss. Verdacht auf untreue Geschäftsbesorgung, so der Vorwurf gegen Infantino, den der UEFA-Präsident den europäischen Verbänden heute in Monaco im Detail erläutert hat. Was nichts anderes bedeutet als, jetzt soll Infantino auf juristischem Weg gestürzt werden. Wenn er verurteilt würde, könnte ihn das laut UEFA sogar ins Gefängnis bringen.
0: Erst letztes Jahr hatte US-Präsident Trump wegen eines Streits mit Mexiko den Golf von Mexiko in Golf von Amerika umbenennen lassen, zumindest für den amtlichen Gebrauch in den USA. Im Handelsstreit mit Kanada wiederholt er das nun. Er hat per Dekret angeordnet, den Ontario-See in Lake America umzubenennen. Der wegen Kriegsverbrechen verurteilte bosnisch-serbische Ex-General Ratko Mladic ist tot, das hat ein UN-Vertreter bestätigt. Wegen Völkermords im Bosnienkrieg hatte er eine lebenslange Haftstrafe im internationalen Gefängnis in Den Haag verbüßt. Sein schlimmstes Verbrechen war das Massaker an 8000 Bewohnern der ostbosnischen Enklave Srebrenica. Zum Fußball. Am 8. September startet die Ligaphase der Champions League, in der jedes Team 8 Spiele bestreitet. In Monaco sind jetzt die Partien ausgelost worden. Der FC Bayern trifft unter anderem auf den FC Arsenal und Atletico Madrid. Auch Borussia Dortmund bekommt es mit dem FC Arsenal zu tun. Zu den Gegnern von RB Leipzig gehören Real Madrid und Manchester City. Der VfB Stuttgart trifft unter anderem auf Inter Mailand und Galatasaray Istanbul.
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3: Mit Chris Wahle. Gute Nachrichten aus Nürnberg. Die Kauflaune in Deutschland kommt langsam wieder in Schwung. Vor allem bei den eigenen Einkommensaussichten sind die Verbraucher deutlich optimistischer. Das zeigt das aktuelle Konsumklima des Nürnberger Instituts für Marktentscheidungen und GfK. Der entsprechende Stimmungsindikator für September steigt um 2,8 Punkte auf minus 26,6. Auch die Erwartungen an die wirtschaftliche Entwicklung verbessern sich bereits zum vierten Mal in Folge. Beim tatsächlichen Kaufverhalten bleibt die Zurückhaltung dagegen groß. Die Anschaffungsneigung verändert sich kaum und bleibt auf niedrigem Niveau. Gleichzeitig sparen die Verbraucher weiterhin vergleichsweise viel.

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1: 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Christina Späth war bis letzte Woche noch Nürnbergs Volksfestkönigin. 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
1: Mit gleich zwei Actionkrachern meldet sich Hollywood jetzt in unseren fränkischen Kinos. Vorhang auf für Mutiny und Das Ende der Sterne. In einer nahen Zukunft hat eine verheerende Pandemie in Das Ende der Sterne nahezu die gesamte Menschheit ausgelöscht. Zu den wenigen Überlebenden gehört Hick.
2: Und was hast du gemacht, bevor die Welt unterging?
3: Ich habe meine Frau geküsst und mit meinem Hund gespielt. Und jeden Tag habe ich gedacht, Mann, hast du ein Scheißglück.
4: Jeder hat doch was, woran er sich festhält, oder? Ohne das wäre es ziemlich einsam.
1: Hick lebt mit seinem Hund in einem verlassenen Flugzeughangar in Colorado. Der Platz ist gut gegen marodierende Überlebende zu verteidigen. Und dabei hilft ihm der menschenfeindliche Ex-Soldat Bengley.
5: Wir haben keine Ahnung, was da draußen ist.
6: Was glaubst du, was du da findest? Fröhliche Menschen? Überall? Die Welt von damals existiert nicht mehr. Hier gibt's nur uns. Wir halten uns an dem fest, was mal war. Da draußen zählt nur eins, töten oder getötet werden. Das Einzige, was wir fürchten müssen, sind
7: die Überlebenden.
1: Und die sorgen schon bald für Chaos. Mit Stars wie Jacob Elordi, Josh Brolin und Guy Pearce verfilmt der Regiemeister Ridley Scott mit Das Ende der Sterne die apokalyptische Buchvorlage von Peter Heller.
8: Was zum Teufel willst du?
9: Vergeltung.
1: Und wenn das Actionstar Jason Statham will, sollte sich der Gegner warm anziehen. In Mutiny spielt er einen ehemaligen Soldaten, der seine Unschuld beweisen muss. Auf einem Frachtschiff entdeckt er Menschenschmuggler und eine Frau, die helfen will.
10: Mayday, Mayday, Mayday! Wir brauchen sofortige Notfallunterstützung.
9: Uns geht langsam die Zeit aus.
10: Wer zum Teufel sind Sie?
9: Jetzt zählt nur eins, Sie und diese Menschen in Sicherheit zu bringen. Vertrauen Sie mir, ich muss das beenden.
1: Und beim Beenden geht's richtig zur Sache. Jason Statham lässt es in Mutiny dermaßen krachen, dass der Film erst frei ab 18 Jahren ist. Stefan Grundler, 98.6 Charivari, Kinoredaktion.

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12: Ich bin Gregor Jose Moser. Nach der verheerenden Sturzflut im Grenzgebiet zwischen Nepal und Tibet gibt es immer mehr Todesmeldungen, mittlerweile fast 400. Die Behörden und Einsatzkräfte gehen jedoch von vielen weiteren Todesopfern unter den Schlammmassen aus. Auf beiden Seiten gibt es nämlich eine hohe Zahl an Vermissten, über 1400. 8 Vermisste sollen laut unbestätigten Berichten Deutsche sein. Im Streit um den WM-Investorendeal bereitet die UEFA ein Strafverfahren gegen FIFA-Präsident Gianni Infantino vor. Der Europäische Fußballdachverband fordert die FIFA und beteiligte Finanzinstitute auf, Dokumente zu dem gescheiterten Projekt herauszugeben, Thomas Thonfeld berichtet.
13: Damit eskaliert der Machtkampf zwischen dem Europäischen Fußballverband und dem FIFA-Boss. Verdacht auf untreue Geschäftsbesorgung, so der Vorwurf gegen Infantino, den der UEFA-Präsident den europäischen Verbänden heute in Monaco im Detail erläutert hat. Was nichts anderes bedeutet als, jetzt soll Infantino auf juristischem Weg gestürzt werden. Wenn er verurteilt würde, könnte ihn das laut UEFA sogar ins Gefängnis bringen.
12: Erst letztes Jahr hatte US-

0: Präsident Trump wegen eines Streits mit Mexiko den Golf von Mexiko in Golf von Amerika umbenennen lassen, zumindest für den amtlichen Gebrauch in den USA. Im Handelsstreit mit Kanada wiederholt er das nun. Er hat per Dekret angeordnet, den Ontariosee in Lake America umzubenennen. Der wegen Kriegsverbrechen verurteilte bosnisch-serbische Ex-General Ratko Mladic ist tot, das hat ein UN-Vertreter bestätigt. Wegen Völkermords im Bosnienkrieg hatte er eine lebenslange Haftstrafe im internationalen Gefängnis in Den Haag verbüßt. Sein schlimmstes Verbrechen war das Massaker an 8000 Bewohnern der ostbosnischen Enklave Srebrenica. Zum Fußball. Am 8. September startet die Ligaphase der Champions League, in der jedes Team 8 Spiele bestreitet. In Monaco sind jetzt die Partien ausgelost worden. Der FC Bayern trifft unter anderem auf den FC Arsenal und Atletico Madrid. Auch Borussia Dortmund bekommt es mit dem FC Arsenal zu tun. Zu den Gegnern von RB Leipzig gehören Real Madrid und Manchester City. Der VfB Stuttgart trifft unter anderem auf Inter Mailand und Galatasaray Istanbul.
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2: Mit Chris Wahle. Auch wenn die Stadt Fürth viel Sympathie für die Farbe Grün hat, bei neongrünen Brunnen hört der Spaß auf. Schon wieder ist in der Kleeblattstadt Brunnenwasser eingefärbt worden. Diesmal am Zentaurenbrunnen am Bahnhofsplatz. Das Gute, der Farbstoff ist nicht gefährlich und baut sich durch Lichteinwirkung selbst wieder ab. Fürth will die Sache jetzt aussitzen. Oberbürgermeister Thomas Jung.
3: Denn wir können uns da nicht sozusagen mit viel Geld jedes Mal ans Reinigen machen, wenn sie je nach einer Woche sauber ist. Und es ist schon unfair, die öffentlichen Brunnen, die ja für die Menschen da sind, die da ihre Freude haben, die einfach dauernd einzufärben. Das ist nicht mehr lustig.
2: Die Polizei sucht jetzt nach Zeugen. Zuletzt waren vor rund 2 Wochen unter anderem der Gauklerbrunnen am Obstmarkt und das Fontänenfeld in der Fürther Fußgängerzone betroffen.
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1: Ich bin Gregor Jose Moser. Unter seinem Kommando waren im Bosnienkrieg 1995 mehr als 8000 bosniakische Männer und Jungen beim Massaker von Srebrenica getötet worden. Jetzt ist der bosnisch-serbische Kriegsverbrecher Ratko Mladic gestorben, und zwar im Alter von 84 Jahren in einem Gefängniskrankenhaus der Vereinten Nationen, wie diese mitteilten. Der Ex-General war 2017 vom Internationalen Strafgerichtshof zu lebenslanger Haft verurteilt worden. Knapp 400 Tote und mehr als 1400 Vermisste, das ist aktuell die Bilanz der verheerenden Sturzflut in Nepal und Tibet. Nach den Vermissten suchen weiterhin Rettungskräfte unter den Schlammmassen. Es droht jetzt eine neue Gefahr. Die nepalesische Katastrophenschutzbehörde warnt, dass sich hinter Schutt und Geröll weiter Wasser ansammelt, das sich zu einer Flutwelle entwickeln könnte. Mit einem bundesweiten Mietendeckel will die Linke in den Wohnungsmarkt eingreifen und Mieter entlasten. Ihr Modell hat die Linken-Fraktion im Bundestag jetzt zusammen mit einem Rechtsgutachten vorgelegt. Mehr von Thomas Bremser.
2: Für die Linke sind die hohen Mietpreise seit Jahren Top-Thema. Beim Wahlkampf in Berlin spielte es für die Partei eine entscheidende Rolle. Durch ihr zweistufiges Modell könne man die Preise für neue Mieter in Berlin um die Hälfte senken, heißt es von einem Soziologen. Und ein Gutachten, das von den Linken selbst in Auftrag gegeben wurde, kommt zum Schluss: Die Pläne sind mit dem Gesetz vereinbar.
1: Der Borkenkäfer hat den Bayerischen Wald in diesem Jahr relativ verschont. Sowohl im Nationalpark als auch in den umliegenden Wäldern sind die Schadholzmengen vergleichsweise niedrig. Entwarnung gibt es deswegen aber nicht. Nach Hitze und Trockenheit seien viele Bäume geschwächt, betont Bayerns Wirtschaftsminister.

0: Wirtschaftsminister Aiwanger. Auf der Gamescom in Köln werden in dieser Woche Computerspiele gefeiert. Auch Bundespräsident Steinmeier hat die weltgrößte Gaming-Messe besucht. Er würdigte Computerspiele als festen Bestandteil des kulturellen Lebens, warnte aber auch vor Schattenseiten. So brauche es klare Regeln, um die Verbreitung von Gewaltverherrlichung und extremistischen Inhalten über Games zu verhindern.
1: Jetzt das Wichtigste aus Franken.
2: Mit Chris Wade. Ein 43-Jähriger aus Feucht soll als Jugendtrainer mindestens 2 Kinder mehrfach sexuell missbraucht haben. Die Kinder sind 8 und 11 Jahre alt. Die Taten sollen in diesem und im vergangenen Jahr passiert sein.
3: Eine Anzeige in der 2. Monatshälfte hatte den Fall ins Rollen gebracht. Bei den Ermittlungen erhärtete sich dann laut Polizei der Tatverdacht gegen den Jugendtrainer. Er wurde vorgestern festgenommen und sitzt jetzt in Untersuchungshaft. Da der Mann als Jugendtrainer Kontakt zu einer großen Zahl von Kindern hatte, prüft die Polizei, ob es weitere Opfer gibt. Naima Örück, Nachrichtenredaktion.
2: Die Polizei hat eine eigene Ermittlungsgruppe eingerichtet.

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1: 7 lange Jahre war sie das Gesicht des Nürnberger Volksfestes. Christina Späth war bis letzte Woche noch Nürnbergs Volksfestkönigin. Christina, ich gehe mal davon aus, dass du auch trinkfest bist, oder?
2: Das ist eine gute Frage. Das wollte ich nicht austesten. Habe ich auch nicht. Ich denke, mal anstoßen mit einem Sekt kann man schon. Oder mal jetzt wie beim Anstich mit dem Bier mal mit anstoßen. Das ist, glaube ich, schafft jeder von uns. Und dann hat man ja genug Möglichkeiten, auch was anderes zu trinken.
1: Was war denn dein größter Bierunfall? Kannst du dich an irgendeine Situation erinnern?
2: Nee, tatsächlich nicht. Also, ich glaube, da gab es keinen.
1: Okay. Gab es denn Situationen, wo du deine Krone am liebsten in den Maskrug gelegt hättest und nicht mehr aufgesetzt hättest?
2: Nein, meine Krone hätte ich um alles auf der Welt

0: immer mit Stolz getragen, egal was kommt. Und ich habe mir immer gedacht, gerade dann, wenn es schlecht dir geht oder wenn du eine schlechte Zeit hast, dann musst du deine Schärpe anziehen, deine Krone, und dann merkst du, wie toll eigentlich das wieder wird. Das ist deine Aufmunterung.
1: Volksfestkönigin, ist das jetzt eher Magnet oder eher Abschreckung, wenn du ein Bierzelt betrittst für die Männer?
0: Ach, ich glaube, das ist für alle Personen eigentlich gleich. Oder hoffe ich zumindest. Also ich hatte sehr viel positive Reaktionen. Also egal, auf welchem Fest ich war, auch wenn ich tatsächlich in Zivil war, ist es sehr toll, wenn du erkannt wirst und heißt, hey, du bist die Volksfestkönigin aus Nürnberg. Und es hat mich eigentlich sehr gefreut, weil es sind sehr viele Gespräche entstanden. Man lernt sehr viele Menschen kennen. Und das ist für einen schon so ein bisschen auch Stolz und Freude, wenn dich so viele Menschen auch in Zivil erkennen.
1: Abschließend, du hast 7 Jahre lang die Krone getragen. Gibt es einen Moment, in dem man denkt, man steht morgens auf und dann weiß man, okay, heute Abend Volksfest, aber leider nur noch als gewöhnliche Bierzeltbesucherin?
0: Ja, es war ein komischer Gedanke tatsächlich. Es fehlt einem. Es ist natürlich schön, ich darf meine Schärpe behalten, natürlich meine Krone auch, und die ist daheim auch schön hergerichtet und aufgehangen. Natürlich ist es so ein Ritual, du stehst auf, du machst dich fertig und dann kam die Krone und die Schärpe, es war ein Teil von dir. Es ist ein komisches Gefühl, ich freue mich natürlich sehr für die neue Volksfestkönigin, weil sie wird atemberaubende Momente damit erleben für ihr Leben. Aber natürlich ein bisschen Wehmut ist immer dabei, sonst wäre es mir ja nicht wichtig gewesen.
1: Was gibst du deiner Nachfolgerin auf den Weg mit? Was wünschst du ihr?
0: Ich wünsche mir, dass sie genauso viele schöne Zeiten hat und genauso viele Erinnerungen sammeln kann und später mal allen davon erzählen kann, wie toll das eigentlich ist.
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1: Aus Frankreich und aus Hollywood kommen zwei neue Filme in unseren fränkischen Kinos. Vorhang auf für Oh La La 2 und One Night Only.
2: Mom, ich glaube, ich bleib einfach hier.
3: Nein, du solltest heute ausgehen.
1: Sagt die Mutter des Pizzabäckers Owen zu Beginn von One Night Only. Denn nur heute Nacht ist es Singles gesetzlich erlaubt, Sex zu haben. Also gut, Owen macht sich auf die Socken und trifft die muntere Ellie.
4: Deine Ohren sehen aus wie Autotüren.
5: Deine Nase ist zu klein für dein Gesicht.
6: Mit deinem Kinn kann man Holz hacken.
5: Deine Beine machen keinen Sinn.
6: Dein Haaransatz macht keinen Sinn. Was ist mit deinem Auge?
5: Allergie.
6: Ach echt?
1: Ja, läuft nicht gerade gut zwischen den beiden. Und so gehen sie erstmal wieder getrennte Wege. Aber im Laufe der Nacht trifft Ellie wieder auf Owen und er macht ihr eine Pizza.
6: Das ist die beste Pizza, die ich je hatte. Ich glaube, besser als Sex.
5: Was findest du am besten?
6: Den extra Käse.
5: Beim Sex.
6: Das Vorspielen.
5: Das ist eine typische Frauenantwort.
6: Und du so?
5: Für mich geht's ums Danach.
6: Oh, komm schon.
5: Schon. Zwei Menschen liegen da und teilen ein Geheimnis.
1: Nun ja, die Handlung ist durchaus vorhersehbar.

0: Bar. Aber One Night Only ist romantisch schön und macht auch viel Spaß. Beispielsweise bei der Suche nach dem letzten Kondom in der Stadt. Im ersten Oh-la-la-Film vor 2 Jahren hat der Weinhändler Frederik erfahren, dass er genetisch nur zu 15% Franzose ist. In Oh-la-la 2 will er nun wissen, woher die restlichen 85% kommen. Ergebnis: Das Labor sagt, die Gene sind türkisch.
1: Ihre Tochter hat gewusst, dass sie Türke sind. Sie arbeitet hier. Wunderbare Frau.
2: Das interessiert mich nicht.
1: Wir haben ihr gleich Bescheid gesagt.
2: Dann weiß meine Tochter davon und hat nichts gesagt. Also die kriegt was zu hören.
3: Ich bin kein Franzose. Ich bin zu 0% Franzose.
2: Wie ein Magerquark.
0: Auch wenn Frankreichs Starkomiker Christian Clavier wieder die Hauptrolle spielt, an den Witz des ersten Teils kommt Oh-la-la 2 nicht heran. Stefan Grundler, 98.6 Charivari, Kinoredaktion. I swear.

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13: Ich bin Gregor Jose Moser. Unter seinem Kommando waren im Bosnienkrieg 1995 mehr als 8000 bosniakische Männer und Jungen beim Massaker von Srebrenica getötet worden. Jetzt ist der bosnisch-serbische Kriegsverbrecher Ratko Mladic gestorben, und zwar im Alter von 84 Jahren in einem Gefängniskrankenhaus der Vereinten Nationen, wie diese mitteilten. Der Ex-General war 2017 vom Internationalen Strafgerichtshof zu lebenslanger Haft verurteilt worden. Knapp 400 Tote und mehr als 1400 Vermisste, das ist aktuell die Bilanz der verheerenden Sturzflut in Nepal und Tibet. Nach den Vermissten suchen weiterhin Rettungskräfte unter den Schlammmassen. Es droht jetzt eine neue Gefahr. Die nepalesische Katastrophenschutzbehörde warnt, dass sich hinter Schutt und Geröll weiter Wasser ansammelt, das sich zu einer Flutwelle entwickeln könnte. Mit einem bundesweiten Mietendeckel will die Linke in den Wohnungsmarkt eingreifen und Mieter entlasten. Ihr Modell hat die Linken-Fraktion im Bundestag jetzt zusammen mit einem Rechtsgutachten vorgelegt. Mehr von Thomas Bremser.
14: Für die Linke sind die hohen Mietpreise seit Jahren Top-Thema. Beim Wahlkampf in Berlin spielte es für die Partei eine entscheidende Rolle. Durch ihr zweistufiges Modell könne man die Preise für neue Mieter in Berlin um die Hälfte senken, heißt es von einem Soziologen.

0: Und ein Gutachten, das von den Linken selbst in Auftrag gegeben wurde, kommt zum Schluss, die Pläne sind mit dem Gesetz vereinbar.
1: Der Borkenkäfer hat den Bayerischen Wald in diesem Jahr relativ verschont. Sowohl im Nationalpark als auch in den umliegenden Wäldern sind die Schadholzmengen vergleichsweise niedrig. Entwarnung gibt es deswegen aber nicht. Nach Hitze und Trockenheit seien viele Bäume geschwächt, betont Bayerns Wirtschaftsminister Aiwanger. Auf der Gamescom in Köln werden in dieser Woche Computerspiele gefeiert. Auch Bundespräsident Steinmeier hat die weltgrößte Gaming-Messe besucht. Er würdigte Computerspiele als festen Bestandteil des kulturellen Lebens, warnte aber auch vor Schattenseiten. So brauche es klare Regeln, um die Verbreitung von Gewaltverherrlichung und extremistischen Inhalten über Games zu verhindern.
2: Jetzt das Wichtigste aus Franken
3: mit Chris Wahle. Gute Nachrichten aus Nürnberg. Die Kauflaune in Deutschland kommt langsam wieder in Schwung. Vor allem bei den eigenen Einkommensaussichten sind die Verbraucher deutlich optimistischer. Das zeigt das aktuelle Konsumklima des Nürnberger Instituts für Marktentscheidungen und GfK. Der entsprechende Stimmungsindikator für September steigt um 2,8 Punkte auf -26,6. Auch die Erwartungen an die wirtschaftliche Entwicklung verbessern sich bereits zum vierten Mal in Folge. Beim tatsächlichen Kaufverhalten bleibt die Zurückhaltung dagegen groß. Die Anschaffungsneigung verändert sich kaum und bleibt auf niedrigem Niveau. Gleichzeitig sparen die Verbraucher weiterhin vergleichsweise viel.
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1: Herzlich willkommen zum Promi Round and Round. Ich freue mich immer riesig über Wiederholungstäter im Promi Round and Round. Und er ist der Beweis, dass man es mit einer CD über den roten Teppich, mit wahnsinnig viel Fleiß, Talent und Anstrengung, dann auch mit einem Papphut üben, nach Hollywood schafft. Also das ist Wahnsinn. Der ist direkt aus dem Stuntteam von Jackie Chan, bricht aktuell mal wieder vielen Leuten die Knochen im Kino. Er ist trotzdem der charmanteste, muss ich sagen, und liebste Shaolin-Export, den Franken jemals produziert hat. Freut euch und schnallt eure Hüte fest auf Mortal Kombat 2 und ein Star, Kung Lao alias Max Huang. Grüß dich.
2: Hi Fabian, was für eine geile Intro. Richtig, richtig cool.
1: Wirst du jetzt eher als mit dem fränkischen Servus begrüßt oder Kung Lao mäßig ziehe den Hut?
2: Also pass auf, bei mir ist eigentlich schon mal Servus angesagt. Ich komme ja aus Franken und von daher habe ich, konnte ich mir das nie abgewöhnen. Auch wenn ich im Ausland bin, weiche ich die neuen Freunde immer wieder ein und meine Bekannten aus China, meine Freunde aus China oder Asien, denen bringe ich das gleich immer als erstes Wort bei.
1: Servus. Ja, ich finde das auch eine herzliche Geschichte. Also ich freue mich sehr. Du hast mir gerade verraten, momentan bist du wieder in der alten Heimat. Du bist in Franken. Aber ich weiß auch beim letzten Mal, als wir uns vor 5 Jahren, lieber Max, war das in der große C-Zeit, nenne ich es jetzt mal. Da haben wir uns das erste Mal getroffen, digital damals nur möglich. Damals hast du in Nürnberg gewohnt und hast gesagt, ja, aber es steht Berlin an, vielleicht aber auch LA, ich weiß nicht genau. Was ist es denn geworden? Wo hat es dich hinverschlagen?
2: Stimmt, ja. Also es ist echt eine Weile her. Ich glaube, relativ zeitnah nach unserem Gespräch bin ich dann nach Berlin gezogen für ein Jahr. Und es war eigentlich eine ganz, ja, interessante Zeit, aber es war halt auch in Corona, also man war wirklich noch relativ isoliert. Und dann habe ich etwas später, als die Grenzen wieder offen waren, sozusagen, den Entschluss gefasst, dann nach Hongkong zu ziehen. War dann für 2 Monate dort und war mega. Und dann habe ich aber meine jetzige Freundin kennengelernt in Taiwan und dann, seitdem lebe ich in Taipei. Jetzt seit 2024.
1: Alle natürlich Mortal Kombat Fans, die sind total in und freuen sich jetzt und sagen, wow, was erzählt er uns heute Neues? Der Max, für alle, die nicht so ganz drin sind, hier ein kleiner Ausschnitt, was ihr beim Promi Round and Round heute für einen tollen Gast habt. Mortal Kombat 2, jetzt natürlich im Kino und hier ist er.

0: guck mal, so böse kann er schauen im Film und so nett guckt er, wenn er im Podcast ist. Jetzt haben wir dich schon jetzt filmmäßig vorgestellt. Ich glaube, wir sollten als allererstes mal unser Rad drehen, von dem unsere Sendung hier den Namen hat. Wollen wir es erstmal anschieben als allererstes?
1: Mhm. Okay. Ja, dann super.
0: Drehen wir mal. Heute mit Max Huang mit der ersten Kategorie heute. Ich sag dir einfach jetzt ein paar Schlagworte aus deinem Leben und du hast ungefähr 20 Sekunden Zeit, den Zuhörerinnen und Zuhörern die absolut ehrlichste, prägnanteste Geschichte zu diesem Schlagwort

0: aber zu erzählen, dass wir dich
1: wirklich kennenlernen. Mein absolutes Lieblingsspiel, Fabian.
0: Erstes Stichwort ist die Klopapierrolle.
2: Die Klopapierrolle, was habe ich denn damit zu tun?
1: Ah, okay, jetzt weiß ich, was du meinst. Wie viele Sekunden habe ich noch? 10. Nee, das war...

0: Für den ersten Mortal Kombat Film. Damals war ich in Peking und hatte eine mega Trainingshalle zur Verfügung, aber keinen Hut. Und so einfallsreich wie ich bin, habe ich dann eben aus Pappkarton so einen Kreis ausgeschnitten und dann damit rumhantiert und versucht, die Bewegungen von dem Charakter von Kung Lao einzustudieren. Und bin dann habe dann sehr viel Recherche betrieben auf YouTube und so und mir die komplette Bibliothek diese ganzen Moves angeguckt und dann geschaut, ja, was passt am besten und halt gefiltert und probiert. Und es war nicht einfach, weil ich da in dem Film auch so viele Tricks mache in der Luft und mich drehe und rumspringe. Und das ging ganz gut mit dem Hut aus Pappkarton, aber wie sich dann herausstellte, am Set war der eigentliche Hut dann doch etwas schwerer.
1: Verwunderlicherweise,
0: der wog dann,
1: ja.
0: Der wog dann schon so 1-2 Kilo, würde ich mal annehmen.
1: Nächste 20 Sekunden für dich, um dein Leben nochmal genau ein bisschen für alle Zuhörerinnen, die dich nicht so gut kennen, vielleicht mal zu revidieren. Nächstes Stichwort ist Jaden Smith, roter Teppich.
0: Ui, die Geschichte kann ich erzählen.
1: 20 Sekunden.
0: 2010 in Berlin, Sony Center, roter Teppich. Ich bin hingefahren, wollte Jackie Chan sehen, ihm mein Demo-Reel geben. Letztendlich habe ich es dann Jaden Smith gegeben, der das an sich genommen hat und an Jackie weitergegeben hat. Und so bin ich dann zu Jackie Chan ins Stunt-Team gekommen.
1: Nächstes Stichwort für dich, Achtung, Winnetou in Nürnberg an der Schule.
0: Ui, ich hatte damals sehr lange Haare als Kind und war also von früh auf begeistert von Winnetou und auch Shatterhand und habe diese Filme geliebt und rauf und runter geguckt. Und dann habe ich mir auch so ein Stirnband wurde mir geschenkt von meinen Eltern und das hatte ich dann immer an. Meine Tante hat mir ein komplettes Winnetou-Outfit gestickt, genäht und das habe ich dann immer getragen. Also sehr lange. Nicht bis in die, ich glaube, bis in die erste Klasse hatte ich schon diese Stirnband an, aber dann wird es irgendwann.
1: Kam die schrägen Blicke.
0: Ja, genau.
1: So, gut, die Frage ist, ob jemals sich jemand getraut hat, natürlich was dagegen zu sagen, weil du warst schon sehr früh mit dem Kampfsport natürlich betraut.
0: Also. So früh hat es bei mir nicht angefangen. Also mit 11 habe ich, glaube ich, angefangen mit dem Kampfsport. Aber ja, davor war ich eher so Winnetou.
1: Ich habe noch ein 20 Sekunden Stichwort für dich, für die erste Kategorie, die heißt Klassik, Kultur und Knochenbrüche.
0: Klassik, ja gut, das sind eigentlich meine Eltern oder das Elternhaus, aus dem ich komme. Die sind beide klassische Musiker. Knochenbrüche ist eigentlich meine Arbeit als Stuntman, die ich jahrelang gemacht habe. Wobei ich sagen muss, zum Glück habe ich mir also nicht wirklich ernsthaft jemals was gebrochen oder mir da wehgetan. Und was war das dritte? War da noch was?
1: Kultur. Ich glaube, das kann man mit Klassik und Kultur. Doch, ich habe da deinen Opa noch in Erinnerung, glaube ich. Der war auch, also du kommst aus einer unglaublich kulturell musikalischen Familie, Mama mit Opernsängerin und schon viel Kultur, ne?
0: Doch, ja. Also mein, gut, dass du sagst, mein Opa aus von Vaterseite, also der ist chinesischer Indonesier, also in Indonesien geboren und hat dort auch sehr viel komponiert für den Präsidenten damals. Genau, mein Vater ist Pianist und Dirigent, meine Mom ist Gesangslehrerin, Gesangsdozentin. Also ja, ich war seit Kindheit umgeben von Musik, Klang und das hat mich schon geformt.
1: Auf jeden Fall. Haben wir übrigens alle, die sagen, also ich will den Kerl mal noch genauer kennenlernen. Vor 5 Jahren hat er da so viel davon erzählt. Ich verlinke das euch mal hier, ja, hier oben. Könnt ihr auch natürlich gleich Max Huang nochmal genießen von vor 5 Jahren. Lass uns über MK2, Mortal Kombat 2 reden. Es ist der Hammer. Es ist der meistgestreamte Film 21 gewesen damals. Kann ich mich erinnern. Er ist der erfolgreichste Live-Action-Film der gesamten Franchise-Geschichte, um es mal so auszudrücken. Wie stolz bist du denn darauf, jetzt wieder Teil zu sein? dieses, man muss ja sagen, dieser Maschinerie und dieses unglaublichen Erfolgs.

0: Stolz ist immer so ein Wort, mit dem kann ich nicht so viel anfangen, weil ich bin einfach nur dankbar, so irgendwie dabei sein zu können und das Ganze miterleben zu können und dazu beitragen zu können. Aber so jetzt Stolz empfinde ich eigentlich erst an erster Stelle nicht. Ich finde es cool, was wir hingekriegt haben als Team. Weil man hat schon gemerkt, dass wir, wenn ich das jetzt auch mal vergleiche mit anderen Filmen, bei denen ich mitgewirkt habe, haben wir super als Team funktioniert. Damit meine ich jetzt so die Schauspieler und auch die Crew und auch die Produzenten und das Studio. Da waren wir wirklich alle, also ohne Mist, so mit Herz dabei, und wir wollten einfach so den besten Mortal Kombat Film machen, den die Welt je gesehen hat. Und ja, also wir haben auf jeden Fall alles gegeben, viel recherchiert und viel darüber auch nachgedacht, was wir beim ersten Film nicht so gut gemacht haben, und wir wollten einfach die Fans mit dem zweiten Film nicht enttäuschen und den, wie gesagt, den Mortal Kombat Film bieten, den sie verdient haben.
1: Wie bist du da einbezogen, wenn du von wir sprichst? Das ist ja eine Riesenproduktion, da sind ja so viele Menschen darin beteiligt. Wie bist du da und jeder Einzelne irgendwie kann seinen Teil beitragen bei so einem Riesenprojekt?
0: Ja, also ich spüre schon Verantwortung auf jeden Fall für meine Rolle in dem Film und versuche mich halt immer so gut wie möglich vorzubereiten auf den Dreh. Und genau, also es ist alles aus Eigeninitiative eigentlich entstanden, dass ich dann den Shaolin Mönch in Berlin, der dort eine Schule hat, aufgesucht habe und er mich dann unter seine Fittiche genommen hat und mich dann wirklich ein Jahr in dem Shaolin Kung Fu trainiert hat. Ich muss ganz ehrlich sagen, also hätte auch ohne dieses Training funktioniert, aber ich wollte einfach irgendwie noch mehr Tiefe dem Charakter geben, und ich wollte, also für mich selber war das einfach so ein Prozess, der mir dabei geholfen hat, einfach noch mehr einzutauchen in die Rolle und versuchen auch die Wurzeln des Charakters besser zu definieren und zu erkennen, weil er einfach aus dem Shaolin-Kloster kommt.
1: Was würdest du sagen, hat er dir mitgeben können für die Rolle?
0: Ich fand es spannend, weil ich habe davor jahrelang Wushu trainiert, und Wushu, für die, die es nicht kennen, ist halt ein Leistungssport mittlerweile geworden, der eben alle Kung-Fu-Techniken, die es eigentlich gibt im chinesischen Raum, vereint, aber zu so einem Sport einfach macht. Ja. Und bei dem Shaolin Kung-Fu ist das Ganze nochmal viel mehr abgestimmt mit dem Chan-Buddhismus, und dadurch bekommen die Bewegungen auch wirklich eine andere Bedeutung, die irgendwie tiefgründiger, tiefgründiger ist. Und das fand ich interessant. Also da mit diesem Aspekt von Religion oder Buddhismus und Kampfkunst, das zu vereinen, bringt einen im Training auf so ein ganz anderes Level. Also es ist, man muss es halt mal gemacht haben, um es zu verstehen. Es ist vielleicht für Leute, die Yoga machen, so vielleicht zu vergleichen. Das ist so eine Art Meditation eigentlich, ja.
1: Würdest du dich als Perfektionist da schon bezeichnen?
0: Boah, ja, auf jeden Fall. Ich habe jetzt die letzten Tage so Mini-DVs, also so alte Bänder mit Aufnahmen, die ich damals gemacht habe, digitalisiert. Und da siehst du einfach, wie ich die ganze Zeit die Takes, also ich wiederhole die ganze Zeit und versuche immer irgendwie den perfekten Shot zu bekommen. Also da war ich wahrscheinlich 14, 15. Was? Und das gemeinsam mit meinem Bruder und so immer, hey, mach doch mal, der war scheiße. Und als ich das gesehen habe vorgestern, dachte ich mir so, boah, ey Max, du bist echt ein penetrantes Kind. Also damals schon so drauf bestanden, dass alles perfekt ist. Ja, also irgendwie hat mich das dann schon dazu hingeführt, wo ich heute bin, würde ich sagen. Dass man wirklich immer daran schleift, ne, an seiner Arbeit. Das gehört schon dazu. Aber ich glaube, wichtig ist auch, was ich auch gelernt habe,

0: Wie bei Mortal Kombat 2 zum Beispiel war, dass man auch lernen muss, loszulassen und irgendwann auch ja, akzeptieren muss, dass man alles gegeben hat und das Resultat dann eben so ist, wie es ist. Und dass dieser künstlerische Prozess, also dass man Perfektionismus nicht erreicht, das ist ja klar, aber dieses Streben danach ist das, was wir tun.
1: Ich glaube auch, der eigene Anspruch ist ja oftmals so, dass das von außen vielleicht ein Regisseur oder der Kameramann schon sagt, hey, das war's, geil. Und du selber denkst,
0: genau.
1: So ein Ticken noch, aber hier die kleine Bewegung,
0: der große Zeh. Ja.
1: Meine Damen und Herren, ich bin ja froh, dass er überhaupt da ist. Der Max Huang / Kung Lao, denn wer sich erinnert, in Mortal Kombat 1, eigentlich war er ja, Achtung, finished. Er war ja hinüber. Und jetzt ist er aber doch wieder da. Kung Lao ist da, aber in einer ganz anderen Form. Du bist jetzt quasi Revenant, glaube ich, heißt der Wiederauferstandene. Aber ohne groß zu spoilern, er ist jetzt auf der dunklen Seite der Macht. So muss man es eigentlich mal ausdrücken. Ja? Mann, Mann, Mann. Wie kam es zur Auferstehung? Es ist ja ein Wunder. Lieber Kung Lao.
0: Das ist wie in der Bibel, ne?
1: Ja, ja.
0: ich glaube, es liegt einfach an den Fanreaktionen, würde ich jetzt mal behaupten, dass sie einfach den Charakter gefeiert haben im ersten Film und er viel zu früh eigentlich von der Leinwand verschwunden ist.
1: Voll.
0: Und daraufhin hat er die Produktion und der Drehbuchautor, die haben dann gesagt, nee, den holen wir zurück. Da finden wir Wege.
1: Wie sind denn die Fanreaktionen? Der Film, wo wir es jetzt aufzeichnen, läuft ja schon ein paar Tage. Wie sind die Einspielquoten, kennen wir alle, aber so deine direkten Reaktionen in deinem direkten Umfeld, wie sind die?
0: Ja, positiv. Also wir haben auch eine Tour gemacht, Premierentour in L.A. waren wir, da habe ich auch meine Mama, meine Freundin mitgenommen, das war super. Muss man dazu sagen, waren auch, glaube ich, 300 bis fast 500 Fans eingeladen zu dem Event und wir haben den Film dann in diesem TCL Theater gesehen. Also ein unglaublich beeindruckendes Kino, gleich an diesem Boulevard.
1: Ja.
0: Und genau, also das war ein Mega-Erlebnis. Kurz danach bin ich dann nach Jakarta gereist, nach Indonesien und wurde da auch sehr, sehr herzlich, sage ich mal, empfangen. Und die haben da auch ein unglaubliches Event organisiert, mit rotem Teppich und also Menschenmengen. Es war Wahnsinn.
1: Magst du und das? Ist das dein Ding so in der Menschenmenge baden? Ist es so ein Teil deiner Persönlichkeit oder sagst du eher, ein Ticken kleiner ist mir fast lieber?
0: Also wenn es um Premieren geht, warum nicht so groß wie möglich?
1: Schon geil.
0: Ich fand es schon krass. Ja, weil man hat ja auch darauf hingearbeitet und ich war auch nicht alleine da, ich war auch mit anderen Schauspielern dort. Das heißt, wir haben so das ganze Erlebnis geteilt miteinander und es war schon schön. Also ich musste, also klar, es ist super anstrengend, wenn man mal so eine Presstour gemacht hat, das ganze Fliegen, dieses ganze Drumherum, ja, und dieses Interview geben, 8 Stunden am Stück oder was weiß ich, wie lange das war. Man denkt erstmal so, ja, das kriege ich hin, aber danach ist man schon echt geschlaucht, muss ich sagen. Ich finde es fast schon anstrengender als zu drehen, weil es verlangt eine andere Art von Aufmerksamkeit. Also beim Dreh ist man ja auch mehr oder weniger isoliert mit dem Filmteam und konzentriert sich wirklich auf diese eine Sache. Und bei so einen Presstouren ist es halt, wie du schon gesagt hast, so viele Menschen und hier und das und ja, genau.
1: Jeder ruft.
0: Also
1: Max, schau hier.
0: Okay. Ja, genau.
1: Ja, klar.
0: Genau.
1: Ja. Du hast damals Jaden Smith aufgehalten auf dem roten Teppich. Wen würdest du denn jetzt für diese Idee aufhalten? Wer müsste am roten Teppich an dir vorbeilaufen und sagen, hey, ich habe da mal eine Idee. Wer wäre das? Die richtige Person?
0: Wahrscheinlich ein guter Drehbuchautor.
1: Gut. Ne,
0: mit dem man das zusammen schreibt.
1: Was würdest du dem sagen? Du hast 30 Sekunden Zeit, weil dann geht der am roten Teppich weiter. 30 Sekunden ab jetzt.
0: Hey, Torben, ich habe hier eine richtig coole Idee für Shaolin Monks. Und zwar würde ich gerne zeigen, dass Liu Kang und Kung Lao zusammen in dem Shaolin-Tempel aufwachsen und von Bo Rai Choi ausgebildet werden und dann ihre Fähigkeiten

0: gegangen und ja, sich dann gemeinsam auf den Weg machen, um das Böse zu bekämpfen. Das wäre doch was. Würdest du mir dabei helfen wollen?
1: Wenn du das hörst, lieber Produzent.
0: Lass es uns manifestieren, dass es klappt. Und wenn wir uns in 3 Jahren wiedersehen, dann existiert vielleicht auch schon der Film.
1: Den Film gibt's dann? Ein Album von Max Huang und was er sich halt sonst noch so überlegt, ja. Servus bringt er bei seinen Freunden aus der ganzen Welt und Bastscha auch, denn wir wissen, das ist das fränkische höchste Lob, was es gibt. Es geht nichts drüber, muss man auch sagen, ne? Bastscha heißt, es geht nicht besser. Und deswegen muss ich sagen, Bastscha, dass wir uns heute getroffen haben, es geht nicht schöner. Vielen, vielen Dank, dass du da bist und da warst.
0: Gerne, gerne. Vielen Dank, Fabian.
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3: Ich bin Gregor Jose Moser. Jugendschutz in den sozialen Medien, darüber wird ja immer wieder diskutiert. Aktueller Anlass ist das Ende eines Prozesses in den USA gegen den Konzern Meta, dem unter anderem Instagram und Facebook gehören. Verbraucherschützer fordern deshalb auch strengere Social-Media-Regeln für Deutschland. Die Chefin des Bundesverbandes der Verbraucherzentralen POP hat dem Redaktionsnetzwerk Deutschland gesagt, Schutzmaßnahmen wie Zeitlimits, nächtliche Sperren oder deaktivierte Benachrichtigungen könnten auch hier junge Menschen schützen. 9 Tage vor der Landtagswahl in Sachsen-Anhalt führt die AfD in Umfragen mit über 40%. Auch deshalb könnte die Regierungsbildung danach schwierig werden. Jetzt betont die Linke noch einmal, sie könne sich eine Zusammenarbeit mit der in Umfragen zweitplatzierten CDU vorstellen. Der linken Fraktionschef im Bundestag Pellmann hat der Rheinischen Post gesagt, ein Modell wie in Thüringen oder Sachsen wäre denkbar. Dort arbeitet die Linke jeweils projektbezogen mit einer CDU-geführten Minderheitsregierung zusammen. Nach der verheerenden Sturzflut im Grenzgebiet zwischen Nepal und Tibet gibt es immer mehr Todesmeldungen, mittlerweile fast 400. Die Behörden und Einsatzkräfte gehen jedoch von vielen weiteren Todesopfern unter den Schlammmassen aus. Auf beiden Seiten gibt es nämlich eine hohe Zahl an Vermissten, über 1400. 8 Vermisste sollen laut unbestätigten Berichten Deutsche sein. Ein neuer europäischer Wettersatellit ist ins All gestartet. Am späten Abend hob er an Bord eine Ariane 6 Rakete vom Weltraumbahnhof in Französisch-Guayana ab. Gemeinsam mit weiteren Satelliten soll er unter anderem Warnungen vor Stürmen und Sturzfluten verbessern und bei der Überwachung aktiver Waldbrände helfen. Nach mehr als 6 Jahrzehnten hat ein schmelzender Gletscher in Österreich die Ausrüstung eines bayerischen Ex-Bergsportlers zutage gebracht. Der Fund eines Bergsteigers jetzt auf fast 3000 Metern Höhe führte die Ermittler zu dem Überlebenden eines Alpinunfalls aus dem Jahr 1963. Wie die Polizei mitteilte, reiste die Familie des heute 86-Jährigen diese Woche nach Tirol, um die gefundenen Gegenstände abzuholen. Ein Rucksack samt Eispickel, Kamera und einer Pfeife.
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5: Mit Chris Wahle. Auch wenn die Stadt Fürth viel Sympathie für die Farbe Grün hat, bei neongrünen Brunnen hört der Spaß auf. Schon wieder ist in der Kleeblattstadt Brunnenwasser eingefärbt worden. Diesmal am Zentaurenbrunnen am Bahnhofsplatz. Das Gute, der Farbstoff ist nicht gefährlich und baut sich durch Lichteinwirkung selbst wieder ab. Fürth will die Sache jetzt aussitzen. Oberbürgermeister Thomas Jung.
6: Denn wir aber können uns da nicht sozusagen mit viel Geld jedes Mal ans Reinigen machen, wenn sie je nach einer Woche sauber ist. Und es ist schon unfair.